0: Süden geleitet werden kann. Kosten dafür, die Netzentgelte, machen einen Großteil der Stromkosten für Verbraucher aus. Damit die nicht aus dem Ruder laufen, gibt es den Zuschuss vom Bund. Weil der jetzt aber gekürzt werden soll, bedeutet das im Vergleich zu diesem Jahr mehr Kosten. Nach Berechnungen des Vergleichsportals Verivox 12 Euro im Jahr für einen Drei-Personen-Haushalt. Aus Berlin Jan-Henner Reitze.
1: Zum Sport. Radprofi Tadej Pogačar hat zum 5. Mal die Tour de France gewonnen und damit Radsportgeschichte geschrieben. Der Slowene dominierte die Rundfahrt mit 5 Etappensiegen. Den Sieg auf der Schlussetappe in Paris holte sich Mathieu van der Poel aus den Niederlanden.
2: Das Wetter.
3: Es ist nicht ganz so gemütlich heute Nacht. Schauer ziehen durch. Einzelne Gewitter sind auch noch dabei. Dazu haben wir 13 bis 17 Grad. Am Tag steigen die Temperaturen auf bis zu 26 Grad. Erst geht es auch noch so weiter mit vielen Wolken und Regen. Im Tagesverlauf wird es aber trockener und am Dienstag ist es wieder deutlich wärmer und sonniger.
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5: Hier die aktuelle Verkehrslage. A4 Köln-Olpe zwischen Overath und Engelskirchen 1 Kilometer Stau. Weiterhin auf der A42 Dortmund-Kamp-Lindfort zwischen Oberhausen-Zentrum und Oberhausen-Buschhausen 1 Kilometer stockender Verkehr. Und zusätzlich auf der A57 Krefeld-Köln zwischen Dormagen und Köln-Worringen. 1 Kilometer zähfließender Verkehr. Wir wünschen allen unterwegs gute Fahrt.
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3: Kurz nach zwei haben wir es. Gleich habe ich frische Musik für euch und zwar von Becky G. Sorry, Papi. Vorher fliegen wir aber noch gen Himmel mit Belinda Carlisle.

0: Song für so spät in der Nacht oder so früh am Morgen, je nachdem, wie man sieht. Dabei kann man auf jeden Fall nicht einschlafen, hat zu viel Energie. Ellie King, X's and O's war das. Gleich Michael Schulte mit 5 a.m. für euch.
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0: Das Wetter.
1: Schauer ziehen weiter durch und auch einzelne Gewitter. Und das bei Werten zwischen 13 und 17 Grad. Am Tag geht es erst noch nass weiter. Es ist bewölkt und stellenweise regnerisch. Im Tagesverlauf lassen die Schauer aber nach. Dazu bekommen wir 22 bis 26 Grad in der Spitze.
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2: A42 Dortmund-Kamp-Lindfort. Zwischen Oberhausen-Zentrum und Oberhausen-Buschhausen 1 Kilometer Stau. Und A57 Krefeld-Köln zwischen Dormagen und Köln-Worringen. 1 Kilometer stockender Verkehr. Wir wünschen allen unterwegs gute Fahrt.
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1: So, gleich habe ich ein Duett für euch, und zwar von Gentleman und Michael Patrick Kelly. Ihre gemeinsame Single Wildfire spiele ich euch. Aber vorher fahren wir noch ein bisschen Achterbahn mit Ronan Keating. Life is a Rollercoaster.

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1: Ich bin Tine Klimach. Die Berliner Polizei hat den Tatverdächtigen des Anschlags nähe des CSDs in Berlin am frühen Abend erschossen. Der Verdächtige sei mit einer Stichwaffe auf die Einsatzkräfte zugegangen, sagte Polizeisprecher Florian Naht.
2: Der Tatverdächtige soll nach den ersten Erkenntnissen und den Schilderungen hier auf die Kräfte zugegangen sein. Er soll dabei eine Stichwaffe in der Hand gehalten haben. Es ist hier zum polizeilichen Schusswaffengebrauch gekommen. Im Zuge dieses polizeilichen Schusswaffengebrauchs ist der Tatverdächtige so schwer verletzt worden, dass er trotz sofort eingeleiteter Wiederbelebungsmaßnahmen durch die Polizei und durch die hinzualarmierte Berliner Feuerwehr hier vor Ort verstorben ist.
1: Nach dem Tod des Tatverdächtigen des mutmaßlich islamistischen Terroranschlags geht Bundesinnenminister Dobrindt aktuell von keiner weiteren Gefahr aus. Das sagte er in der ARD. Es gebe weitere Maßnahmen, aber man gehe jetzt aktuell von keiner weiteren Gefährdung aus. Nach der tagelangen Hängepartie um den Posten des Bundesverkehrsministers ist jetzt eine Lösung gefunden. Der bisherige parlamentarische Geschäftsführer in der Bundestagsfraktion, Steffen Bilger, wird Patrick Schnieder ablösen. Bundeskanzler Friedrich Merz werde den 47-jährigen Baden-Württemberger für den Posten vorschlagen, teilt ein Regierungssprecher mit. Die Entlassung Schnieders und die Ernennung Bilgers wird voraussichtlich am Mittwoch erfolgen. Papst Leo hat die Jugend weltweit zu einem zurückhaltenden Umgang mit sozialen Netzwerken und künstlicher Intelligenz ermahnt. Dazu rief das Oberhaupt von 1,4 Milliarden Katholiken in einer Videobotschaft auf.
3: Insta, TikTok oder auch KI, sie alle können uns in eine Scheinwelt katapultieren, warnt Leo hier. Und das bedeutet, sagt er, dass was wirklich zähle, werde unwichtig, Täuschung dagegen zur Realität. Erst kürzlich hat er ja auch schärfere Richtlinien für KI gefordert. Und auch in Deutschland wird ja gerade intensiv über die Risiken von sozialen Medien diskutiert. Auch über mögliche Altersgrenzen. Aus Rom, Claudia Wächter.
1: Tausende Menschen sind auf Mallorca gegen den Massentourismus auf die Straße gezogen. Die Demonstranten versammelten sich am Abend zunächst im Zentrum von Palma, der Hauptstadt der Insel. Von dort zog der Demonstrationszug durch die Innenstadt. Eine Initiative hatte unter dem Motto Mallorca am Limit bereits das dritte Jahr in Folge zum Protest aufgerufen. Die Polizei schätzte die Zahl der Demonstranten auf 25.000. Die Protester beklagen Wohnungsnot, Staus, Schmutz und Lärm durch Massentourismus auf der Insel.
4: Das Wetter. Die neue Woche geht bewölkt los, teilweise mit Regen. Erst zum Abend hin lassen die Schauer nach. Höchstwert an diesem Montag 22 bis 26 Grad. Dienstag wird es wieder schöner, meistens sonnig und trocken und wieder bis 30 Grad.
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6: A57 Krefeld-Köln zwischen Dormagen und Köln-Worringen. 1 Kilometer Stau. Wir wünschen allen unterwegs gute Fahrt.
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4: Guten Morgen, Patrick Rickert hier und wir gehen ganz entspannt gemeinsam durch die Nacht mit Olivia Dean jetzt. So easy to fall in love.
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0: Go That High, Ray Dalton, ganz neue Musik. Und das hier ist auch neu, aber irgendwie auch alt. Die Diddlemaus, sie ist wieder da. Kennen wir noch aus den so Ende 90er, Anfang 2000er. Da gab es den Riesenhype um diese Maus mit den Riesenohren, den Riesenfüßen, bunte Latzhose und so. Und jetzt ist alles wieder da. Plüschtiere, Blöcke, Schlüsselanhänger, das ganze Paket. Wie sieht's bei euch aus?
1: Kult. Es gab einfach alles von Diddle, ne?
2: Die Tasse, die wir haben von Diddle, weißt du noch? Das war so meine Lieblingstasse, ja. Witzig, man wird wieder jung.
3: Ich hatte auch selber so ein kleines Stofftier mit so Riesenfüßen.
4: Also es ist jetzt nicht das erste Stofftier, was irgendwo rumstaubt.
2: Ja, in der Schule damals, ne? Immer hin und her getauscht, neue Blätter gesammelt und irgendwann ist es im Müll gelandet und dann ärgert man sich, dass man es nicht mehr hat. Und jetzt hoffe ich, die neue graue Diddle-Maus zu kriegen.
0: Ja, Chrisse, alles wieder da. Diddle kam

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0: Das Wetter.
1: Die neue Woche geht grau los mit vielen Wolken und teilweise Regen. Der wird erst Richtung Abend weniger. Höchstwert 26 Grad. Ab Dienstag ist dann aber die Sonne zurück. 30 Grad und trocken. Mittwoch sogar stellenweise 36 Grad.
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2: A57 Krefeld-Köln zwischen Dormagen und Köln-Worringen. 1 Kilometer Stau. Wir wünschen allen unterwegs gute Fahrt.
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1: Guten Morgen, Patrick Rickert hier. Gleich ein ganz entspannter 80er vom Man at Work, Down Under. Wir starten jetzt aber mit Green Day, hier ist 21 Guns.

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1: Ich bin Tine Klimach. Der Tatverdächtige des mutmaßlich islamistischen Anschlags nahe dem CSD in Berlin ist bei einem Polizeieinsatz getötet worden. Das bestätigte am Abend die Senatsinnenverwaltung. Bei dem Angriff mit einem Auto und einer Stichwaffe wurden eine Frau getötet und 29 Menschen verletzt.
2: Offenbar war der Verdächtige in eine Kleingartenkolonie geflohen, etwa 40 Autominuten vom Tatort entfernt. Dort konnte die Polizei ihn aufspüren und Abdul B. soll dann versucht haben, die Einsatzkräfte anzugreifen mit einer Stichwaffe. Daraufhin schossen die Polizisten. Abdul B. wurde tödlich verletzt. Der 21-jährige Deutsche soll der islamistischen Szene angehört haben. Ob er tatsächlich am Steuer des Anschlagswagens saß, werden die weiteren Ermittlungen zeigen. Aus Berlin, Lea Matschullat.
1: Der CDU-Politiker Steffen Bilger soll neuer Bundesverkehrsminister werden. Bundeskanzler Friedrich Merz will den bisherigen parlamentarischen Geschäftsführer der Unionsfraktion als Nachfolger von Patrick Schnieder vorschlagen. Schnieder hatte zuvor angekündigt, selbst um seine Entlassung zu bitten.
3: Damit ist die Hängepartie um das Verkehrsministerium wohl erst einmal vorbei. Schnieder erklärte, er wolle mit seinem Schritt die Konsequenzen aus den vergangenen Tagen ziehen und einen aus seiner Sicht unwürdigen Zustand beenden. Merz bedauerte nach Angaben seines Sprechers, dass der Wechsel wegen unvorhergesehener Umstände nicht wie geplant kommuniziert worden sei. Bilger gilt in der Union als ausgewiesener Verkehrsexperte. Er saß jahrelang im Verkehrsausschuss und war bereits Staatssekretär im Ministerium. Aus Berlin, Thomas Bleskin.
1: Stromkunden müssen im kommenden Jahr mit einer geringeren Entlastung bei den Netzentgelten rechnen. Sie sind ein wesentlicher Bestandteil des Strompreises. Nach dem Regierungsentwurf zum Wirtschaftsplan des Klima- und Transformationsfonds ist im kommenden Jahr ein Zuschuss von rund 5,5 Milliarden geplant. Das wäre eine Kürzung um fast 15%. Die Netzentgelte machen etwa ein Viertel des Strompreises aus. Der Slowene Tadej Pogačar hat die Tour de France gewonnen. Mit seinem 5. Gesamtsieg bei der Frankreich-Rundfahrt hat Pogačar Radgeschichte geschrieben. Nun gehört er zu dem exquisiten Kreis der Fünffachsieger. Die Schlussetappe hatte über den Pariser Montmartre bis an den Champs-Élysées geführt und war wegen der Waldbrände verkürzt worden.
0: Das Wetter.
4: Die neue Woche bringt heute erstmal viele Wolken und Regen. Höchstwerte an diesem Montag 22 bis 26 Grad. Ab Dienstag kommt der Hochsommer aber dann zurück mit viel Sonne und heißen 30 Grad. Mittwoch stellenweise sogar bis 36 Grad.
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5: Hier die aktuelle Verkehrslage. A40 Essen-Dortmund zwischen Dortmund-Barob und Dortmund-Hombruch. 1 Kilometer Stau und in der Gegenrichtung 1 Kilometer Stau. Stockender Verkehr. Und zusätzlich auf der A57 Krefeld-Köln zwischen Dormagen und Köln-Worringen. 1 Kilometer zäh fließender Verkehr. Wir wünschen allen unterwegs gute Fahrt.
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4: Für alle Nachtschichtler. Durchhalten, es ist schon kurz nach 4. Hier kommt ein bisschen Motivation von Kato featuring John. Turn the lights off. Patrick Rickert hier, guten Morgen.
6: Was?

0: gehen gemeinsam durch die Nacht mit Ace of Base und Life is a Flower. Willkommen im Montagmorgen. Sommerferien nach wie vor. Was machen wir da? Wegfahren, ne? Reisezeit. Jeder reist ja so ein bisschen anders. Zum Beispiel beim Fliegen. Ja, Fliegen, finde ich, ist ein sehr gutes Beispiel. Beim Fliegen kann man fantastisch die Passagiere analysieren.
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2: Es gibt die verschiedensten Flugzeugtypen. Typ 1 ist der Prepper. Den erkennst du sofort beim Einsteigen. Der trägt ja schon am Gate sein Nackenkissen und die Kompressionsstrümpfe. Der Pass und die Bordkarte immer griffbereit im Brustbeutel. Er weiß, welche Boardinggruppe er hat, welche Sitznummer und natürlich hat er sich auch über den Flugzeugtypen informiert. In seinem Handgepäck findet man so viel Proviant und Medikamente, dass man nach einer Bruchlandung auf einer einsamen Insel 72 Stunden überleben kann. Ohne Probleme. Dann gibt's natürlich noch den Typ 2, das ist der Tourist. Für ihn ist es aufregend zu fliegen, sein Highlight wird das Bordmenü sein und er wird nach der Landung klatschen, das ist sicher. Typ 3, das ist der Lässige, kurze Hose, Tanktop, Flipflops, braun gebrannt mit Muschelkette und kein Handgepäck, denn dieser Typ lebt von Luft und Liebe. Aber egal welcher Typ ihr seid, immer dran denken, im Flugzeug sitzen wir alle im gleichen Boot.
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0: Das Wetter.
1: Die neue Woche geht bewölkt los, teilweise mit Regen. Erst zum Abend hin lassen die Schauer nach. Höchstwert an diesem Montag 22 bis 26 Grad. Dienstag wird es wieder schöner, meistens sonnig und trocken und wieder bis 30 Grad.
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2: A40 Essen-Dortmund zwischen Dortmund-Barob und Dortmund-Hombruch. 1 Kilometer Stau und A57 Krefeld-Köln zwischen Dormagen und Köln-Worringen. 1 Kilometer stockender Verkehr. Wir wünschen allen unterwegs gute Fahrt.
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1: Wir starten die neue Woche mit einem 2000er von Britney Spears. Hier ist Oops, I Did It Again. Patrick Rickert hier. Guten Morgen.

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1: Ich bin Tine Klimach. Die Berliner Polizei hat den Tatverdächtigen des Anschlags nahe des CSDs in Berlin am frühen Abend erschossen. Der Verdächtige sei mit einer Stichwaffe auf die Einsatzkräfte zugegangen, sagte Polizeisprecher Jörn Iffländer.
2: Der Tatverdächtige des Anschlags im großen Tiergarten ist hier von Spezialeinsatzkräften in einer Laubenkolonie in Berlin-Spandau lokalisiert worden und ist im Rahmen des Zugriffs auf unsere Einsatzkräfte mit einer Stichwaffe zugegangen, ist von unserem Spezialeinsatzkommando mit einer Schusswaffe gestoppt worden und ist in der Folge verstorben.
1: Der Tatverdächtige soll am Samstagabend am Rande des CSDs in Berlin mit einem Van in eine Menschenmenge gefahren sein. Eine Frau wurde getötet, 29 weitere Menschen wurden verletzt. Die Ermittler gehen von einem islamistischen Terroranschlag aus. Nach den von Bundeskanzler Friedrich Merz bekannt gegebenen Personalwechseln in Kabinett, Kanzleramt und Bundestagsfraktion ist nun die Partei an der Reihe. In einer Pressekonferenz will der CDU-Chef heute Mittag bekannt geben, wer den künftigen Gesundheitsminister Carsten Lindemann als CDU-Generalsekretär ablösen soll. Dafür gilt seit einigen Tagen die bisherige Schatzmeisterin Franziska Hoppermann als gesetzt. In dieser Woche werden sich vermutlich viele ins Arbeitszimmer zurückziehen, ihre Unterlagen nach alten Quittungen durchforsten und vielleicht auch fluchen, denn am Freitag müssen die meisten ihre Steuererklärung für das vergangene Jahr abgeben. Ausgenommen sind Menschen, die einen Steuerberater haben.
3: Wer jetzt noch mehr Zeit braucht, weil etwa Unterlagen fehlen, sollte dem Finanzamt das mitteilen, formlos per Mail oder Brief. Ein Antrag, die Frist zu verlängern, wird meist akzeptiert, vor allem wenn dafür gute Gründe vorliegen. Die Steuererklärung kann auch unvollständig abgegeben werden, das sollte aber entsprechend vermerkt sein und die fehlenden Unterlagen sollten zügig nachgereicht werden. Die Steuererklärung viel zu spät abgeben kann teuer werden, mindestens 25 Euro pro Monat werden fällig. Außerdem schätzen die Ämter dann oft die Steuergrundlage, oft zum Nachteil der Steuerzahler. Thomas Bremser, Nachrichtenredaktion.
1: Die schweren Waldbrände im Südwesten Frankreichs und in Spanien halten die Einsatzkräfte weiter in Atem. Im Großraum Bordeaux rückten die Flammen bis auf etwa 15 Kilometer an die Stadt heran. Rund 220.000 Menschen wurden in der Region in Sicherheit gebracht. In Spanien waren nach Behördenangaben rund 120.000 Menschen von Evakuierungen und Ausgangsbeschränkungen betroffen. Dort meldeten die Einsatzkräfte aber zuletzt erste Fortschritte bei den Löscharbeiten.
4: Das Wetter. Die neue Woche geht grau los mit vielen Wolken und teilweise Regen. Der wird erst Richtung Abend weniger. Höchstwert 26 Grad. Ab Dienstag ist dann aber die Sonne zurück. 30 Grad und trocken. Mittwoch sogar stellenweise 36 Grad.
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6: A40 Essen-Dortmund. Zwischen Dortmund-Barob und Dortmund-Hombruch 1 Kilometer Stau. Und A57 Krefeld-Köln zwischen Dormagen und Köln-Worringen 1 Kilometer stockender Verkehr. Wir wünschen allen unterwegs gute Fahrt.
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4: Kurz nach 5, die neue Woche ist noch ganz frisch und zum Wachwerden, dazu gibt's gleich einen 80er von Michael Jackson. Thriller, damit schmeiße ich euch aus dem Bett. Aber ich kann ja auch lieb. Ja, bevor ich euch aus dem Bett schmeiße, gebe ich euch noch ein paar Minuten und lasse euch diesen Song zum nochmal rumdrehen da von Shabusi. A Bar Song Tipsy. Patrick Rickert hier, schönen Montagmorgen.

0: Louis Capaldi, Before You Go. Gleiches Musik von Sarah Larsson und Lush Live.
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0: Vorher gucken wir mit Natascha Wittmer genau darauf. Guten Morgen.
2: Guten Morgen.
0: Seit einer frischen zweiten Ferienwoche.
2: Ganz genau. Und ein wichtiges Thema natürlich heute, die Regierungsumbildung nach Jens Spahns Rücktritt. Letzte Woche hat Bundeskanzler Friedrich Merz ja schon einige Posten neu bzw. umbesetzt. Und da gehen diese Woche die Planungen und Gespräche weiter.
0: Da gucken wir aber sowas von drauf. Hört ihr natürlich alles bei uns im Programm. Und wir gucken uns die schönsten Seen an bei uns in Nordrhein-Westfalen.
2: Mhm, genau, wir machen das große Badeseetindern. Es gibt ja sehr viele Seen bei uns in NRW. Und damit ihr den perfekten, passendsten für euch findet, also euer Seematch sozusagen, gucken wir die uns genau an. Also was kann man da machen? Wie wird man kulinarisch versorgt? Was kostet der Eintritt und so weiter? Wir haben auf unserer Homepage auch eine Liste zusammengestellt. Da könnt ihr euch alle Seen anschauen.
0: Und dann euer perfektes Seematch finden.
2: Genau.
0: Natascha, danke dir.
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0: Das Wetter.
1: Die neue Woche bringt heute erstmal viele Wolken und Regen. Höchstwerte an diesem Montag 22 bis 26 Grad. Ab Dienstag kommt der Hochsommer aber dann zurück mit viel Sonne und heißen 30 Grad. Mittwoch stellenweise sogar bis 36 Grad.
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2: A46 Brilon-Arnsberg-Neheim zwischen Freienaul und Arnsberg-Ost 1 Kilometer Stau und A57 Krefeld-Köln zwischen Dormagen und Köln-Worringen 1 Kilometer stockender Verkehr. Wir wünschen allen unterwegs gute Fahrt.
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1: Patrick Rickert hier, guten Morgen.

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0: Augenblick mal vorgestellt.
1: Nach dem katastrophalen Erdbeben in Venezuela, da brauchte es Medikamente, Wasserzelte und auch das ein Projekt zur Förderung von Medienkompetenz, weil es schon lange vor Ort ist und
2: hat sehr schnell Strukturen aufgebaut, damit die Menschen überhaupt an die wichtigen Informationen kommen, wo sie Hilfe erhalten in diesem Land, in dem der Staat weitestgehend handlungsunfähig war.
1: Sagt Annette Passek, Geschäftsführerin von Miserior, dem katholischen Hilfswerk aus Aachen. Das hat gerade seinen aktuellen Jahresbericht vorgestellt und genau auf solche bereits seit langem bestehenden Hilfen und Projekte noch einmal aufmerksam gemacht.
2: Unsere Partner sind ausgesprochen professionell. Das sind ausgewiesene Fachleute, die wissen, welche Ansätze vor Ort funktionieren und die tragen zum Zusammenhalt ihrer Gesellschaften bei.
1: Und das mit über 1600 Partnerorganisationen weltweit. Deshalb werden auch die aktuellen Kürzungen für Entwicklungszusammenarbeit mit Sorge betrachtet.
2: Das zerstört Vertrauen und das stellt solche gewachsenen Partnerschaften zur Disposition. Und wir sind überzeugt, dass diese Partnerschaften in ihrer Vielfältigkeit und Belastbarkeit Vorteile für Deutschland bringen, die weit über den entwicklungspolitischen Kontext hinausgehen.
1: Denn nachhaltige Entwicklung gelingt nur auf Augenhöhe, sagt Miserior-Hauptgeschäftsführer Andreas Frick.
3: Miserior ist keine Almosenkasse. Unsere Partner vor Ort sind deswegen auch keine Hilfsempfänger. Sie sind Fachleute, Gemeindeführer, Ärztinnen, Aktivisten, Menschen, die wissen, was ihre Gesellschaft braucht. Und wir stärken sie. Wir arbeiten mit ihnen.
1: Mehr bei uns auf augenblickmalonline.de. Stefan Klinkhammer von der Katholischen Kirche für Augenblick mal.
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1: Mit Danny Hoppe. Guten Morgen.
2: Im Zuge dieses polizeilichen Schusswaffengebrauchs ist der Tatverdächtige so schwer verletzt worden, dass er hier vor Ort verstorben ist.
1: Ein Sprecher der Berliner Polizei war das gestern Abend. Der Tatverdächtige des wohl islamistischen Anschlags am Rande des Christopher Street Days, Abdul B., ist tot. Der 21-Jährige wurde in einer Kleingartenanlage in Berlin-Spandau bei einem Polizeieinsatz erschossen. Vorher soll er mit einer Stichwaffe auf die Spezialeinsatzkräfte losgegangen sein. Laut Berliner Generalstaatsanwaltschaft hatte Abdul B. im vergangenen Jahr mehrfach versucht, sich im Ausland der Terrormiliz IS anzuschließen. Monatelang saß er deshalb in Deutschland in U-Haft und war dann im Mai zu einer Jugendstrafe von 1 Jahr und 10 Monaten verurteilt worden, unter anderem wegen der Vorbereitung einer schweren staatsgefährdenden Gewalttat. Trotzdem war er auf freiem Fuß und das sorgt für viele Fragen, auch bei Bundesinnenminister Dobrindt im ZDF.
3: Wenn man sich das Register der Straftaten anschaut, Unterstützung von Terrorvereinigungen, von allem dem, was an Gewalttaten mit dabei ist, dann kann man hier davon ausgehen, dass es sicherlich sinnvoll gewesen wäre, diese Person in Haft zu nehmen.
1: Bei dem Anschlag in Berlin war eine Frau ums Leben gekommen. Außerdem wurden 29 Menschen zum Teil schwer verletzt. Nach Angaben der Polizei befindet sich von ihnen aber keiner mehr in Lebensgefahr. Und jetzt weitere Meldungen im Überblick. Der CDU-Politiker Steffen Bilger soll neuer Bundesverkehrsminister werden. Das hat Regierungssprecher Cornelius bestätigt. Am Mittag will Bundeskanzler Merz außerdem bekannt geben, wer den künftigen Gesundheitsminister Linnemann als CDU-Generalsekretär ablösen soll. Als gesetzt gilt hier die bisherige Schatzmeisterin Hoppermann. Im Großraum Bordeaux hat sich die Waldbrandlage weiter zugespitzt. Nach Angaben der Behörden wurden dort inzwischen mehr als 220.000 Menschen in Sicherheit gebracht. Bundesumweltminister Schneider fordert vor diesem Hintergrund mehr Klimaschutz. Der Klimawandel sei schon schmerzhafte Realität und treffe Europa besonders stark, sagte er. Am Wochenende haben die USA ihre Angriffe auf den Iran pausiert und das wirkt sich direkt auf die Ölpreise aus. Die haben jetzt zum Wochenstart deutlich nachgegeben. Weil auch der Iran angedeutet hat, seine Angriffe auszusetzen, gibt es neue Hoffnung auf eine Deeskalation. Die Sommerferien sind da und viele zieht es wieder auf die Lieblingsinsel der Deutschen nach Mallorca. Da regt sich zurzeit aber erneut Widerstand. In der Hauptstadt Palma sind am Abend rund 25.000 Menschen auf die Straße gegangen, um gegen den Massentourismus auf der Insel zu protestieren. Sie forderten eine Begrenzung der Besucherzahl. Viele Menschen mit einem normalen Einkommen könnten sich auf Mallorca kaum noch eine Wohnung leisten. Dazu kritisierten sie Staus, Schmutz, Lärm und die Zerstörung der Natur durch den Massentourismus. Und das waren die Nachrichten mit Danny Hoppe.
4: Jetzt das Wetter für Hamm. Viel Regen gab es in der Nacht. Auch heute über den Tag verteilt kann immer mal wieder der ein oder andere Schauer runterkommen. Sonst kommt aber auch viel die Sonne raus. Es war aktuell 18 Grad, zum Beispiel bei euch in der Amtsstraße in Hessen. Bis zu 23 Grad sind heute drin. Morgen geht es dann ganz ähnlich weiter. Da soll es trocken bleiben und es wird auch wieder etwas heißer bei Temperaturen bis 28 Grad.
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4: Jetzt sind wir bei uns die aktuellen Blitzer. Die stehen auf der Dortmunder Straße bei Tempo 50, auf der Fangstraße bei 50 und auf der Wernerstraße bei Tempo 30. Sonst werden uns aktuell keine Staus oder Störungen gemeldet. Wenn ihr noch was gesehen haben solltet, dann ruft gerne kurz kostenlos durch unter der 0800 15 15 105. Ja, was geht? Gute Fahrt.
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4: Was war das bitte für ein geiles Wochenende uns in Hamm, oder? Freitag hat Michael Patrick Kelly ordentlich für Stimmung gesorgt. Und am Samstag haben es unter anderem Kapelle Petra, Maxen und Sportfreunde Stiller mal wieder so richtig krachen lassen beim Kapelle-Sommer. Darum soll es auch gleich gehen, hier auf der Lippewelle. Nach Musik von den Imagine Dragons und das ist Pink mit Trustfall. Schönen guten Morgen.

0: Ihr hört die Lippewelle mit Musik von Imagine Dragons on top of the world. Und ich bin mir sicher, rund um den Kurpark hat am Wochenende die Erde gebebt. Erst Michael Patrick Kelly am Freitag und am Samstag dann unter anderem die Hammerband Kapelle Petra, Matzen und auch die Sportfreunde Stiller waren beim Kapelle Sommer. Ja, und wenn ihr da nicht sein konntet oder es unbedingt nochmal erleben wollt, dann bringen wir euch mal eben wieder ein bisschen zurück.
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Ach, es war toll. So viel mitgesungen wie schon lange nicht mehr. Das war der Kapelle-Sommer 2026 im Hammer-Kurpark. Rund 6000 Menschen waren dabei, haben mitgefeiert, mitgesungen und einen richtig tollen Abend gehabt. Gehört habt ihr es hier auf der Lippewelle. Und wir wollen noch ein bisschen Kapelle spielen. Das ist Weltkulturerbe von ihrem Album Nackt. Ich bin Robin Lindemann und wünsche euch einen schönen Morgen hier mit uns.

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0: 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Schönen guten Morgen.
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0: 10 mit Tell It To My Heart hier auf der Lippewelle um 6:30. Mein Name ist Robin Lindemann und die Nachrichten hat jetzt Lena Zaubzer für euch. Schönen guten Morgen.
1: Guten Morgen.
0: Ein Event, zu dem Menschen aus der ganzen Welt zu uns nach Hamm kommen. Das ist das Tempelfest in Uentrop. Aber ganz besonders ist in diesem Jahr dabei ein Besucher aus Berlin gewesen.
1: Ja, unser Bundespräsident Frank-Walter Steinmeier, der ist gestern bei der Prozession am Sri Kamachi Amphal-Tempel dabei gewesen. Und bei seinem Besuch bei uns hat ihn vor allem beeindruckt, wie die Menschen hier in Hamm zusammenleben.
2: Hamm macht vor, wie das Miteinander von Menschen unterschiedlicher Kulturen und Religionen, wie das in unserem Land gelingen kann.
1: Er hat auch betont, dass der Tempel ja offen für alle ist und das zeige eben auch, wie vielfältig Kultur und Religion in Hamm, aber auch in Deutschland mittlerweile seien.
0: Ja, gerade Toleranz und Offenheit waren ja so ein bisschen auch das Überthema bei seinem Besuch.
1: Genau, das hat Steinmeier immer wieder hervorgehoben und auch die NRW-Familienministerin Verena Schäffer hat das ganz schön auf den Punkt gebracht.
3: Es ist egal, an wen man glaubt. Alle sind Teil dieser offenen Gesellschaft und das ist gut so und wir müssen genau diese Werte auch in Zukunft weiter verteidigen.
1: Zum Tempelfest nach Uentrop kommen ja immer tausende Menschen und dabei ist am Wochenende auch alles friedlich geblieben.
0: Jo, heute startet ja Woche 2 der Sommerferien bei uns in Hamm und das nutzt die Stadt gerne, um ein paar Baustellen abzufrühstücken, so auch hier in der Hammer Innenstadt.
1: Ja, am Knoten Südring, Westring und Neue Bahnhofsstraße, da baut die Stadt seit gut einer Woche und da geht's diese Woche weiter mit Abschnitt Nummer 2 in Ferienwoche Nummer 2. Letzte Woche war ja vor allem die Zufahrt vom Westring in die Neue Bahnhofsstraße gesperrt. Das ändert sich heute. Jetzt ist die Fahrbahn dran von der Neuen Bahnhofsstraße in Fahrtrichtung Osten. Also das ist alles zwischen am Stadtbad und dem Westring. Und der Verkehr, also wenn ihr aus Richtung Westring zum Südring wollt, dann müsst ihr jetzt anders fahren und zwar über Neue Bahnhofsstraße, Schwarzer Weg, Alleestraße, Goethestraße und dann an der Einmündung Südring, da könnt ihr dann wieder auf die Goethestraße fahren. Auch in der Gegenrichtung gibt es eine Umleitung, hat die Stadt gesagt. Das betrifft eben zum Beispiel auch die Busse. Aber gute Nachricht nach dieser Woche, also jetzt am 3. August, haben wir es dann auch geschafft mit dieser Baustelle. Insgesamt investiert die Stadt da gut 285.000 Euro für.
0: Guckt euch am besten nochmal an, wo es genau ist, auf unserer Webseite. Das waren die Nachrichten. 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Ein paar Tropfen Regen kommen heute Morgen noch runter, aber so krass wie gestern wird es dann heute wohl nicht mehr. 23 Grad werden es an der Spitze. Dahin sind wir auch auf einem guten Weg. 17 Grad sind zum Moment zum Beispiel bei euch in Wischerhöfen. Morgen dann sind wir den Regen los und schon wird es wieder heißer. 28 Grad kriegen wir an der Spitze. Und das ist diese Woche tatsächlich erst der Anfang. Da kommen noch Temperaturen über 30 Grad auf uns zu.
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0: Jetzt sind wir uns hier aktuell im Blitzer und da steht ein Enforcement-Trailer auf der Dortmunder Straße bei Tempo 50. Sonst werden uns aktuell aber keine Staus oder Störungen gemeldet. Wenn ihr noch was gesehen haben solltet oder wisst, wo die anderen beiden Enforcement-Trailer stehen, dann ruft gerne kurz kostenlos durch unter der 0800 15 15 105. Daraus geht's. Gute Fahrt.
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0: Wie könnte man das Event-Wochenende gut zusammenfassen? Vielleicht so.
5: Ein Konzert in Hamm kann man nicht verpassen.
0: Absolut. Michael Patrick Kelly war am Freitag im Kurpark, dann am Samstag die Kapelle Petra zusammen mit Matzen und den Sportfreunden Stiller. Und wir schauen gleich nochmal drauf, wie es euch gefallen hat. Nach Musik von Tate McRae und Shawn Mendes, das ist There's Nothing Holding Me Back. Schönen guten Morgen.

0: Ich glaube ja, dieser Abend wird vielen noch lange im Kopf bleiben. Die Lippe-Welle ist hier um 6.39 Uhr am Montagmorgen. Das ganze Wochenende über lief unser großes Hamm 800 Festival. Den Auftakt dafür hat Michael Patrick Kelly am Freitag gemacht. Dabei hat er wirklich alle verzaubert. Nicht nur mit der Musik, sondern auch mit seiner coolen, lockeren Art.
1: Ich finde das so schön. Wir haben hier 8-Jährige, wir haben 80-Jährige. Wie bei Wetten, dass die ganze Familie.
2: Patrick Kelly.
3: Mittlerweile haben wir schon die nächste Generation mitgebracht. Wir haben ja heute eine kleine Familienfeier.
4: Wir mögen Michael Patrick Kelly alle ziemlich gerne.
5: Er ist der hübscheste Kelly.
6: I'm from Perth in Western Australia.
7: I just love his lyrics and his songs and he's a nice guy.
8: Kann ich ein Foto mit dir und Oma?
9: Ja klar, wo ist die Oma? Her mit der Oma.
10: Let your troubles run free.
11: Super Lieder und der nimmt die Leute mal total mit. Das macht einfach richtig Spaß. Der hat einfach unfassbar viele gute Lieder auch.
12: Es ist mega.
0: War doch ein super schöner Abend mit vielen tollen Momenten. Mega auch für viele Menschen von überall aus der ganzen Welt nachgekommen sind. Aus Spanien, aus Norwegen oder eben auch aus Australien. Also wir hier in Hamm sind offensichtlich doch der Nabel der Welt. Würde ich mal so behaupten.
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0: 6:02.
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0: 6:08.
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0: Musik aus Italien um 13 Minuten vor 7 hier auf der Lippewelle. Das war Eiffel 65 mit Blue Dabadi Dabada. Blau sehe ich jetzt am Himmel noch nicht so viel, aber bombastisches Wetter am Wochenende bei uns in Hamm. Nur die Woche hat irgendwie die Memo nicht bekommen, dass es heute auch schön sein soll. Aber wir müssen heute einfach durchziehen. Lena Zaubzer aus dem Lippewelle Morgenteam.
1: Ja, wir können ganz klar sagen, heute ist der schlechteste Tag der Woche. Also beste Montagsmanier trotz Ferien. Aktuell 16 Grad, da ist wirklich noch ein bisschen Luft nach oben. 23 Grad kriegen wir heute maximal, dazu einen Mix aus Sonne und Wolken. Und heute Nachmittag, da kann dann wohl auch mal ein Schauer dabei sein. Und es wird ziemlich windig, aber wie gesagt, das heute ist wirklich so das untere Level an Wetter diese Woche.
0: Ja, denn die Ferienwoche 2 hat nämlich noch ein bisschen was vor mit uns hier in Hamm, ja?
1: Ja, wir machen mal einen Schnelldurchlauf. Morgen Sonne 28 Grad, Mittwoch Sonne pur 33 Grad, Donnerstag Sonne, Wolken 35 Grad und der Regen, der da nachmittags runterkommen soll, der kühlt es ein ganz kleines bisschen ab. Freitag dann nur noch 27 Grad und so geht es dann voraussichtlich auch am Wochenende weiter.
0: Das klingt doch gut, dann werde ich ein bisschen an meinem Tar arbeiten, von blass Eiche auf vielleicht ein bisschen dunkler.
1: Falls du da was herausfindest, wie man blass ein bisschen dunkler kriegt, sag Bescheid. Ich würde die Tipps nehmen.
0: Also mit Umweg über Rot kriege ich hin.
1: Ja,
0: wir machen auf jeden Fall, heute ist ja der schlechteste Tag, hast ja schon gesagt, machen wir trotzdem ein bisschen Sommerfeeling jetzt mit Shakira und Burna Boy. Dai Dai, bisschen Sommer hier auf der Lippewelle.

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1: Mit Danny Hoppe. Guten Morgen. Abdul B. ist tot. Nach dem Anschlag auf den CSD in Berlin ist der gesuchte Tatverdächtige am Abend erschossen worden in einer Kleingartenanlage in Berlin-Spandau. Das hat die Polizei bestätigt. Demnach soll der 21-Jährige vorher mit einer Stichwaffe auf die Polizisten losgegangen sein. Lea Matschulat in Berlin. Im Raum steht inzwischen vor allem auch die Frage, warum Abdul B. überhaupt noch auf freiem Fuß war.
2: Das ist eine der zentralen Fragen, völlig richtig. Abdul B. gehörte zur islamistischen Szene. Er soll mehrfach versucht haben, sich der Terrormiliz IS anzuschließen. Er saß im Libanon kurz in Haft. Hier in Deutschland wurde eine knapp zweijährige Verurteilung zur Bewährung ausgesetzt. Das kritisiert Bundesinnenminister Dobrindt, unter anderem im ZDF.
3: Es wird ein Teil der Aufarbeitung sein, ob man hier in der Tat mit Bewährungsstrafen arbeiten kann. Ich glaube, dass das nicht der richtige Weg ist.
2: Denn Abdul B. habe zum Beispiel Terrorvereinigungen unterstützt.
1: Bei dem Anschlag ist eine Frau ums Leben gekommen. 29 weitere Menschen wurden zum Teil schwer verletzt. Wie geht es den Opfern inzwischen?
2: Keiner der Verletzten schwebt mehr in Lebensgefahr. Das war unmittelbar nach der Tat anders. Doch Einzelheiten zu den Verletzungen oder auch den Verletzten, darüber haben die Ermittler noch nicht informiert. Wir haben auch noch keine Informationen, wer die Frau war, die bei dem Anschlag getötet wurde. Die Ermittler informieren da in der Regel erst, wenn sie vorher mit den Angehörigen gesprochen haben.
1: Danke, Lea. Und jetzt weitere Meldungen im Überblick. In Frankreich und Spanien sorgen die schweren Waldbrände weiter für massive Probleme. Wegen der Feuer mussten inzwischen mehr als 300.000 Menschen evakuiert werden. In Frankreich ist vor allem die Region rund um Bordeaux betroffen. Die Flammen rückten gestern bis auf 15 Kilometer an die Stadt heran. Bundeskanzler Merz hat das tagelange Verkehrschaos in den eigenen Reihen beendet. Steffen Bilger wird neuer Verkehrsminister und löst Patrick Schnieder ab. Das hat Regierungssprecher Cornelius am Abend bestätigt. Die Bundesregierung plant eine höhere Alkoholsteuer für Spirituosen, Sekt oder Alkopops. Und die meisten Menschen in Deutschland finden das gut. Das zeigt eine neue Forsa-Umfrage für die kaufmännische Krankenkasse. Demnach sind 2/3 der Befragten dafür. Noch mehr von ihnen sind allerdings für mehr Aufklärung und Prävention. Wer sich in diesem Jahr in Venedig den Markusplatz, die Rialtobrücke oder die vielen anderen Highlights anschauen wollte, musste dafür zahlen. Und für die Stadt lohnt sich das so richtig. Seit April hat sie mehr als 5 Millionen Euro eingenommen. Das hat die Stadt jetzt mitgeteilt. In der Regel betrug die Gebühr 10 Euro. Die gute Nachricht für Touristen: die diesjährige Bezahlsaison ist vorbei. Für den Rest des Jahres können Tagesgäste wieder ohne Eintritt in die Stadt. Die schlechte Nachricht: ab dem nächsten Jahr könnte es deutlich teurer werden. Venedigs neuer Bürgermeister hat bis zu 50 Euro ins Spiel gebracht. Und das waren die Nachrichten mit Danny Hoppe.
4: Jetzt das Wetter für Hamm. Das war schon ein ordentlicher Guss heute Nacht. Auch tagsüber schaut der Regen immer mal wieder vorbei, ist jetzt aber auch kein Dauergast. Dazwischen blitzt die Sonne quasi immer mal wieder durch, so als Trostpflaster. Aktuell haben wir 16 Grad bei euch in der Flurstraße in Bockum. Nach oben geht's auf bis zu 23 Grad hoch. Morgen läuft's ähnlich, nur ohne diese nassen Überraschungen. Der Regen macht Pause, dafür dreht die Sonne nochmal richtig auf und dann wird's auch richtig warm mit 28 Grad. Mit dem Sommer zurück.
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4: Jetzt haben wir uns die aktuellen Blitzer. Die stehen auf der Dortmunder Straße bei Tempo 50 und am Blick auf die Autobahn A44 Kasse Richtung Dortmund zwischen Unna Ost und dem Kreuz Dortmund Unna. Da sind im Moment 2 Kilometer Stau. Da solltet ihr aber nach 7 Minuten schon wieder durch sein. Wenn ihr sonst noch was gesehen haben solltet, Staus und Blitzer, meldet ihr uns kostenlos unter 0800 15 15 105. Da, was geht's? Gute Fahrt!
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4: Ich finde, es klingt immer so wenig greifbar, wenn man sagt, hier in Hamm steht der größte hinduistische Tempel Europas. Und wenn man dann beim Tempelfest in Introp mit dabei war, merkt man, boah, krass, ganz schön was los hier. Gestern gab es dann auch Besuch aus Berlin. Bundespräsident Frank-Walter Steinmeier war da und der hatte auch einiges Schönes über Hamm zu erzählen. Gleich Thema hier auf der Lippewelle nach Musik von Whitesnake. Und das ist der Fever Dream von Alex Warren. Schönen guten Morgen wünsche ich euch am Montag.

0: 10:07 ist es, ihr hört die Lippewelle. Am Montagmorgen und an diesem Wochenende hatten wir bei uns in Hamm großen Besuch. Nicht nur von den Top-Acts beim Hamm 800 Festival, sondern auch vom Bundespräsidenten. Frank-Walter Steinmeier hat gestern das große Tempelfest in Introp besucht und klargemacht, Vielfalt zählt.
1: Das große Tempelfest lässt jede und jeden, der daran teilnimmt, diese Vielfalt Jahr für Jahr und immer wieder auf Neue spüren.
0: Absolut. Und wir in Hamm gehen auch mit gutem Beispiel voran.
1: Hamm macht vor, wie das Miteinander von Menschen unterschiedlicher Kulturen und Religionen, wie das in unserem Land gelingen kann.
0: Ja, vor Ort war auch Ministerin Verena Schäfer, die an alle appellierte.
2: Und es ist egal, an wen man glaubt. Alle sind Teil dieser offenen Gesellschaft und das ist gut so. Und wir müssen genau diese Werte auch in Zukunft weiter verteidigen.
0: Und genau für dieses Zeichen haben gestern schon tausende Besucher beim Tempelfest in Hamm-Introp gezeigt, dass es geht. Besonders die Gemeinschaft und die Kultur haben alle zusammen gefeiert. Und mehr dazu hört ihr heute Morgen auch noch auf der Lippewelle und könnt ihr nachlesen auf lippewelle.de.

0: 17 nach 7 auf der Lippewelle. Wir starten in die zweite Ferienwoche hier in Hamm. Auch für alle, die zu Hause bleiben oder einen Urlaub vor sich haben. Wir träumen uns ja täglich so ganz kurz mal an den Strand, oder? Wäre jetzt auch echt schön. Und da wird heute der Papa verbuddelt.
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2: Wenn Sandburgen bauen zu langweilig wird, dürfen die Kinder Papi am Strand einbuddeln. Erst mit feinem Pudersand. Dann wird der feuchtere Sand in großen Bergen auf dem ganzen Körper verteilt und festgeklopft. Und irgendwann liegt eine Zugspitze aus Sand auf Papa und nur die zugekniffenen Augen und der Mund gucken raus.
3: Jetzt kann ich mich gar nicht mehr bewegen.
2: Und in diesem Moment haben alle Familienmitglieder ihre ganz eigenen Gedanken. Das kleine Kind denkt:
4: Boah, das haben wir voll gut gemacht.
2: Das große Kind denkt:
5: Und jetzt bestelle ich mir mit seinem Handy eine Playstation.
2: Der Hund denkt:
6: Ich glaube, den muss ich jetzt mal als meins markieren.
2: Und Mama denkt:
7: Ach, so ganz unbeweglich ist der und hat der imposant.
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2: Um 7.22 Uhr gleich. Und vor den Nachrichten gibt's noch Musik von Linkin Park und Sixpence None the Richer. Ich bin Robin Lindemann. Schönen Montag wünsche ich euch.
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0: Das ist der Start in die zweite Ferienwoche hier bei uns in Hamm auf der Lippewelle. 7.30 Uhr haben wir es, 7:30. Mein Name ist Robin Lindemann und Lena Zauzer hat jetzt die Nachrichten für euch. Schönen guten Morgen.
1: Guten Morgen.
0: Ich glaube, am Wochenende ist bei uns in Hamm keiner zu Hause geblieben. Kapelle Sommer, Kobackfest und Tempelfest in Üntrop. Also mega viele große Veranstaltungen gleichzeitig. Wir wollen jetzt aber nochmal ganz konkret auf das Tempelfest schauen, denn da ist Frank-Walter Steinmeier zu Besuch gewesen.
2: Das Tempelfest ist ja eins der wichtigsten kulturellen Ereignisse in der ganzen Region, auch eben um Hamm herum. Und dass der Bundespräsident kommt, das ist halt doch wirklich was Besonderes und so wirklich so eine kleine Auszeichnung, richtig? Der oberste Priester hier in Hamm, der hatte ihn wohl auch schon mehrfach eingeladen und das ist jetzt natürlich besonders cool für die Gemeinde hier bei uns, dass es jetzt eben auch geklappt hat. Und Frank-Walter Steinmeier hat auch immer noch betont in seiner Rede, dass gerade in Punkt Zusammenleben Hamm ein echtes Vorbild ist.
3: Hamm macht vor, wie das Miteinander von Menschen unterschiedlicher Kulturen und Religionen, wie das in unserem Land gelingen kann.
2: Toleranz und Offenheit, die haben sich auch inhaltlich nicht nur durch seine Rede gezogen, sondern auch durch andere. Und sowohl Steinmeier als auch andere eingeladene Politikerinnen haben dazu motiviert, diese Freiheit bei Religion und Kultur auch zu verteidigen. 2 Wochen hat die hinduistische Gemeinde ihr Tempelfest hier bei uns in Hamm gefeiert und die Prozession gestern ist dann das große feierliche Highlight zum Abschluss gewesen.
0: Kommen wir noch zu einem anderen Thema. Vor einigen Tagen gab es eine traurige Nachricht für alle hier in Hamm. Die frühere Oberbürgermeisterin Sabine Zech ist gestorben. Und das hat viele hier in Hamm wirklich bewegt.
2: Und ab heute Mittag können die Hammer nochmal ganz besonders Abschied nehmen von der früheren Oberbürgermeisterin. Ab 10 Uhr liegt im Rathausfoyer ein Kondolenzbuch aus. Das heißt, wenn ihr wollt, könnt ihr dort zum Beispiel mit persönlichen Worten und Geschichten an Sabine Zech erinnern oder einfach euer Beileid ausdrücken, sagt die Stadt. Das Kondolenzbuch, das ist zu den üblichen Rathausöffnungszeiten für euch zugänglich. Sabine Zech ist ja vergangene Woche im Alter von 85 Jahren gestorben und in den 80er und 90er Jahren war sie insgesamt 10 Jahre lang hier in Hamm Oberbürgermeisterin.
0: Und das war die Nachricht. 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Nach einer regnerischen Nacht bleibt es heute erstmal wechselhaft. Ab und zu mal ein Schauer, dazwischen auch Sonnenpausen. Jetzt zum Morgen sieht es aber eigentlich ganz gut aus. Viel Sonne, also alles halb so wild. Gerade verglichen mit der Nacht. An der Schmiedestraße in Herringen sind es aktuell 16 Grad. Die 23 Grad Marke ist heute noch drin. Morgen zieht der Regen dann komplett von dann. Die Sonne übernimmt die Hauptrolle und bleibt den ganzen Tag. Mit bis zu 28 Grad wird es dann auch richtig heiß.
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0: Jetzt haben wir uns die aktuellen Blitzer. Die stehen auf der Dortmunder Straße bei Tempo 50 und die anderen beiden Enforcement-Trailer haben wir noch nicht. Wenn ihr die gesehen haben solltet, dann ruft gerne kurz kostenlos durch unter der 0800 15 15 105. Und eine Meldung habe ich noch von der A44-Kasse Richtung Dortmund zwischen Unna Ost und dem Kreuz Dortmund Unna. Das sind im Moment 2 Kilometer Stau. Da solltet ihr aber nach 6 Minuten schon wieder durch sein. Da wo es geht, gute Fahrt.
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0: Bis weit über den Kopack hinaus waren am Wochenende Bässe und Jubel bei den Hammern beim Hamm 800 Festival zu hören. Rund 6000 Menschen waren dabei und die haben für mindestens genauso viel Stimmung gesorgt wie Mark Apache Kelly oder auch Kapelle Petra selbst.
5: Es war irre, das Publikum ist ja vom ersten Moment mitgesungen, es hat vom ersten Moment mitgefeiert und nicht nur bei uns, das war so eine schöne Stimmung auf dem Platz.
0: Meint Kapelle Schlagzeuger Fink Schmidt nach dem Abend und das Gefühl hatte ich auch am Samstag, der Kapelle Sommer. Gleich schwärmen wir noch ein bisschen hier auf der Lippewelle. Schönen guten Morgen.

0: Hier ist die Lippewelle mit Musik aus dem Film Dirty Dancing. Patrick Swayze war das mit She's Like the Wind. Ja, und die hatten da in ihrem Hinterhof Mambo-Tanzclub in dem Film ja an einem Ferienort schon eine coole Zeit. Aber es ist eben auch kein Hamm 800 Festival. Ich glaube, die Stimmung hier in Hamm war dann schon besser und das ganz ohne Melonenschleppen. Freitag hat ja Michael Patrick Kelly für ordentlich Stimmung gesorgt und am Samstag haben es unter anderem Kapelle Petra, Matzen und die Sportfreunde Stiller mal so richtig krachen lassen beim Kapelle-Sommer. Kapelle Petra Schlagzeuger Fick Schmidt war direkt nach seinem Auftritt mehr als beseelt.
1: Das war mehr, als wir erwarten durften und konnten. Und da sind wir hierher gewandert mit irgendwie einem Gefühl von, okay, hoffentlich geht das gut. Haben uns ganz viele Freunde eingeladen, Matzen, die Sporties. Und das ist irre. Hamm ist so wunderschön und ich bin so froh, dass wir beweisen können, dass nicht nur Dortmund oder Münster so das kann, sondern Hamm kann das auch.
0: So nämlich. Und wie gut die Stimmung im Hammer Kopack war, das konnten auch schon die Sporties rund um Sänger Peter Brugger vor ihrem Auftritt hören.
2: Ich habe immer mal so heimlich ein bisschen reingelurrt ins Publikum und die sind ja super drauf und haben Bock zu feiern. Also ich denke, wir sind dann nur noch mal so hinten raus noch mal so ein kleines Sahnehäubchen. So sehe ich uns.
0: Es war auf jeden Fall ein richtig, richtig schöner Abend. Viele von der Lippewelle waren auch dabei. Wir haben uns auch auf jeden Fall einen richtig, richtig tollen Abend gemacht. Ja, und die Sporties haben dann auch nochmal richtig abgerissen und das Publikum mitgezogen. Könnt ihr euch alles online auch nochmal auf Social Media, also auf Facebook und auf Instagram anschauen. Und mehr dazu gibt es auch heute Morgen noch hier auf der Lippewelle. Und wir haben sie gerade schon gehört, die Sporties, zumindest im Ton. Jetzt gibt es ja auch musikalisch. Das sind die Sportfreunde Stiller mit ihrem Song Applaus, Applaus. Den gab es auch viel beim Kapelle-Sommer. Ich bin Robin Lillemann. Schönen guten Morgen wünsche ich euch.
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Dr. Alban macht's richtig. Warum nur einmal erfolgreich sein, wenn man mit einem Song gleich zweimal groß rauskommen kann? Die Lippewelle ist hier am Montagmorgen, 10 vor 8 haben wir es gleich. In Frankreich hatte It's My Life von Dr. Alban gleich zwei Karrieren. Erst normal 1992 veröffentlicht, dann ein Jahr später nochmal durchgestartet, weil der Song in einer großen TV-Werbung für Tampons lief. Ja, und plötzlich war der wieder in Charts und da war er ganz oben auf einmal. In UK, also im Vereinigten Königreich, war das genauso. Ich habe mir den Spot mal angeschaut, der lief in beiden und geht's auch auf YouTube. Und da hört man den Song eher so im Hintergrund. Aber das zeigt ja auch, It's My Life von Dr. Alban ist ein starker Song, auch wenn er nur ein bisschen hinterher dudelt. Und den geht's jetzt für euch in voller Länge und ohne Dudel und ohne Tamponwerbung hier auf der Lippewelle. Dr. Alban, It's My Life. Schönen guten Morgen.

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1: Mit Danny Hoppe. Guten Morgen.
2: Wenn man sich das Register der Straftaten anschaut, dann kann man hier davon ausgehen, dass es sicherlich sinnvoll gewesen wäre, diese Person in Haft zu nehmen.
1: Bundesinnenminister Dobrindt war das gestern Abend im ZDF zum Tatverdächtigen des CSD-Anschlags Abdul B. Der 21-Jährige ist tot. Er wurde gestern in einer Kleingartenanlage in Berlin-Spandau von der Polizei erschossen. Vorher soll er mit einer Stichwaffe auf die Polizisten losgegangen sein. Im Raum steht jetzt vor allem auch die Frage, warum Abdul B. noch auf freiem Fuß war. Denn er war als Gefährder bekannt, wollte sich dem IS anschließen und war auch schon verurteilt worden. Für Dobrindt ist das deshalb alles schwer nachvollziehbar.
2: Deswegen hat die Staatsanwaltschaft dagegen ja auch Beschwerde eingelegt. Und das wird ein Teil der Aufarbeitung sein, ob man hier in der Tat mit Bewährungsstrafen arbeiten kann. Ich glaube, dass das nicht der richtige Weg ist.
1: Aus der CDU kommen inzwischen Rufe nach einem härteren Kurs gegenüber Gefährdern und Islamisten. Bei einer konkreten Gefahr müsse der Schutz der Bevölkerung allerhöchste Priorität haben. Das sagte der Chef des Geheimdienstkontrollgremiums des Bundestags, Henrich Mann, dem Handelsblatt. So sieht es auch der innenpolitische Sprecher der Unionsfraktion Thom. Bei Islamisten dürfe es keinerlei Nachsicht geben. Hier brauche man Haft, Sicherungsverwahrung und Abschiebehaft, sagte er. Und jetzt weitere Meldungen im Überblick. In Frankreich und Spanien kämpfen tausende Einsatzkräfte weiter gegen die schweren Waldbrände an. Insgesamt mussten schon mehr als 300.000 Menschen evakuiert werden, darunter auch viele Touristen. Der spanische Katastrophenschutz spricht von einem Feuermonster. Auf Mallorca hat es am Abend neue Proteste gegen den Massentourismus gegeben. Rund 25.000 Menschen beteiligten sich in der Hauptstadt Palma daran. Kritisiert wurden unter anderem die Wohnungsnot für Einheimische, aber auch Staus, Schmutz, Lärm und die Zerstörung der Natur. In Nordhausen in Thüringen hat es einen ungewöhnlichen Unfall gegeben. Ein 16-Jähriger ist mit seinem Moped gestürzt, weil plötzlich ein Affe über die Straße gelaufen war. Er war seinem Besitzer ausgebrochen. Der Jugendliche wurde bei dem Unfall nur leicht verletzt und auch der Affe konnte unverletzt wieder eingefangen werden. Die Mietpreise in Deutschland kennen seit Jahren nur eine Richtung, nach oben. Und das wird für immer mehr Menschen ein Problem. Das zeigt eine neue YouGov-Umfrage für die Postbank. Rund 2000 Menschen wurden dafür befragt und fast jeder Zweite sagt, dass er sich die Wohnkosten nur gerade so leisten könne. Bei jedem dritten Befragten gehen jeden Monat mindestens 40% des Nettoeinkommens für die Wohnkosten drauf. Die Postbank sagt deshalb, das Wohnen werde für immer mehr Menschen zu einer finanziellen Zumutung. Die Umfrage zeige, wie wichtig bezahlbarer Wohnraum für unsere Gesellschaft geworden sei. Und das waren die Nachrichten mit Danny Hoppe.
3: Jetzt das Wetter für Hamm.
4: Regen und Sonne teilen sich heute fair die Bühne. Mal ist der eine dran, mal der andere. Ja, so ein munteres Hin und Her. Jetzt zur Zeit ist es irgendwie auch sehr ausgeglichen. Sonne kam gerade noch ein bisschen raus. In der Innenstadt ziehen jetzt aber auch schon wieder ein paar Wolken auf. Richtig ungemütlich wird es jetzt aber heute nicht. 18 Grad sind es zum Beispiel gerade bei euch in der Böttcherstraße in Rhinan. Bis auf 23 Grad kann es heute noch steigen. Morgen tritt der Regen dann ganz komplett von der Bühne ab. Die Sonne bekommt ihren ganz großen Auftritt für sich allein und das bei 28 Grad. Es wird echter schöner Sommertag.
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4: Jetzt sind bei uns die aktuellen Blitzer. Und da haben wir aktuell einen Enforcement-Trailer, den ihr uns gemeldet habt, auf der Dortmunder Straße bei Tempo 50. Sonst werden uns aktuell keine Staus oder Störungen gemeldet. Ihr könnt aber gerne kostenlos anrufen unter der 0800 15 15 105, wenn ihr doch irgendwas gesehen haben solltet oder wisst, wo die anderen beiden Enforcement-Trailer stehen. Da, wo es geht, gute Fahrt.
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4: Für die unter euch, bei denen jetzt in der zweiten Woche der Sommerferien vielleicht doch ein bisschen Langeweile aufgekommen ist und in der ganzen Freizeit. Ist ja auch ganz schön schwierig, ne? So 6 Wochen mit Programmen für die Kiddies zu füllen. Aber im Hammerferien-Spaß gibt es ganz, ganz viel Ablenkung. Diese Woche könnt ihr euch sowohl kreativ als auch sportlich voll ausleben. Mehr dazu zu den Angeboten diese Woche verraten wir euch gleich hier auf der Lippewelle. Nach Musik von Miles Smith und das hier ist Nick Kershaw. Schönen guten Morgen.

0: Tausende Hammerschüler tauschen gerade trockene Unterrichtsstunden, Klassenarbeiten und Referate gegen 6 Wochen Freizeit. Hier ist die Lippewelle. 7:50 haben wir es in der 2. Ferienwoche. Und beim Hammer Ferienspaß dreht sich diese Woche ganz viel um Gestalten, sportlich aktiv werden und natürlich um Spaß. Inhalts Hauptsache aus der Lippewelle Redaktion. Wer gerne kreativ wird, dem wird der definitiv nicht langweilig.
1: Ja, ihr könnt zum Beispiel einen eigenen Film drehen, finde ich ja mega cool. Das geht im Stadtteil und Jugendzentrum Rinan ist für alle zwischen 10 und 14 Jahren. Also da wird dann wahrscheinlich der nächste Odyssee-Blockbuster produziert.
0: So, und wenn das nicht in IMAX ist, dann will ich nicht sehen.
1: So, aber ihr müsst da auch gar nicht nur vor der Kamera stehen. Also Schauspieler und Schauspielerin dürft ihr auch sein. Aber es gibt noch ein paar andere Rollen bei dem Film. Zum Beispiel als Regisseur oder Regisseurin oder Kameramann und Frau. Also viele Optionen. Im Kubus hier in der Innenstadt, da können Jugendliche am Dienstag ein visuelles Tagebuch gestalten. Also alle, die vielleicht besonders gut zeichnen können, können dann ihre Eindrücke und Gefühle da festhalten. Und im Stadtteilbüro Westenheide in Pelkum, da gibt es auch eine besonders kreative Aktion, nämlich eine Upcycling-Werkstatt. Heißt, ihr bringt einfach alte Klamotten mit und irgendwie Gegenstände, die ihr nicht mehr braucht, und die bekommen dann ein zweites Leben.
0: Oh, sehr schön. Also sehr viel Kreatives dabei. Wer sich aber einfach nur auspowern will, der kann auch sportlich aktiv werden. Da gibt es auch Angebote.
1: Ja, zum Beispiel könnt ihr Tennis lernen. Da gibt es das Tennis-Sommercamp des TUS 59. Das ist für alle zwischen 6 und 10 Jahren. Der läuft jetzt die ganze Woche, kostet auch nichts. Und ist eben vor allem für alle, die das noch nicht können und die das einfach gerne lernen möchten. Ist auch gar kein Problem, wenn ihr keinen eigenen Schläger dabei habt. Am Freitag, da geht's im Stadtteilzentrum Bockelweg in Hessen dann ins Phantasialand. Also auch ordentlich viel Weg machen. Ne? Ist ja ein großer Park da, kann man sich auch richtig auspowern und vor allem viel Adrenalin loswerden. So. Was für Adrenalin-Junkies, aber die Plätze, die sind halt wirklich schnell vergeben. Vielleicht habt ihr noch Glück, muss man aber schnell sein, würde ich sagen.
0: Würde ich auch hingehen. Phantasialand ist toll, das ist einfach schön da.
1: Ja, lass doch machen. Freitag, wir beide Phantasialand.
0: Ist das
1: und
0: eine Einladung?
1: Was hier passiert.
0: Ist das eine Einladung? Ja, wir können ab 12, dann fahren wir zwar mal Wasserbahn und einmal Fly, dann ist es auch okay. Der Ferienspaß bei uns in Hamm wird wieder gut angenommen. Viele Angebote sind schon ausgebucht. Aber was diese Woche noch so ansteht, habt ihr hier auf der Lippewelle gehört. Schönen guten Morgen. Das ist Musik von Mark Ronson und Amy Winehouse, Valerie. Ich bin Robin Lindemann. Hi.

0: Minuten vor 8:30 hier auf der Lippewelle am Montagmorgen. Und wir haben ja gestern und vorgestern und vorvorgestern mal wieder feststellen können, ist halt einfach eine tolle Location zum Feiern, der Kurpark. Bei uns in Hamm, der hat sich ja am Wochenende in einen riesigen eine riesige Festival-Area verwandelt. Marke Patrick Kelly hat ja den Start am Freitag gemacht zum Hamm 800 Festival und der hat richtig Gas gegeben. Tausende Fans waren nicht nur von seiner Musik begeistert.
1: Also ich bin sehr überrascht, habe ich so nicht eingeschätzt, aber das ist mega hier, ganz toll.
2: Total schön, mit den Bäumen, herrlich, echt. Hamm hat schon was.
3: Wir sind zum ersten Mal hier und es ist wunderbar.
4: Die Location wunderbar, das Wetter spielt mit, es ist genügend Platz für alle da und natürlich auch das Catering ist auch wunderbar.
5: Die größte Bühne, die es den Namen gegeben hat.
6: It's a great location, very well organized and we're near the front and we can see everything, so it's fantastic.
7: Also ich fand bei den Giant Rooks das hier im Kurpark schon gut und ich finde jetzt ist es genauso gut wieder.
0: Ich finde es ja auch wirklich schön, wie die Menschen, die nicht aus Hamm kommen, es bei uns im Kurpark schön finden. Ihr habt es ja gerade gehört, da waren ja auch ein paar dabei, die Englisch gesprochen haben. Liegt daran, dass Michael Patrick Kelly Fans aus der ganzen Welt angereist sind. Aus Spanien, aus Norwegen oder sogar aus Australien. Einmal um die Welt für den Hammer Kurpark für Michael Patrick Kelly beim Hamm Festival 800. Ja, ist auch schön hier, muss man einfach mal so sagen.
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0: Der Montagmorgen hier auf der Lippewelle mit Musik von Mr. Props und Waves. 8.26 Uhr haben wir es. Mein Name ist Robin Lindemann. Ich wünsche euch einen schönen Start in die Woche.
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0: Musik von Pink. Mit Who Knew? Who knew? Um 8.30 Uhr haben wir es jetzt genau. Die Lücke Welle ist hier am Montagmorgen. Ich bin Robin Lindemann. Und jetzt gibt's die Nachrichten von Lena Zaubzer. Schönen guten Morgen.
1: Guten Morgen.
0: Eines der wichtigsten kulturellen Events in der gesamten Region, das findet jedes Jahr bei uns in Hamm statt, nämlich das Tempelfest in Yntrop. Gestern gab es beim Srikamachi Ampal-Tempel die große Prozession zum Abschluss des Festes und da ist auch ein besonderer Besuch dabei gewesen.
1: Unser Bundespräsident Frank-Walter Steinmeier, der hat das Tempelfest in Yntrop besucht und wie viele Kulturen und Religionen in Hamm zusammenleben. Das fand Steinmeier schon wirklich beeindruckend und hat auch betont, das ist ein Vorbild für ganz Deutschland.
2: Hamm macht vor, wie das Miteinander von Menschen unterschiedlicher Kulturen und Religionen, wie das in unserem Land gelingen kann.
1: In Hamm gäbe es viele Menschen, die sich dafür engagieren, über Religionen und Kulturen hinweg miteinander im Gespräch zu bleiben, Wissen übereinander zu vermitteln und mehr Verständnis füreinander zu haben. Das hat Steinmeier auch nochmal in seiner Rede hervorgehoben. Und Toleranz und Offenheit, die haben sich auch inhaltlich nicht nur durch seine Rede gezogen, sondern auch durch andere Reden, die noch eingeladene Politikerinnen gehalten haben. Und die haben auch alle dazu motiviert, diese Freiheit bei Religion und Kultur zu verteidigen.
0: Ja, und nicht nur für Hamm, sondern auch vor allem für die hinduistische Gemeinde bei uns ist der Besuch ja eine große Ehre gewesen.
1: Ja, vor allem, weil der oberste Priester ihn wohl auch schon öfter eingeladen hat. Gestern hat Steinmeier die dann auch wahrgenommen und das zeigt einfach auch nochmal, wie wichtig dieses Event auch überregional ist. Steinmeier hat auch nochmal hervorgehoben, wie sich das eigentlich alles entwickelt hat hier bei uns in Hamm. So von einem kleinen Keller im Westen der Stadt, wo es die ersten kleinen Andachten einer sehr jungen hinduistischen Gemeinde damals noch gab. Dann gab es ein Ausweichquartier in einer ehemaligen Gaststätte mit Kegelbahn und erst dann gab es diesen Tempel, der extra neu gebaut worden ist. 2 Wochen hat die hinduistische Gemeinde dort dann jetzt eben ihr Tempelfest gefeiert, gestern eben mit tausenden Menschen aus der ganzen Welt bei der großen Prozession.
0: Wir sind ja mitten in den Sommerferien bei uns in Hamm und das nutzt die Stadt gerade, um ein paar Baustellen abzufrühstücken, so auch hier in der Hammer Innenstadt.
1: Ja, am Knotenpunkt hier in der Innenstadt Südring, Westring, Neue Bahnhofsstraße. Da baut die Stadt seit gut einer Woche und da geht es diese Woche weiter mit Abschnitt Nummer 2. Also in Sommerferienwoche Nummer 2 kommt auch da eben die 2 dann jetzt in den Abschnitten zu. Das heißt, es ändert sich auch der Umweg und das Stück, was gesperrt ist. Diese Woche gibt es neuen Asphalt auf der Neuen Bahnhofsstraße in Fahrtrichtung Osten. Das heißt, zwischen Stadtbad und dem Westring arbeitet die Stadt dann vor allem und deswegen müsst ihr einen Schlenker außen rumfahren, wenn ihr dann eben wieder auf die Goethestraße wollt oder in eine andere Richtung auf den Richard-Matthei-Platz zum Westring. Auch die Busse fahren deswegen anders, aber die gute Nachricht ist, wir müssen nur noch eine gute Woche durchhalten. Nächste Woche, nämlich am 3. August, wollen sie da fertig sein und insgesamt investiert die Stadt dafür 285.000 Euro.
0: Und das waren die Nachrichten. 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Ja, von wegen ausschlafen. Die Nacht war ziemlich nass. Auch heute schauen ein paar Tropfen vorbei, aber in Maßen. Also nicht so schlimm wie gestern Abend, wo sie wirklich alles ans Fenster geprasselt hat, was da war. Die Sonne lässt sich zwischendurch auch mal blicken, so wie zum Beispiel jetzt hier gerade in der Innenstadt. 18 Grad zeigt das Thermometer im Lohrer Holz. Bis zu 23 Grad sind im Tagesverlauf drin. Ja, morgen hat der Regen dann endgültig Feierabend. Die Sonne übernimmt und bleibt. Für sich mit bis zu 28 Grad wird es richtig warm, auch wenn noch ein paar Wolken unterwegs sind.
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0: Jetzt noch bei uns hier aktuell im Blitzer. Da steht ein Enforcement-Trailer auf der Dortmunder Straße bei Tempo 50. Dann hat es an der Kreuzung Richard-Wagner-Straße, Allee-Straße, Goethe-Straße einen Unfall gegeben. Da ist nämlich die Ampel ausgefallen. Es staut sich im Moment, die Polizei ist vor Ort und auch die Techniker sind schon informiert. Fahrt bitte vorsichtig. Ansonsten gibt es noch einen Stau auf der A1 Münster Richtung Dortmund. Zwischen Kamen Zentrum und Unna, das sind 3 Kilometer Stau. 11 Minuten dauert es da länger. Und wenn Ihnen noch was gesehen haben sollte, Staus im Blitzer, meldet uns jederzeit kostenlos unter 0800 15 15 105. Daraus geht's. Gute Fahrt.
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0: Was eigentlich ein Ort für Vielfalt, Toleranz und Freiheit sein sollte, wurde am Samstag beim CSD in Berlin leider zur Tragödie. Ihr habt es bei uns gehört, nachdem ein Autofahrer im Berliner Tiergarten in eine Menschenmenge gefahren ist, starb eine Frau und 29 weitere Menschen wurden zum Teil schwer verletzt. Alles zu den neuesten Erkenntnissen und Ermittlungen schauen wir uns gleich nochmal zusammen an hier auf der Lippewelle. Schönen guten Morgen.

0: Hier ist die Lippewelle am Montagmorgen, 20 von 9 haben wir es. Ja, und der CSD-Anschlag vom Wochenende macht uns immer noch alle hier in Hamm fassungslos. Der gesuchte Tatverdächtige wurde gestern bei einem Polizeieinsatz in Berlin erschossen. Lea Matschulat berichtet für die Lippewelle aus der Hauptstadt. Lea, der Verdächtige Abdul B. ist tot. Die Ermittler hatten ihn in einer Kleingartenanlage aufgespürt. Wie hat die Polizei ihn denn überhaupt gefunden?
1: Da gibt es bislang keine Infos zu. Medienberichten zufolge gehörte die Laube, in der die Polizei Abdul B. aufspürte, seinem Vater. Offiziell bestätigt ist das aber nicht. Als die Einsatzkräfte versuchten, den Verdächtigen zu stellen, lief er mit einer Stichwaffe auf die Polizisten zu. Wie Polizeisprecher Ifland sagte, er sei dann
2: von unserem Spezialeinsatzkommando mit einer Schusswaffe gestoppt worden.
1: Und dann haben Polizisten und auch Sanitäter noch versucht, den 21-Jährigen wiederzubeleben. Doch Abdul B.'s Verletzungen waren zu schwer.
0: Was heißt das jetzt für die Ermittlungen, dass der Verdächtige tot ist?
1: Auf jeden Fall werden sich die Ermittler darum bemühen, den Anschlag aufzuklären. Ganz klar. Doch sollte tatsächlich Abdul B. der Angreifer gewesen sein, worauf vieles hindeutet, dann wird er sich logischerweise nicht mehr verantworten können. Doch eventuell werden ja Helfer oder Hintermänner angeklagt. Da verlässlich etwas zu sagen, das ist noch zu früh. Die Ermittlungen leitet die Bundesanwaltschaft als oberste Anklagebehörde hier bei uns.
0: Was wissen wir denn über Abdul B. und warum konnte er offenbar die Attacke am Rande des CSD überhaupt planen, obwohl Behörden ihn als gefährlich eingestuft haben?
1: Das ist eine der zentralen Fragen, völlig richtig. Abdul B. gehörte zur islamistischen Szene. Er soll mehrfach versucht haben, sich der Terrormiliz IS anzuschließen. Er saß im Libanon kurz in Haft. Hier in Deutschland wurde eine knapp zweijährige Verurteilung zur Bewährung ausgesetzt. Das kritisiert Bundesinnenminister Dobrindt, unter anderem im ZDF.
3: Es wird ein Teil der Aufarbeitung sein, ob man hier in der Tat mit Bewährungsstrafen arbeiten kann. Ich glaube, dass das nicht der richtige Weg ist.
1: Denn Abdul B. habe zum Beispiel Terrorvereinigungen unterstützt.
0: Eine wichtige Frage ist noch, wie geht es denn den Opfern, also auch den Verletzten?
1: Keiner der Verletzten schwebt mehr in Lebensgefahr. Das war unmittelbar nach der Tat anders. Doch Einzelheiten zu den Verletzungen oder auch den Verletzten, darüber haben die Ermittler noch nicht informiert. Wir haben auch noch keine Informationen, wer die Frau war, die bei dem Anschlag getötet wurde. Die Ermittler informieren da in der Regel erst, wenn sie vorher mit den Angehörigen gesprochen haben.
0: Staatsanwaltschaft und Polizei ermitteln nach dem Angriff nahe des CSD in Berlin. Frank-Walter Steinmeier hatte sich gestern in Hamm auf dem Tempelfest in Introp auch dazu geäußert. Er meinte, diese Tat sei ein Angriff auf unsere offene Gesellschaft, auf unsere Art zu leben und zusammenzuleben. Wir halten euch weiter hier auf der Lippewelle auf dem Laufenden.

0: vor neun hier auf der Lippewelle an eurem Montagmorgen. Und ich bin mir sicher, rund um den Kurpark hat am Wochenende richtig die Erde gebebt. Erst Michael Patrick Kelly am Freitag und Samstag dann unter anderem die Hammerbands Kapelle Petra Madsen und die Sportfreundesteller beim Kapelle Sommer. Und wenn nicht dabei sein konntet oder es unbedingt nochmal erleben wollt, so klang das dann gestern, vorgestern und vorvorgestern.
1: Total geil. Ich hab noch gemerkt, wie mitgenommen Opa war und wie er damit die Tränen noch zu kämpfen hat.

Ach ja, es ist einfach schön, wie friedlich das gestern und vorgestern war im Kurpark. Das war der Kapelle Sommer 2026 im Hammer Kurpark. Rund 6000 Menschen haben mitgefeiert. Und ich bin mir sicher, das hätte auch noch länger gehen dürfen. Hier gibt's jetzt noch ein bisschen Musik von Matzen. Die waren ja auch beim Kapelle Sommer dabei auf der Lippewelle. Das ist Lass die Musik an. Gutes Stichwort, oder? Ich bin Robin Lindemann, wünsche euch einen schönen Montag.

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1: Mit Danny Hoppe, guten Morgen. Der Anschlag auf den Berliner CSD mit einer Toten und 29 Verletzten hat bundesweit für Entsetzen gesorgt. Der mutmaßliche Täter, der 21-jährige Abdul B., ist tot. Die Polizei hat ihn in einer Kleingartenanlage in Berlin-Spandau erschossen. Was bleibt, sind viele offene Fragen und Forderungen nach mehr Härte im Umgang mit Gefährdern. Robert Jans aus der Redaktion, denn viele können nicht nachvollziehen, dass Abdul B. noch auf freiem Fuß war.
2: Genau, denn nach Angaben der Berliner Generalstaatsanwaltschaft hatte Abdul B. im vergangenen Jahr mehrfach versucht, sich im Ausland der Terrormiliz IS anzuschließen. Monatelang saß er deshalb in Deutschland in U-Haft und war dann im Mai zu einer Jugendstrafe von 1 Jahr und 10 Monaten verurteilt worden. Trotzdem war er weiter auf freiem Fuß und dafür hatte auch Bundesinnenminister Dobrindt im ZDF kein Verständnis.
3: Wenn man sich das Register der Straftaten anschaut, dann kann man hier davon ausgehen, dass es sicherlich sinnvoll gewesen wäre, diese Person in Haft zu nehmen.
2: Das soll jetzt aufgearbeitet werden.
1: Ja, aus der CDU gibt es ja auch direkt Rufe danach, härter gegen Gefährder und Islamisten vorzugehen.
2: Ja, zum Beispiel vom Chef des Geheimdienstkontrollgremiums des Bundestags, Henrich Mann. Er sagte dem Handelsblatt, dass der Schutz der Bevölkerung allerhöchste Priorität haben muss. Und der Terrorismusexperte Neumann vom King's College in London gibt ihnen recht. Insgesamt sei unser Terrorstrafrecht zu milde, sagte er im ZDF. Die Strafen seien im europäischen Vergleich zu kurz. Dazu werde im Jugendstrafrecht der erzieherische Gedanke nach vorne gestellt, oft auch vor dem Schutz der Öffentlichkeit. Darüber musste man nachdenken, sagt Neumann.
1: Danke, Robert. Und jetzt weitere Meldungen im Überblick. In Spanien und Frankreich sorgen die schweren Waldbrände weiter für große Probleme. Betroffen in Frankreich ist vor allem die Region rund um Bordeaux. Die Behörden dort haben Touristen gestern empfohlen, nicht zu kommen und über ein anderes Reiseziel nachzudenken. Im schleswig-holsteinischen Glückstadt hat ein mutmaßlicher Tornado gestern Abend für große Verwüstungen gesorgt. Nach Angaben der Polizei wurden bis zu 50 Gebäude beschädigt. Verletzt wurde aber niemand. Für viele Menschen wird es immer schwerer, die Miete zu bezahlen. Das zeigt eine neue YouGov-Umfrage für die Postbank. Befragt wurden rund 2000 Mieter. Jeder Zweite sagt, er könne sich die Wohnkosten nur gerade so leisten. Jetzt in den Sommerferien zieht es viele wieder auf die Lieblingsinsel der Deutschen nach Mallorca. Dort sind aber weiter viele Einheimische nicht glücklich damit. In der Hauptstadt Palma haben am Abend rund 25.000 Menschen gegen den Massentourismus auf der Insel protestiert. Sie forderten eine Begrenzung der Besucherzahl. Dazu kritisierten sie viele Staus, Schmutz, Lärm und die Zerstörung der Natur durch den Massentourismus. Und das waren die Nachrichten mit Danny Hoppe.
4: Vielleicht braucht es auch einfach eine Begrenzung der Promillezahl, um da weniger Touristen zu locken. Schauen wir aber lieber aufs Wetter für Hamm. Da bin ich nämlich viel besser informiert als über Malle. Nasse Nacht war's. Das Wetter hat sich ordentlich ausgetobt. Heute beruhigt sich die Lage etwas. Ganz ohne Regen geht's auch noch nicht. Die Sonne schafft es immer wieder, sich durchzusetzen, wie jetzt aktuell auch. Zum Beispiel in der Mark. 17 Grad messen wir da gerade. Bis zu 23 Grad sind heute noch drin. Morgen ist der Regen dann Geschichte. Die Sonne übernimmt komplett und lässt kaum eine Wolke ran. Mit bis zu 28 Grad wird es der bisher heißeste Tag der Woche. Aber ich kann euch sagen, da kommt noch mehr, noch deutlich mehr.
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4: Jetzt haben wir uns die aktuellen Blitzer. Die stehen auf der Birkenallee bei Tempo 50, hat Marie gemeldet. Und auf der Dormener Straße bei Tempo 50, da hat Sven Bescheid gegeben. Sonst ist noch die Ampel ausgefallen an der Kreuzung Richard-Wagner-Straße, Alleestraße, Goethe-Straße. Das hat da auch schon für einen Unfall gesorgt. Das staut sich im Moment ordentlich zurück. Fahrt also bitte vorsichtig und wenn es geht, auch ganz außenrum. Sonst werden uns aber keine Staus oder Störungen gemeldet. Wenn ihr sonst noch was gesehen haben solltet, dann ruft gerne kurz kostenlos durch unter der 0800 15 15 105. Da was geht. Gute Fahrt.
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4: Ich finde ja, Hamm hat schon einiges zu bieten. Zum Beispiel den größten hinduistischen Tempel Europas. Und wenn man da beim Tempelfest in Introp dabei war, so wie gestern, dann merkt man, oh, krass, ganz schön was los hier. Gestern gab es dann auch Besuch aus Berlin. Bundespräsident Frank-Walter Steinmeier war da und der hatte auch einiges Schönes über Hamm zu erzählen. Das ist gleich Thema hier auf der Lippewelle. Nach Musik von Hertz, der Purple Disco Machine. Und das hier ist Bruno Mars mit Marry You. Schönen Montag wünsche ich euch.

0: Das ist der Montagmorgen um gleich 9:12 hier auf der Lippewelle und ganz viele bunte Farben, ein Duft von Gewürzen und eine einzigartige Stimmung. All das gab es gestern beim großen Tempelfest in Üntrop mit der Prozession der Göttin Kamachi und dem großen Besuch von Bundespräsidenten Frank-Walter Steinmeier. Nicht verwechseln, das hinduistische Fest hatte seinen Höhepunkt erreicht. Viele tausende Besucher aus der ganzen Welt waren zusammengekommen, darunter auch Lippewelle-Reporterin Kim Klages.
1: Bist du heute hier?
2: Grundsätzlich ist es das größte Fest hier so im Jahr und ich bin jetzt auch wegen meinen Eltern da, weil die auch das gerne machen würden und wir fahren auch eine gute Strecke her, 4 Stunden oder so.
1: Wo kommt ihr denn her?
2: Aus der Pfalz.
3: Ich bin jedes Jahr hier, seitdem ich 2 Jahre alt bin und ist einfach ein Ritual geworden.
1: Wir waren schon ein paar Jahre hier, also jetzt sind das 3. Mal. Also, wir gehen gerne hier hin, weil ist halt mal was anderes und ist auch immer sehr schön.
4: Und was ist so besonders für dich am Tempelfest?
3: Irgendwie verbindet man Kindheit auch damit, weil ich auch damit aufgewachsen bin und es gehört einfach dazu.
2: Ja, dass viele Leute zusammenkommen. Man sieht viele, auch deutsche Leute und auch viele tamilische Leute, auch aus unserer Umgebung, die man so sonst nicht trifft.
4: Was gefällt euch denn besonders gut hier?
1: Der Markt.
4: Was gibt es da so?
1: Ja, also ich finde diese ganzen Gewürze und verschiedene Essen, dass man das auch mal ausprobieren kann. Man kocht das ja zu Hause nicht.
0: Das ist vermutlich richtig. Eine tolle Veranstaltung, wo Kultur und Gemeinschaft gefeiert werden. Gehört habt ihr es hier auf der Lippewelle. Schönen guten Morgen. Hello.

0: Clock. Das ist Sorry auf der Lippewelle. Um 12 Minuten vor 9:30. Wir starten in die zweite Ferienwoche hier in Hamm. Hoffentlich ist es euch nicht so langweilig geworden. Das ist ja auch nicht ganz ungefällig, wenn ihr jetzt im Urlaub seid, am Strand liegt und die Kids sich so denken, oh, mir ist langweilig, komm, wir verbuddeln jetzt Papa.
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2: Wenn Sandburgen bauen zu langweilig wird, dürfen die Kinder Papi am Strand einbuddeln. Erst mit feinem Pudersand. Dann wird der feuchtere Sand in großen Bergen auf dem ganzen Körper verteilt und festgeklopft. Und irgendwann liegt eine Zugspitze aus Sand auf Papa und nur die zugekniffenen Augen und der Mund gucken raus.
3: Jetzt kann ich mich gar nicht mehr bewegen.
2: Und in diesem Moment haben alle Familienmitglieder ihre ganz eigenen Gedanken. Das kleine Kind denkt,
4: boah, das haben wir voll gut gemacht.
2: Das große Kind denkt,
5: und jetzt bestelle ich mir mit seinem Handy eine Playstation.
2: Der Hund denkt,
6: ich glaube, den muss ich jetzt mal als meins markieren.
2: Und Mama denkt,
7: ach, so ganz unbeweglich ist der und hat der imposant.
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0: 5 Minuten vor 10, ihr hört die Lippewelle mit Robin Lindemann. Schönen guten Morgen.
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0: Halb zehn ist es auf der Lippewelle am Montagmorgen. Mein Name ist Robin Lindemann und Lena Zopzer hat jetzt die Nachrichten für euch. Schönen guten Morgen, Lena.
1: Guten Morgen.
0: Der Bundespräsident zu Besuch in Hamm, das ist schon eine wirklich große Ehre. Gestern ist er beim Tempelfest in Uentrop dabei gewesen.
1: Ja, der oberste Priester hatte ihn wohl auch schon mehrfach eingeladen. Also wirklich was Besonderes, dass es jetzt mit dem Besuch von Frank-Walter Steinmeier geklappt hat. Das zeigt eben auch, wie wichtig dieses Event auch überregional ist. Steinmeier hat zum Beispiel auch besonders betont, wie gut so viele unterschiedliche Kulturen und Religionen hier in Hamm zusammenleben. Und es sei wirklich ein Vorbild für ganz Deutschland. Toleranz und Offenheit waren sowieso die Kernthemen in seiner Rede. Und genau dazu wollte er die Menschen auch nochmal besonders motivieren.
2: Lassen Sie uns alle gemeinsam dafür einstehen, dass alle Menschen in diesem Land diese Freiheit auch öffentlich und gleichberechtigt leben können.
1: In Hamm gäbe es viele Menschen, die sich eben genau dafür engagieren, also unabhängig von Religion und Kultur miteinander zu reden, aber sich auch über die eigene Religion oder Kultur auszutauschen und Verständnis füreinander zu haben.
0: Ja, das Fest stand natürlich im Mittelpunkt, vor allem die Prozession, aber drumherum war auch sehr viel los, wie die Hammer Polizei gesagt hat, ein echter Großeinsatz war es.
1: Aber nur was den Aufwand angeht, denn durch die Kombi aus Großveranstaltung, Prozession und eben auch Staatsbesuch vom Bundespräsidenten hat es den Einsatz natürlich insgesamt ziemlich groß gemacht. Da gab es dann ein umfangreiches Sicherheits- und Verkehrskonzept. Es waren viele Straßen gesperrt, habt ihr vielleicht gemerkt, wenn ihr da mit dem Auto unterwegs gewesen seid. Grundsätzlich ist das Fest aber komplett friedlich abgelaufen. 2 Wochen hat die hinduistische Gemeinde insgesamt jetzt ihr Tempelfest gefeiert. Gestern dann eben mit tausenden Menschen aus der ganzen Welt bei der großen Prozession als großen Abschluss.
0: Kommen wir noch zum anderen Thema. Vor einigen Tagen gab es eine ganz traurige Nachricht für alle hier in Hamm. Die frühere Oberbürgermeisterin Sabine Zech ist gestorben und das hat viele hier in Hamm wirklich bewegt.
1: Ab heute Mittag können die Hammer dann nochmal ganz besonders Abschied nehmen von der früheren Oberbürgermeisterin. Nämlich ab 10 Uhr, also in einer guten halben Stunde, liegt im Rathausfoyer dann ein Kondolenzbuch aus. Wenn ihr wollt, könnt ihr dort zum Beispiel mit persönlichen Worten und Geschichten an Sabine Zech erinnern und euer Beileid ausdrücken, sagt die Stadt. Das Kondolenzbuch, das könnt ihr zu den üblichen Rathausöffnungszeiten nutzen. Sabine Zech war vergangene Woche im Alter von 85 Jahren gestorben und in den 80ern und 90ern war sie insgesamt 10 Jahre lang Oberbürgermeisterin hier in Hamm und damit war sie auch die erste Frau an der Spitze der Stadt und hat damit ein Stück Hammer Stadtgeschichte geschrieben.
0: Und das waren die Nachrichten. 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Die Regenwolken von heute Nacht ziehen nach und nach immer mehr zurück. Ich sehe auch immer mehr Blau am Himmel. Heute bleibt aber noch die ein oder andere Regendusche im Programm, aber eher so ein bisschen Nieselregen. Also ist nichts Wildes. 18 Grad sind es momentan bei euch zum Beispiel am Sachsenring im Hammer Norden. Bis zu 23 Grad können es heute noch werden. Morgen ist der Regen dann komplett aus dem Rennen. Die Sonne läuft also fast solo mit nur ein paar Wolken als Begleitmaterial. Bei bis zu 28 Grad wird es dann auch sommerlich heiß und das ist erst der Anfang.
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0: Jetzt noch bei uns die aktuellen Blitzer. Die stehen auf der Birkenallee bei Tempo 50 und auf der Dortmunder Straße bei 50. Dann ist die Ampel ausgefallen an der Kreuzung Richard-Wagner-Straße, Alleestraße, Goethe-Straße. Da hat es heute Morgen auch schon einen Unfall gegeben. Im Moment staut sie es noch ein bisschen Fahrt, also bitte vorsichtig. Die Techniker sind da auf jeden Fall gerade schon am Machen. Aktuell werden sonst aber keine Staus oder Störungen gemeldet von den Autobahnen. Wenn ihr doch noch was gesehen haben solltet, dann ruft gerne kurz kostenlos durch unter der 0800 15 15 105. Daraus geht's, gute Fahrt.
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4: Also wie sehr ich mich freue, wieder hier bei meiner Jugendliebe zu sein.
0: Das meint Michael Patrick Kelly zu unserer Stadt Hamm. In den 90ern hat er hier in der Hammer Innenstadt Konzerte gespielt, zusammen mit der Kelly Family, also seiner Family. So groß wie jetzt am Freitag beim Coburgfest 800 warst du Paddy hier in Hamm aber jetzt nicht. Er war am Schwärmen, ihr wart am Schwärmen. Ja, und ich würde mal sagen, völlig zu Recht. Wir schauen gleich nochmal drauf, hier, auf sein Konzert auf der Lippewelle. Schönen guten Morgen.

0: Ich glaube ja, dieser Abend wird bei vielen noch lange im Kopf bleiben. 9.41 Uhr haben wir es, ihr hört die Lippewelle. Das ganze Wochenende lang lief das Hamm 800 Festival. Den Auftakt dafür hat Michael Badgley-Kelly am Freitag gemacht und dabei hat er wirklich alle verzaubert. Nicht nur mit der Musik, sondern auch mit seiner coolen und lockeren Art.
1: Ich finde das so schön, wir haben hier 8-Jährige, wir haben 80-Jährige, wie bei Wetten, dass die ganze Familie.
2: Patrick Kelly.
3: Mittlerweile haben wir schon die nächste Generation mitgebracht. Wir haben ja heute eine kleine Familienfeier.
4: Wir mögen Michael Patrick Kelly alle ziemlich gerne.
5: Er ist der hübscheste Kelly.
6: I'm from Perth in Western Australia.
7: I just love his lyrics and his songs and he's a nice guy.
8: Kann ich ein Foto mit dir und Oma? Ja klar, wo ist die Oma? Her mit der Oma.
9: Let your troubles run free.
10: Super Lieder und der nimmt die Leute mal total mit. Das macht einfach richtig Spaß. Der hat einfach unfassbar viele gute Lieder auch.
11: Es ist mega.
0: Ja, ein super schöner Abend mit ganz vielen tollen Momenten. Mega auch, wie viele Menschen von überall auf der ganzen Welt nach Hamm gekommen ist. Aus Spanien, Norwegen und eben auch aus Australien. Also sind wir in Hamm wohl offensichtlich doch der Nabel der Welt oder so.
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0: Die Lippewelle am Montag, 11:11 haben wir es. Und es wird ja diese Woche wieder gut warm hier in Hamm. Grüße an alle, die eine Klimaanlage haben. Claudia Löhr aus dem Lippewelle-Team.
1: Ganz genau. Tja, und wer keine Klimaanlage hat, dem fällt es spätestens jetzt dann in dieser Woche wieder ein. Ach ja, stimmt ja, so ein Klimagerät wolltest du dir immer mal schon mal holen. Die sind ja in den Baumärkten bekanntlich alle ausverkauft. Wenn ihr jetzt hingeht und sagt, dann hole ich mir online so ein Ding. Vorsicht, da gibt es zurzeit eine neue Betrugsmasche. Da werden online sehr viele Fake-Produkte angeboten. Die sind entweder völlig überteuert oder können gar nichts. Worauf ihr achten müsst, das klären wir gleich hier bei mir.
0: Ach, ich weiß gar nicht, was du hast. Wir brauchen eigentlich gar keine Klimaanlage. Macht doch viel, viel mehr Spaß, wenn man Homeoffice machen, die Tastatur wegschmilzt beim Arbeiten. Früher Feierabend. Finde ich gut, oder? Apropos Feierabend. Claudia übernimmt hier gleich auf der Lippewelle und wir hören uns, wenn ihr mögt, morgen früh wieder. Mein Name ist Robin Lindemann. Habt noch einen schönen Montag hier mit uns. Und das ist Musik von Olivia Dean, bevor ich gehe. 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
1: Mit Danny Hoppe. Guten Morgen. Der mutmaßlich islamistische Angriff auf den Berliner CSD war ein Schock und beschäftigt Deutschland, die Bevölkerung, die Polizei und die Politik. Dabei rückt jetzt vor allem eine Frage in den Mittelpunkt. Warum der polizeibekannte radikalisierte Islamist, der sich der Terrormiliz IS anschließen wollte, frei herumlaufen konnte? Aus der Politik werden deshalb härtere Strafen gegen Islamisten gefordert. Marc Weiß hat die Infos.
2: Anders als in vielen früheren Fällen war den Behörden in diesem Fall durchaus bekannt, dass Abdul B. Islamist war. Der inzwischen erschossene mutmaßliche Täter hatte eine ganze Reihe von Straftaten begangen, galt als Gefährder und war trotzdem nur zu einer Bewährungsstrafe verurteilt. Auch Bundesinnenminister Dobrindt fragt sich, wie das sein kann. Man werde untersuchen, wie bei jemandem, den man als Gefährder identifiziert, eine Strafe zur Bewährung ausgesetzt wird, kündigt der Dobrindt an. Klar ist, man konnte den 21-Jährigen nicht abschieben. Er war Deutscher und ist in Deutschland geboren. Es mehren sich aber die Stimmen von Experten, die der deutschen Justiz vorwerfen, in solchen Fällen zu lasch zu sein. Terrorexperte Neumann vom King's College in London findet zum Beispiel, dass Strafen in Deutschland im europäischen Vergleich zu kurz seien. Außerdem stelle das Jugendstrafrecht den erzieherischen Gedanken voran und den Schutz der Öffentlichkeit oft hinten an. Bedeutet, dass man Tätern immer noch eine Chance geben möchte. Das kann allerdings, so wie in Berlin geschehen, nach hinten losgehen. Neumann fordert, diesen Aspekt im Jugendstrafrecht dringend zu überprüfen.
1: Und jetzt weitere Meldungen im Überblick. In Frankreich und Spanien kämpfen tausende Einsatzkräfte weiter gegen die schweren Waldbrände an. Insgesamt mussten schon mehr als 300.000 Menschen evakuiert werden, darunter auch viele Touristen. In Frankreich ist vor allem die Region rund um Bordeaux betroffen. In der Nacht sei die Lage dort insgesamt stabil geblieben, heißt es von den Behörden. Es war die dritte Nacht ohne Angriffe im Iran und das macht sich direkt bei den Ölpreisen bemerkbar. Sie sind zum Handelsbeginn heute deutlich gesunken. Der Preis für einen Barrel der Nordseesorte Brent sank um 5% auf rund 92 Dollar. Die Bundesregierung plant eine höhere Alkoholsteuer für Spirituosen, Sekt oder Alkopops und die meisten Menschen in Deutschland finden das gut. Das zeigt eine neue Forsa-Umfrage für die KKH. Demnach sind 2/3 der Befragten dafür. Gleichzeitig glauben aber auch genauso viele, dass dadurch nicht weniger Alkohol getrunken wird. Bundeskanzler Merz hat das tagelange Verkehrschaos in den eigenen Reihen beendet. Steffen Bilger wird neuer Verkehrsminister und löst Patrick Schnieder ab. Das hat Regierungssprecher Cornelius am Abend bestätigt. Und noch bevor Bilger sein Amt offiziell antritt, hat er von der Umweltorganisation Greenpeace gleich eine Liste vorgelegt bekommen mit Dingen, die er jetzt besser machen soll als sein Vorgänger. Gefordert werden mehr E-Autos auf den Straßen, Verbesserungen bei der Deutschen Bahn und ein Tempolimit. Neue Namen alleine reichten nicht. Man brauche auch eine bessere Verkehrspolitik und einen neuen Kurs, sagt Greenpeace. Sonst gäbe die Bundesregierung verkehrspolitisch weiter Vollgas in Richtung klimapolitischer Abgrund, heißt es. Und das waren die Nachrichten mit Danny Hoppe.
3: Das Wetter.
4: So, nochmal gut durchatmen heute und durchlüften. Wechselhaftes Wetter. Heute zwischendurch kann auch mal ein Schauer durchfallen. Temperaturen noch sehr angenehm bei 23 bis 24 Grad. Die Nacht bleibt trocken und noch erträglich bei 15 Grad. Morgen dann wieder sehr sonnig und schon wieder warm bei 30 Grad. Ab Mittwoch dann wieder viel Sonne und heiß.
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4: Und wir gehen auf die Autobahnen. Hier braucht ihr mindestens 10 Minuten länger. A1 Dortmund Richtung Köln zwischen Burscheid und dem Kreuz Leverkusen West 2 Kilometer Stau, 10 Minuten on top. Die A4 Köln Richtung Aachen zwischen Dreieck Heumer und dem Kreuz Köln Süd 4 Kilometer, knappe halbe Stunde kommt da oben drauf. A46 Düsseldorf Richtung Wuppertal zwischen Wuppertal-Katernberg und Wuppertal-Wichlinghausen 4 Kilometer Stau, hier eine gute Viertelstunde. Und die A559 Köln-Porz Richtung Köln-Gremberg zwischen Köln-Gremberg-Hofen und Kreuz Köln-Gremberg 2 Kilometer Stau, gut 10 Minuten kommt da oben drauf für euch. Gute Fahrt!
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4: Auf geht's in die neue Woche. Das wird ja wieder lecker warm, spätestens ab morgen. Ja, und dann ploppt die Idee auf, ach ja, so eine Klimaanlage wäre gar nicht so schlecht. Die sind ja überraschenderweise in den Baumärkten fast alle ausverkauft. So, wenn ihr jetzt auf die Idee kommt, euch online eine Klimaanlage zu kaufen, Achtung, da gibt es zurzeit eine neue Betrugsmasche. Da werden Fake-Produkte angeboten oder ihr landet auf irgendwelchen falschen Seiten. Worauf ihr achten müsst, das klären wir gleich. Mein Name ist Claudia Löhr. Hallo, schönen Montag mit uns.

0: entspannten Montagvormittag euch.
1: Ja, ja, der Hochsommer scharrt schon wieder mit den Hufen. Heute nochmal so lala, aber ab morgen spätestens geht's los und ab Mittwoch dann richtig knalleheiß mit Temperaturen bis zu 36 Grad. Ja, da ist so eine Klimaanlage zu Hause natürlich ein Träumchen. Robert Jans, kann aber auch zum Albtraum werden, ne?
2: Ja, Stichwort Betrügereien. Ne?
1: Ja, fangen wir mal mit den Fake-Shops an. Vor denen warnt die Polizei aktuell.
2: Ja, weil wir kennen das ja alle, ne? Immer erst, wenn es total heiß ist, dann fällt einem ein, boah, so ein Klimagerät, das wäre jetzt ja geil. Dann geht man in den Baumarkt oder den Technikhandel um die Ecke und was sieht man da? Alles ausverkauft. Also schaut man online und da werden die Geräte oft zu günstigen Preisen mit kurzen Lieferzeiten angeboten und dabei werden die Täter dann auch immer besser und diese Fakes sehen auch einfach immer vertrauenswürdiger aus.
1: Wie erkenne ich denn so einen unseriösen Shop dann?
2: Ja, das sind so ein bisschen die Klassiker. Also übertriebene Werbeversprechen und fehlende Angaben zur Produktsicherheit zum Beispiel. Außerdem kann man schon stutzig werden, wenn man nur per Vorkasse bezahlen kann, das Impressum irgendwie komisch aussieht und der Anbieter sein Konto im Ausland hat. Die Verbraucherzentrale hat übrigens auch einen sogenannten Fake-Shop-Finder. Ist ganz cool, das Tool.
1: Okay.
2: Da kann man dann eben hat noch das mal checken und hat dann zusätzlich so ein bisschen Sicherheit.
1: Jetzt sind ja nicht nur die Shops das Problem. Man muss bei den Geräten selber auch aufpassen, glaube ich. Ne?
2: Ja, was wird da nicht alles versprochen? Ne? Kühlt in 90 Sekunden, 90% weniger Strom verbrauchen. Coolen Namen haben die dann auch noch. Dabei sind das eigentlich fast immer einfache Ventilatoren oder Heizlüfter ohne so Kühlmittel und ohne die Möglichkeit, Wärme nach außen abzuleiten. Kann dann angenehm sein, wenn die einen so anpusten, aber wirklich runterkühlen können die einen Raum eben nicht. Also lasst euch da nicht in die Irre führen.
1: Ja, ja. Ich habe auch so ein Ding gekauft, das raucht dann irgendwie nur noch Plastik. Ist schon wieder auf dem Rückweg.
2: Herrlich.
1: Also immer schön kühlen Kopf bewahren. Ist nicht so leicht bei 40 Grad im Schatten, aber wir haben es euch gesagt. Danke dir, Robert.
2: Gerne.
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0: hier ist nochmal Robin Lindemann aus eurem Lippewelle-Morgenteam. Und ich glaube, kaum einer hier aus Hamm ist dieses Wochenende zu Hause geblieben. Gab ja echt so viel zu erleben. Tempelfest mit Bundespräsident Frank-Walter Steinmeier aus Berlin zum Beispiel.
1: Hamm macht vor, wie das Miteinander von Menschen unterschiedlicher Kulturen und Religionen, wie das in unserem Land gelingen kann.
0: Ja, und der Kurpark bei uns in Hamm hat sich dieses Wochenende ja in ein riesiges Festivalgelände verwandelt. Michael Patrick Kelly hat zum Start vom Hamm 800 Festival am Freitag direkt richtig Gas gegeben. Am Samstag waren Matzen, die Sportfreunde Stiller und Kapelle Petra beim Kapelle Sommer. Und tausende Fans haben am Wochenende ordentlich dem Kurpark gefeiert. Ist ja auch schön da.
2: Also ich bin sehr überrascht, habe ich so nicht eingeschätzt. Aber das ist mega hier, ganz toll.
3: Total schön, mit den Bäumen, herrlich. Echt, Hamm hat schon was.
0: Finde ich auch. Wir schwelgen noch ein bisschen in schöne Erinnerungen und ihr habt hoffentlich einen schönen Wochenstart hier mit der Lippewelle.
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0: 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Es ist 10:30.
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0: Mit Lena Zaubzer, hallo zusammen. Bundespräsident Frank-Walter Steinmeier hat das Tempelfest in Üntrop besucht. Dabei hat er vor allem Hamms Vorbildcharakter betont. Wie die vielen unterschiedlichen Kulturen und Religionen in Hamm zusammenleben, sei ein Vorbild für ganz Deutschland. In Hamm gäbe es viele Menschen, die sich dafür engagierten, unabhängig von Religion und Kultur miteinander zu reden, aber sich eben auch über die eigene Religion oder Kultur auszutauschen und Verständnis füreinander zu haben. 2 Wochen hat die hinduistische Gemeinde in Üntrop ihr Tempelfest gefeiert. Zum Abschluss gab es gestern die große Prozession mit Besuchern und Besucherinnen aus aller Welt. Am Knotenpunkt Südring, Westring und Neue Bahnhofsstraße baut die Stadt seit gut einer Woche. Heute startet dort der 2. Bauabschnitt. Diese Woche gibt es neuen Asphalt auf der Neuen Bahnhofsstraße in Fahrtrichtung Osten, und zwar auf dem Stück zwischen am Stadtbad und dem Westring. Das heißt, es ändert sich auch der Umweg für die Autofahrer und Autofahrerinnen. Wenn ihr in Richtung Südring wollt, müsst ihr einen Schlenker über Allee- und Goethestraße fahren. In Richtung Westring müsst ihr über die Hafenstraße und Richard-Matthey-Platz ausweichen. Das gilt auch für die Busse. In der kommenden Woche will die Stadt dort mit allem fertig sein. Der früheren Hammer Oberbürgermeisterin Sabine Zech können die Hammer ab heute in einem Kondolenzbuch gedenken. Das Buch liegt seit 10 Uhr im Rathausfoyer aus. Wer will, kann dort zum Beispiel mit persönlichen Worten und Geschichten an Sabine Zech erinnern oder sein Beileid ausdrücken, sagt die Stadt. Das Kondolenzbuch ist zu den üblichen Rathausöffnungszeiten zugänglich. Sabine Zech ist in der vergangenen Woche im Alter von 85 Jahren gestorben. In den 80ern und 90ern war sie insgesamt 10 Jahre lang Oberbürgermeisterin. Sie war die erste Frau an der Spitze der Stadt und hat damit in Hamm Stadtgeschichte geschrieben. Das war euer Update am Vormittag. 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
2: Ach, das ist eine sehr coole Kombi. Martin Garrix, der DJ, hat mit den Jungs von U2 eine neue Single rausgebracht. Fireflies heißt der Song. Hört ihr gleich hier bei mir. Claudia Löß hier, schönen Montag.

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0: ganz tiefenentspannt. Eric Clapton, Tears in Heaven. Martin Garrix, den kennt ihr von vielen Songs hier bei uns aus dem Programm, ist ein ganz erfolgreicher DJ aus den Niederlanden. Der arbeitet sehr gerne mit anderen Musikern zusammen, mit Ed Sheeran zum Beispiel. So, und Martin Garrix hat jetzt einen neuen Song rausgebracht, und zwar mit keinem Geringeren als mit U2. Fireflies heißt der Song, und den konnten wir auch schon mal hören, und zwar beim Tomorrowland vorletzte Woche in Belgien. Ist das ein riesen Electro-Music-Festival, und da hat Martin Garrix aufgelegt, und ja, auf einmal stand dann da U2-Gitarrist The Edge auf der Bühne. Wow. Hört man auch für nicht direkt, U2-Frontman Bono, der singt natürlich auch im Song. Aber es ist gar nicht das erste Mal, dass U2 mit Martin Garrix zusammenarbeiten. 2020 haben die EM-Hymne schon rausgebracht, We Are The People, daran erinnert euch wahrscheinlich auch noch. Also wir sehen, das funktioniert. Seitdem sind Bono und Martin Garrix auch richtig gut miteinander. Und deswegen jetzt auch dieser gemeinsame Song, Fireflies. Jetzt für euch im besten Mix.
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1: Mit Danny Hoppe. Guten Tag. Viele schauen gerade mit Sorgen nach Spanien und Frankreich und fragen sich, ob sie ihre Reise dorthin antreten können. Denn die schweren Waldbrände dort machen weiter große Probleme, vor allem im Südwesten Frankreichs rund um Bordeaux. Dort mussten schon mehr als 220.000 Menschen in Sicherheit gebracht werden. Die Behörden dort hatten Touristen zuletzt empfohlen, besser nicht zu kommen und über andere Reiseziele nachzudenken. Marc Weiß aus dem News-Team. Immerhin zum ersten Mal seit Tagen haben sich die Flammen in der Nacht dort nicht weiter ausgebreitet. Das ist aber noch keine Entwarnung.
2: Nein, leider nicht. Es ist wirklich nur der aktuelle Stand und es wird befürchtet. Leider muss man sagen, dass es noch mal schlimmer wird. Grund ist das Wetter. Ab morgen werden in der Region um Bordeaux über 40 Grad erwartet. Das Gegenteil würde helfen, Kühl und Regen, aber das wird es in den nächsten Tagen dort nicht geben. Dafür kommen aus Spanien gute Nachrichten. Die Lage rund um Madrid hat sich wohl etwas entspannt. Heute sollen sogar die ersten Evakuierten wieder zurückkehren dürfen. Das sind aber alles Menschen, die wirklich weit weg von den Flammen wohnen. Aber immerhin, die Brände seien nach wie vor nicht unter Kontrolle, sagen die Behörden. Und auch in Spanien hilft das Wetter dem Ganzen leider überhaupt nicht, denn hier werden zu der Hitze ab heute auch noch stürmische Böen erwartet, die die Flammen natürlich immer wieder anfachen können. In Spanien sind es vor allem die Feuer in der Umgebung von Madrid und Valencia, die besonders stark wüten. Insgesamt wurden 75.000 Menschen in Sicherheit gebracht.
1: Danke, Marc. Und jetzt weitere Meldungen im Überblick. Nach dem Anschlag auf den CSD in Berlin ist ein zweiter Verdächtiger wieder frei. Das hat die Bundesanwaltschaft vorhin mitgeteilt. Währenddessen ist die Sicherheitsdebatte in vollem Gange. Politiker von Union und SPD wundern sich, dass der erschossene mutmaßliche Täter noch auf freiem Fuß war. Er war als Gefährder bekannt und verurteilt. FIFA-Chef Infantino hat alle Kritik an der Fußball-WM zurückgewiesen. Gegnern des Turniers warf er bei Instagram vor, Hass und Spaltung zu verbreiten. Positive Seiten des Turniers würden bewusst ausgeblendet. Die Kritik an der aufgehobenen Sperre von US-Stürmer Bellingham nannte Infantino merkwürdig. So etwas gäbe es auch in den größten Fußballligen, schrieb er. Auf Mallorca hat es am Abend neue Proteste gegen den Massentourismus gegeben. Rund 25.000 Menschen beteiligten sich in der Hauptstadt Palma daran. Kritisiert wurden unter anderem die Wohnungsnot für Einheimische, aber auch Staus, Schmutz und Lärm. Wer sich in diesem Jahr in Venedig den Markusplatz, die Rialtobrücke oder die vielen anderen Highlights anschauen wollte, musste dafür zahlen und für die Stadt hat sich das richtig gelohnt. Sie hat in diesem Jahr mit ihrem Eintrittsgeld so viel eingenommen wie noch nie. Seit April waren es mehr als 5 Millionen Euro. Das hat die Stadtverwaltung in Venedig jetzt mitgeteilt. In der Regel betrug die Gebühr 10 Euro. Die gute Nachricht für Touristen, die diesjährige Bezahlsaison ist vorbei. Für den Rest des Jahres können Tagesgäste wieder ohne Bezahlung in die Stadt. Die schlechte Nachricht, ab dem nächsten Jahr könnte es dann aber deutlich teurer werden. Venedigs neuer Bürgermeister hat an bestimmten Wochenenden bis zu 50 Euro ins Spiel gebracht. Und das waren die Nachrichten mit Danny Hoppe.
3: Das Wetter.
4: Heute nochmal durchatmen. Bis zu 24 Grad kriegen wir, ein paar Wolken ziehen durch. Ein Schauer ist auch mal drin. Am Nachmittag dann mehr Sonne. Die Nacht bleibt trocken. Schlafen könnte funktionieren bei 11 bis 15 Grad. Morgen dann viel Sonne und schon gut warm bei 30 Grad. Ab Mittwoch kommt dann die große Hitze wieder bis zu 36 Grad.
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4: Wir schauen auf die Autobahnen. Auf diesen Strecken braucht ihr mindestens eine Viertelstunde länger. A4 Aachen Richtung Köln. Zwischen dem Kreuz Köln West und Köln Klettenberg 3 Kilometer, knappe Viertelstunde. Kommt da oben drauf. Die A4 Olpe Richtung Aachen zwischen dem Kreuz Köln Ost und Kreuz Köln Süd 6 Kilometer. Hier sind das 40 Minuten. A46 Düsseldorf Richtung Wuppertal zwischen Wuppertal-Katernberg und Wuppertal-Wichlinghausen 4 Kilometer 20 Minuten on top. Und die A559 Köln-Porz Richtung Köln-Gremberg zwischen Köln-Gremberg-Hofen und dem Kreuz Köln-Gremberg 2 Kilometer Stau. Hier braucht ihr eine Viertelstunde länger. Gute Fahrt.
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4: Heieiei. Sehr, sehr unangenehm. Am zweitgrößten Londoner Flughafen Gatwick hat es gestern Probleme mit der Wasserversorgung gegeben. Da mussten die Reisenden 8 Stunden lang ohne Toilette auskommen. Ja, Restaurants, Klos, alles dicht, weil es kein Wasser gab. Kein ganz so optimaler Start in den Urlaub, möchte ich mal sagen. Aber mittlerweile funktioniert alles wieder. Claudia Lös hier, hallo zusammen, schönen Montag.

an diesem Montag. Wir starten in die zweite Ferienwoche. Und da ihr ja offenbar gerade nicht im Urlaub seid, machen wir euch doch diese Woche ein bisschen nett. Bei uns gibt es jeden Tag Tickets zu gewinnen. Konzerttickets vom Zeltfestival Ruhr in Bochum. Jeden Tag einen anderen Künstler. Und wir starten heute mit James Arthur. Der tritt am 21. August auf. Nochmal zur Erinnerung, James Arthur, das ist der hier. Ne?

0: Naked, ganz aktueller Song von ihm. Also James Arthur ist am 21. August beim Zeltfestival Ruhr in Bochum. Das ist ein Freitag sozusagen in 3,5 Wochen. Und hier liegen 2 Tickets für euch parat. Meldet euch kurz bei mir, erzählt mir, wer ihr seid, was ihr macht und vor allem, warum ihr James Arthur sehen wollt. 0800 50 80 550, das ist die Hotline. Es geht um 2 Tickets für James Arthur im August. 0850 80 550.
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0: hier ist nochmal Robin Lindemann aus eurem Lippewelle-Morgenteam. Und ich glaube, kaum einer hier aus Hamm ist dieses Wochenende zu Hause geblieben. Gab ja echt so viel zu erleben. Tempelfest mit Bundespräsident Frank-Walter Steinmeier aus Berlin zum Beispiel.
1: Hamm macht vor, wie das Miteinander von Menschen unterschiedlicher Kulturen und Religionen, wie das in unserem Land gelingen kann.
0: Ja, und der Kurpark bei uns in Hamm hat sich dieses Wochenende ja in ein riesiges Festivalgelände verwandelt. Michael Patrick Kelly hat zum Start vom Hamm 800 Festival am Freitag direkt richtig Gas gegeben. Am Samstag waren Matzen, die Sportfreunde Stiller und Kapelle Petra beim Kapelle Sommer. Und tausende Fans haben am Wochenende ordentlich dem Kurpark gefeiert. Ist ja auch schön da.
2: Also ich bin sehr überrascht, habe ich so nicht eingeschätzt. Aber das ist mega hier, ganz toll.
3: Total schön, mit den Bäumen, herrlich. Echt, Hamm hat ja schon was.
0: Finde ich auch. Wir schwelgen noch ein bisschen in schöne Erinnerungen und ihr habt hoffentlich einen schönen Wochenstart hier mit der Lippewelle.
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0: Es ist 11:30.
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0: Mit Lena Zaubzer, hallo zusammen. Bundespräsident Frank-Walter Steinmeier hat das Tempelfest in Üntrop besucht. Dabei hat er vor allem Hamms Vorbildcharakter betont. Wie die vielen unterschiedlichen Kulturen und Religionen in Hamm zusammenleben, sei ein Vorbild für ganz Deutschland. In Hamm gäbe es viele Menschen, die sich dafür engagierten, unabhängig von Religion und Kultur miteinander zu reden, aber sich eben auch über die eigene Religion oder Kultur auszutauschen und Verständnis füreinander zu haben. 2 Wochen hat die hinduistische Gemeinde in Üntrop ihr Tempelfest gefeiert. Zum Abschluss gab es gestern die große Prozession mit Besuchern und Besucherinnen aus aller Welt. Am Knotenpunkt Südring, Westring und Neue Bahnhofsstraße baut die Stadt seit gut einer Woche. Heute startet dort der 2. Bauabschnitt. Diese Woche gibt es neuen Asphalt auf der Neuen Bahnhofsstraße in Fahrtrichtung Osten, und zwar auf dem Stück zwischen Am Stadtbad und dem Westring. Das heißt, es ändert sich auch der Umweg für die Autofahrer und Autofahrerinnen. Wenn ihr in Richtung Südring wollt, müsst ihr einen Schlenker über Allee- und Goethestraße fahren. In Richtung Westring müsst ihr über die Hafenstraße und Richard-Matthey-Platz ausweichen. Das gilt auch für die Busse. In der kommenden Woche will die Stadt dort mit allem fertig sein. Der früheren Hammer Oberbürgermeisterin Sabine Zech können die Hammer ab heute in einem Kondolenzbuch gedenken. Das Buch liegt seit 10 Uhr im Rathausfoyer aus. Wer will, kann dort zum Beispiel mit persönlichen Worten und Geschichten an Sabine Zech erinnern oder sein Beileid ausdrücken, sagt die Stadt. Das Kondolenzbuch ist zu den üblichen Rathausöffnungszeiten zugänglich. Sabine Zech ist in der vergangenen Woche im Alter von 85 Jahren gestorben. In den 80ern und 90ern war sie insgesamt 10 Jahre lang Oberbürgermeisterin. Sie war die erste Frau an der Spitze der Stadt und hat damit in Hamm Stadtgeschichte geschrieben. Das war euer Update am Vormittag. 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
2: Claudia Löß hier. Hallo zusammen. Es geht um Tickets für James Arthur. Der ist am 21. August beim Zeltfestival Ruhr in Bochum. Ja, da haben wir Tickets für euch reserviert. Wir hören gleich mal, wer da hin darf. Für morgen könnt ihr euch schon mal notieren. Da geht es um Karten für Amy McDonald. Schönen Montag euch. Hallo zusammen.

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0: Einen wunderschönen Montagvormittag euch. Es geht um 2 Tickets für James Arthur am 21. August. Zeltfestival Ruhr in Bochum. So, hier liegen 2 Tickets für euch parat. Hier ist Claudia, hallo.
1: Ja, hallo, hier ist der Dirk.
0: Hallo, Dirk.
1: Hallo.
0: Na, was machst du so?
1: Ich bin gerade im Fahrzeug unterwegs und bin gerade total baff, dass ich dich, ich sag mal du, an der Leitung habe.
0: Ja, du hast mich. Ja, so ist es. Hi, schön, dass wir quatschen.
1: Hi.
0: Wohin fährst du? Bist du unterwegs?
1: Ich bin gerade unterwegs, ganz genau, auf der Landstraße, richtig, aber alles mit dem Freisprecher, so wie es sein soll.
0: Natürlich, natürlich. Was machst du denn? Bist du beruflich unterwegs oder was machst du?
1: Genau, beruflich unterwegs, richtig, genau, in der Gebäudereinigungsbranche.
0: So, und da dachtest du, rufst du mal an, James Arthur wäre nicht das Schlechteste, oder was?
1: Erstens das nicht, ist aber auch schön, dass wir beide telefonieren.
0: Auch das, sowieso.
1: Aber James Arthur, persönlich für meine Frau, ich würde sie damit überraschen, also sehr herzlich damit überraschen.
0: Das ist eine schöne Idee. Irgendein bestimmter Anlass oder einfach mal nur so?
1: Ich glaube einfach mal nur so, ne? Einfach mal Danke sagen, auch mal zwischendurch.
0: Ach, du bist ein Guter. Ganz schöne Idee. Aber du würdest schon auch mitgehen, oder?
1: Ja, natürlich, klar. Ne? Wenn ich die Zeit habe und wir kriegen das runter, ansonsten kriegt bestimmt meine Frau mit einer Freundin hin. Hätten die sich ja auch mal verdient.
0: Ich wollte gerade sagen, so ein Mädelsabend ist auch nicht das Schlechteste.
1: Oder?
0: Ne? Wie sieht es sonst aus? Urlaub schon gemacht oder habt ihr noch Pläne?
1: Urlaub hatten wir schon gemacht. Mhm. In Holland an der Nordsee mit unseren beiden Kiddies.
0: Mhm.
1: Und es steht auf jeden Fall noch mal im September was an. Das werden wir dann aber ganz spontan machen.
0: Okay, aber erstmal seid ihr schon ausreichend erholt. War's nett.
1: Genau, richtig.
0: Dirk, ich danke dir und wünsche dir eine wunderschöne Woche und ein tolles Konzert.
1: Ich sag vielen, vielen Dank.
0: Grüß die Frau. Tschüss.
1: Mach ich, danke. Ciao.
0: Hier ist James Arthur, Impossible für euch im besten Mix. Und morgen gibt's Tickets für Amy McDonald's. Schönen Montag euch.
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1: Mit Danny Hoppe, guten Tag. Der Anschlag auf den CSD in Berlin hat bundesweit für Entsetzen gesorgt und natürlich auch wieder die Diskussion um die Sicherheit bei Großveranstaltungen in Gang gebracht. Auch bei uns in NRW, denn am nächsten Wochenende sind weitere CSDs geplant, unter anderem in Bonn, Moers und Ahaus. Die Veranstalter haben schon angekündigt, dass sie die Sicherheitskonzepte noch einmal überprüfen wollen. Parallel dazu wird in der Politik darüber diskutiert, ob die Gangart gegenüber islamistischen Gefährdern verschärft werden sollte. Hossein Asyandi berichtet aus dem Landtagsstudio Düsseldorf.
2: Der Anschlag in Berlin hat auch in NRW Entsetzen ausgelöst. Ministerpräsident Wüst spricht von einem Angriff auf Freiheit und Vielfalt. Innenminister Reul kündigt an, die Polizei für alle laufenden und bevorstehenden Veranstaltungen noch einmal besonders zu sensibilisieren. Die Sicherheitskonzepte würden überprüft und bei Bedarf angepasst, heißt es. Jetzt am Wochenende finden zahlreiche CSD-Veranstaltungen in NRW statt. Die Organisatoren des CSD in Bonn haben schon erklärt, die Veranstaltung am Samstag findet definitiv statt. Auch heute setzt die queere Community in NRW ein Zeichen. In Essen ist am Nachmittag eine Mahnwache für die Opfer geplant. Gleichzeitig richtet sich der Blick auf den mutmaßlichen Täter. Er war den Sicherheitsbehörden bekannt und galt als islamistischer Gefährder. Warum er trotzdem auf freiem Fuß war, soll jetzt aufgeklärt werden. Politiker diskutieren bereits über strengere Regeln, vor allem im Jugendstrafrecht und im Umgang mit bekannten Gefährdern.
1: Und jetzt weitere Meldungen im Überblick. In Spanien und Frankreich toben weiter schwere Waldbrände. In der französischen Region rund um Bordeaux mussten bisher rund 220.000 Menschen evakuiert werden. Die Zahl der Brandherde sei im Vergleich zu gestern zwar zurückgegangen, der Waldbrand aber nach wie vor nicht unter Kontrolle, heißt es von den Behörden. Die bisherige CDU-Schatzmeisterin Franziska Hoppermann soll neue Generalsekretärin ihrer Partei werden. Bundeskanzler Merz hat sie am Vormittag in einer Sitzung des Präsidiums für den Posten vorgeschlagen. In diesen Minuten will er das auch in einer Pressekonferenz bekannt geben. Für viele Menschen wird es immer schwerer, die Miete zu bezahlen. Das zeigt eine neue YouGov-Umfrage für die Postbank. Befragt wurden rund 2000 Mieter. Jeder Zweite sagt, er könne sich die Wohnkosten nur gerade so leisten. Die Fußball-Weltmeisterschaft war die bisher herausragendste, das größte Ereignis der Welt. Ohne Zwischenfälle, Feindseligkeiten und Gewalt. Sie habe das Beste der Menschheit gezeigt. So hat FIFA-Chef Infantino die WM jetzt noch einmal zusammengefasst und alle Kritik am Turnier zurückgewiesen. Kritikern warf er bei Instagram vor, Hass, Spaltung und falsche Gerüchte zu verbreiten. Positive Seiten des Turniers würden sie bewusst ausblenden. Er selbst ist in seinem Statement allerdings auch gut darin, Kritik auszublenden, zum Einreiseverbot für Schiedsrichter Omar Attan und den Vorwürfen iranischer Spieler in den USA ungerecht behandelt worden zu sein, verliert er kein Wort. Allerdings geht er auf die Kritik an der aufgehobenen Sperre von US-Stürmer Bellegan nach einem Anruf von US-Präsident Trump ein. Diese sei merkwürdig. Korrekturen gäbe es auch in den größten Fußballligen der Welt, schreibt Infantino. Und das waren die Nachrichten mit Danny Hoppe.
3: Das Wetter. Wettertechnisch ein sehr entspannter Tag. Heiter bis wolkig, ab und an kann auch mal ein Schauer dabei sein. 23 bis 24 Grad. Morgen legen wir dann temperaturtechnisch noch ein Schippchen drauf. 30 Grad können es werden mit viel Sonne und ab Mittwoch und Donnerstag dann richtig heiß bis zu 36 Grad.
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3: Auf diesen Autobahnen hier braucht er mindestens eine Viertelstunde länger. A1 Köln Richtung Euskirchen zwischen Hürth und dem Kreuz Bliesheim. 5 Kilometer Stau, gute Viertelstunde. A4 Olpe Richtung Aachen zwischen dem Kreuz Köln-Ost und dem Kreuz Köln-Süd. 6 Kilometer Stau, 40 Minuten kommt da oben drauf für euch. Die A31 Gronau Richtung Oberhausen zwischen Lechten-Ahaus und Geschau-Coesfeld. 3 Kilometer plus 20. Und die A46 Düsseldorf Richtung Wuppertal zwischen Wuppertal-Katernberg und Wuppertal-Wichlinghausen. 4 Kilometer Stau. Auch hier braucht ihr gut 20 Minuten länger.
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3: Ja, der Terroranschlag auf den Christopher Street Day in Berlin hat uns alle ja sehr mitgenommen und durcheinander gewirbelt jetzt am Wochenende, auch hier in Nordrhein-Westfalen natürlich. Am Wochenende finden hier viele CSD-Veranstaltungen statt und die Frage ist, ob sich die Besucher jetzt auf neue Sicherheitsvorkehrungen einstellen müssen, dürfen oder können. Der Kollege aus dem Landtagsstudio Düsseldorf, Hossein Asyandi, geht der Frage nach. Das hört ihr gleich hier bei uns. Mein Name ist Claudia Löhr. Einen schönen Montag.

0: Das ist der Montagmittag. Der Terroranschlag auf den Christopher Street Day in Berlin sorgt natürlich auch hier bei uns in Nordrhein-Westfalen für Entsetzen. Gleichzeitig stellt sich die Frage, müssen die Sicherheitsvorkehrungen bei den vielen CSD-Veranstaltungen hier in NRW müssen jetzt verschärft werden? Hrosin Asyandi aus dem Landtagsstudio in Düsseldorf, du hast die Reaktion hier bei uns in NRW. Die Bilder aus Berlin haben uns alle erschüttert. Wie reagiert die Politik?
1: Ja, die Reaktionen ähneln sich sehr. Ministerpräsident Wüst spricht von einem abscheulichen Angriff auf unsere Freiheit. NRW-Innenminister Reul sieht in diesem Anschlag einmal mehr die Gefahr, die von islamistischen Einzeltätern ausgeht. Gleichzeitig betont er aber auch, Terroristen dürften uns weder unsere Freiheit noch öffentliche Veranstaltungen nehmen. Schon heute Nachmittag wollen die CSD-Veranstalter in Essen auf dem Kennedyplatz mit einer Mahnwache ein Zeichen setzen.
0: Die CSD, die für dieses Wochenende hier in NRW geplant sind, die gibt es in Moers, unter anderem in Bonn und in Ahaus. Müssen oder dürfen Besucher jetzt mit mehr Sicherheitsmaßnahmen rechnen?
1: Eine ganz klare Antwort darauf gibt es im Moment noch nicht. Fest steht, es soll nachgeschärft werden. Innenminister Reul hat angekündigt, die Polizei für alle laufenden und bevorstehenden Veranstaltungen noch einmal besonders zu sensibilisieren. Und die Sicherheitskonzepte sollen überprüft werden und wenn nötig angepasst werden. Die Organisatoren des CSD in Bonn haben heute außerdem erklärt, die Veranstaltung am kommenden Samstag findet definitiv statt. Das Sicherheitskonzept werde laufend angepasst.
0: Jetzt hat man ja auch schon mit der Aufarbeitung begonnen. Wir wissen, der mutmaßliche Täter war den Sicherheitsbehörden bekannt. Er war sogar als Gefährder eingestuft. Natürlich fragen sich viele, wie kann es denn trotzdem zu diesem Anschlag kommen?
1: Ja, genau diese Frage steht jetzt im Mittelpunkt. Nach Angaben von Bundesinnenminister Dobrindt war der 21-jährige mutmaßliche Täter mehrfach straffällig geworden, hatte sich islamistisch radikalisiert und war wegen der Vorbereitung einer schweren staatsgefährdenden Gewalttat sogar verurteilt worden. Er kam trotzdem zunächst nicht ins Gefängnis. Jetzt wird politisch und auch juristisch aufgearbeitet, ob die bestehenden Regeln gerade im Jugendstrafrecht und im Umgang mit bekannten Gefährdern verschärft werden müssen. Die politische Debatte dazu läuft schon.
0: Nach dem Terroranschlag in Berlin gibt es noch viel Gesprächsbedarf. Unter anderem geht es jetzt hier für uns in NRW darum, das Sicherheitskonzept bei den kommenden CSD-Veranstaltungen möglicherweise anzupassen. Danke dir, José.
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0: Es ist 12:30.
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0: Mit Lena Zaubzer, hallo zusammen. Nach dem mutmaßlich islamistischen Terroranschlag am Rande des Christopher Street Days in Berlin ist ein zweiter Verdächtiger wieder frei. Die Polizei hatte den zweiten Mann zunächst festgenommen, nun sei er entlassen worden. Das hat eine Sprecherin der Bundesanwaltschaft mitgeteilt. Den mutmaßlichen Täter Abdul B. hatte die Polizei am Sonntagabend bei einem Einsatz in einer Kleingartenanlage in Berlin-Spandau getötet. Sportvereine in Hamm haben ab sofort die Chance auf zusätzliches Geld. Die Sparda Bank startet ihren Online-Wettbewerb Sparda Leuchtfeuer. Insgesamt gibt es 250.000 Euro, die verteilt der Wettbewerb an 150 Vereine. Im besten Fall kann euer Verein bis zu 6.000 Euro bekommen, zum Beispiel für neue Sportgeräte oder die Jugendabteilung. Ihr könnt euch noch bis Ende September online bewerben. Ab Anfang September beginnt aber schon die Abstimmung. Die ist öffentlich und die Menschen können für die besten Projekte voten. Wer seinen Verein zusätzlich über Instagram unterstützt, hat die Chance auf weitere Sonderpreise. In Bockumhövel gibt es einen neuen Paketautomaten. Das DHL-Tochterunternehmen Dein Fach betreibt den Automat an der Hammerstraße 9. Das ist am Rewe-Markt. Der Automat hat 67 Fächer. Ihr könnt dort rund um die Uhr Pakete abholen und verschicken. Nach Angaben von Dein Fach ist der Automat anbieteroffen. Das heißt, ihr könnt damit nicht nur Pakete von DHL, sondern auch die von anderen Paketdiensten verschicken. Aktuell sind DHL und UPS eingebunden. Weitere Partner sollen folgen. Die Bundestagsabgeordnete und bisherige CDU-Schatzmeisterin Franziska Hoppermann soll neue Generalsekretärin werden. Bundeskanzler und Parteichef Friedrich Merz schlug sie in einer Sitzung des CDU-Präsidiums in Berlin vor. Das hat die dpa aus Teilnehmerkreisen erfahren. Das war euer Update am Mittag. 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
2: Claudia Löß hier, hallo zusammen, euch einen wunderschönen Montagmittag.

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0: Leonie ist es für euch im besten Mix. Don't worry. Katrin Iskamp, vielleicht habt ihr von ihr schon mal was gehört, das ist eine Garteninfluencerin. Ja, die hat eine sehr ordentliche Follower-Gemeinde bei Insta. Fast 250.000 Leute laufen da quasi täglich mit ihr zusammen durch ihren eigenen Garten. Der ist sehr, sehr schön. Und sie gibt regelmäßig praktische Tipps zum Thema Gärtnern und sagt, ja, Trockenheit hier ist im Moment natürlich das Ding.
1: Also im Moment ja, das sieht hier bei euch alles ziemlich trocken aus. In Nordrhein-Westfalen muss ich sagen, da sind wir bei uns in Niedersachsen Richtung Lüneburger Heide im Moment doch mit dem Wetter deutlich besser dran. Wir haben regelmäßig Regen von oben und ohne Wasser, wissen wir alle, wächst nichts. Also das ist schon echt, echt übel. Da macht Gärtnern dann schon fast keinen Spaß mehr.
0: So, Katrin geht ja auch auf Tour seit 2 Jahren mit ihrem Programm Gärtnern ohne viel Geschiss. Und im Moment ist sie damit bei uns in Nordrhein-Westfalen unterwegs.
1: Ja, ich darf hier auf der Landesgartenschau in Neuss am 9.8.26 so ein bisschen was übers Gärtnern auf der Bühne erzählen mit meinem Comedy-Programm Gärtnern ohne viel Geschiss.
0: Ist natürlich die Frage, ob die sich da eher auf die Gags freuen oder auf die Profi-Tipps für den Garten.
1: Ja, ich glaube, die Landesgartenschau weiß noch gar nicht, was sie sich da eingeladen hat. Also es wird nicht seriös, liebe Menschen da draußen, aber es wird lustig.
0: Genau, ich finde es ein wirklich interessantes Konzept. Also ich meine, ihr nehmt auf jeden Fall mit, was nach Hause ist, verspricht sie.
1: Ja, es gibt auch, natürlich gibt es auch ein paar Gartentipps à la Katrinchen, lustig verpackt. Informativ anders als vielleicht andere Gärtnern. Also jeder nimmt natürlich auch was mit nach Hause zum Thema Garten, zum Thema Nachbarn und auch das Thema Ehemänner ist ein großes, ein großes Thema an diesem Abend. Denn natürlich ist nicht jeder Partner damit einverstanden, dass man mal eben so einen Porsche im Garten versenkt. Und da gab es Widerstände bei mir zu Hause und auch da berichte ich von und wie man sowas umgeht und seine Gartenträume trotzdem wahr werden lässt.
0: Ich habe auf jeden Fall Fragen. Katrin Iskamp, wenn ihr sie auch live sehen wollt, das könnt ihr gerne am 9. August bei der Landesgartenschau in Neuss und am 5. September Open Air auf der großen Freilichtbühne in Dinslaken.
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1: Mit Danny Hoppe, guten Tag. Der Anschlag auf den CSD in Berlin hat bundesweit für Entsetzen gesorgt und natürlich auch wieder die Diskussion um die Sicherheit bei Großveranstaltungen in Gang gebracht. Auch bei uns in NRW, denn am nächsten Wochenende sind weitere CSDs geplant, unter anderem in Bonn, Moers und Ahaus. Die Veranstalter haben schon angekündigt, dass sie die Sicherheitskonzepte noch einmal überprüfen wollen. Parallel dazu wird in der Politik darüber diskutiert, ob die Gangart gegenüber islamistischen Gefährdern verschärft werden sollte. Hossein Asyandi berichtet. Aus dem Landtagsstudio Düsseldorf.
2: Der Anschlag in Berlin hat auch in NRW Entsetzen ausgelöst. Ministerpräsident Wüst spricht von einem Angriff auf Freiheit und Vielfalt. Innenminister Reul kündigt an, die Polizei für alle laufenden und bevorstehenden Veranstaltungen noch einmal besonders zu sensibilisieren. Die Sicherheitskonzepte würden überprüft und bei Bedarf angepasst, heißt es. Jetzt am Wochenende finden zahlreiche CSD-Veranstaltungen in NRW statt. Die Organisatoren des CSD in Bonn haben schon erklärt, die Veranstaltung am Samstag findet definitiv statt. Auch heute setzt die queere Community in NRW ein Zeichen. In Essen ist am Nachmittag eine Mahnwache für die Opfer geplant. Gleichzeitig richtet sich der Blick auf den mutmaßlichen Täter. Er war den Sicherheitsbehörden bekannt und galt als islamistischer Gefährder. Warum er trotzdem auf freiem Fuß war, soll jetzt aufgeklärt werden. Politiker diskutieren bereits über strengere Regeln, vor allem im Jugendstrafrecht und im Umgang mit bekannten Gefährdern.
1: Und jetzt weitere Meldungen im Überblick. In Spanien und Frankreich toben weiter schwere Waldbrände. In der französischen Region rund um Bordeaux mussten bisher rund 220.000 Menschen evakuiert werden. Die Zahl der Brandherde sei im Vergleich zu gestern zwar zurückgegangen, der Waldbrand aber nach wie vor nicht unter Kontrolle, heißt es von den Behörden. Die bisherige CDU-Schatzmeisterin Franziska Hoppermann soll neue Generalsekretärin ihrer Partei werden. Bundeskanzler Merz hat sie am Vormittag in einer Sitzung des Präsidiums für den Posten vorgeschlagen. In diesen Minuten will er das auch in einer Pressekonferenz bekannt geben. Für viele Menschen wird es immer schwerer, die Miete zu bezahlen. Das zeigt eine neue YouGov-Umfrage für die Postbank. Befragt wurden rund 2000 Mieter. Jeder Zweite sagt, er könne sich die Wohnkosten nur gerade so leisten. Die Fußball-Weltmeisterschaft war die bisher herausragendste, das größte Ereignis der Welt. Ohne Zwischenfälle, Feindseligkeiten und Gewalt. Sie habe das Beste der Menschheit gezeigt. So hat FIFA-Chef Infantino die WM jetzt noch einmal zusammengefasst und alle Kritik am Turnier zurückgewiesen. Kritikern warf er bei Instagram vor, Hass, Spaltung und falsche Gerüchte zu verbreiten. Positive Seiten des Turniers würden sie bewusst ausblenden. Er selbst ist in seinem Statement allerdings auch gut darin, Kritik auszublenden. Zum Einreiseverbot für Schiedsrichter Omar Attan und den Vorwürfen iranischer Spieler, in den USA ungerecht behandelt worden zu sein, verliert er kein Wort. Allerdings geht er auf die Kritik an der aufgehobenen Sperre von US-Stürmer Bellingham nach einem Anruf von US-Präsident Trump ein. Diese sei merkwürdig. Korrekturen gäbe es auch in den größten Fußballligen der Welt, schreibt Infantino. Und das waren die Nachrichten mit Danny Hoppe.
3: Das Wetter.
4: Durchatmen, das geht heute noch ganz gut bei 23 bis 24 Grad. Es ist ein freundlicher Sonne-Wolke-Mix. Ab und an kann auch mal ein Schauer runterkommen. Kleine Erfrischung nehmen wir immer gerne. Ab morgen wird es dann schon mollig warm bei bis zu 30 Grad. Ab Mittwoch dann heiß, 36 Grad kriegen wir dann.
3: NRW Verkehr.
4: Mindestens eine Viertelstunde länger dauert es auf diesen Autobahnen. A3 Köln Richtung Oberhausen zwischen Duisburg-Wedau und Oberhausen-Lierich. 4 Kilometer Stau, gute Viertelstunde on top. A31 Gronau Richtung Oberhausen zwischen Lechten-Ahaus und Gescher-Coesfeld. 4 Kilometer plus 20. A44 Dortmund Richtung Kassel zwischen Lichtenau und Marsberg. 5 Kilometer, auch hier 20 Minuten. Und die A46 Düsseldorf Richtung Wuppertal zwischen Wuppertal-Katernberg und Wuppertal-Wichlinghausen. 4 Kilometer Stau. Da braucht ihr fast 20 Minuten länger. Gute Fahrt.
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4: Also wer von euch jetzt Urlaub in Frankreich oder in Spanien gebucht hat, der hat ganz sicherlich große Sorgen. Noch immer sind die Brände dort ja nicht unter Kontrolle. Ein Feuerwehrmann schildert gleich, wie schwierig ist das, unter diesen Umständen zu arbeiten. Claudia Löß hier, hallo zusammen.

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1: Jennifer Lopez und David Guetta, Save Me Tonight.
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0: gleich 12:15 am Montag. Ja, auch wir bereiten uns auf eine sehr, sehr heiße Woche vor. Aber die Bilder, die wir da gerade sehen aus Spanien, Frankreich, Italien, das ist wirklich erschreckend. Heftige Waldbrände wüten dort. Ganz besonders angespannt bleibt die Lage rund um Bordeaux. Da haben sich die Flammen bis auf ca. 15 Kilometer an die Metropolregion herangefressen. Tausende Menschen mussten ihr Zuhause verlassen und sind evakuiert worden. Waldbrandexperte Lindon Pronto erklärt, dass die Brände schon wirklich sehr heftig seien im Vergleich zu den anderen Jahren und dass jetzt wirklich auch mehr gemacht werden muss zum Schutz vor Waldbränden.
1: Es sind Brände, die außerhalb der sogenannten Kontrollschwelle sind. Die können trotz Flugzeuge, trotz mehr Autos, trotz mehr Leute, die kommt man nicht unter Kontrolle bringen unter diese Bedingungen. Das heißt, wir mussten in der Landschaft schon weit vorher anfangen und vor allem die Brandlast reduzieren oder auch andere Methoden sowie gezielte Beweidung durch Schafe und Ziegen.
0: Unfassbar, was die da auch alles leisten, die Feuerwehrmänner. Wenn ihr jetzt gerade Urlaub gebucht habt in einer der betroffenen Regionen, wichtig für euch zu wissen, nur Pauschalreisen können kurzfristig storniert werden. Bei selbst zusammengestellten Reisen, wo ihr Flug und Unterkunft separat gebucht habt, ist das ein bisschen komplizierter. Da gibt es keinen gesetzlichen Anspruch auf eine kostenlose Stornierung. Also den Flug kriegt ihr mit großer Wahrscheinlichkeit nicht erstattet. Und bei der Unterkunft kommt es so ein bisschen auf die Kulanz des Inhabers an. Also informiert euch am besten frühzeitig, wie die Lage an eurem Urlaubsort ist.
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1: Mit Saskia Rudnick, hallo. Nach dem mutmaßlich islamistischen Terroranschlag am Rande des Christopher Street Days in Berlin ist ein zweiter Verdächtiger, der zunächst festgenommen wurde, wieder frei. Der Mann sei entlassen worden, teilte eine Sprecherin der Bundesanwaltschaft mit. Der mutmaßliche Täter, Abdul B., war am Abend bei einem Polizeieinsatz in einer Kleingartenanlage in Berlin-Spandau getötet worden. Bei der Bekämpfung der verheerenden Waldbrände in Spanien gibt es zwar Fortschritte, der Innenminister warnt aber noch vor verfrühtem Optimismus. Auch an der französischen Atlantikküste kämpft die Feuerwehr weiter mit einem Großaufgebot gegen den riesigen Waldbrand, der sich in der Nacht aber nicht weiter gefährlich ausgedehnt hat. Sportvereine in Hamm können sich ab sofort einen finanziellen Zuschuss sichern. Die Sparda Bank startet wieder ihren Online-Wettbewerb Sparda Leuchtfeuer. Insgesamt werden 250.000 Euro an 150 gemeinnützige Sportvereine vergeben. Im besten Fall gibt es bis zu 6.000 Euro für die Vereine. Das Geld kann zum Beispiel für neue Sportgeräte oder die Jugendarbeit genutzt werden. Bewerbungen sind bis zum 22. September online möglich. Anfang September startet die öffentliche Abstimmung im Internet. Wer seinen Verein zusätzlich auf Instagram unterstützt, hat die Chance auf weitere Sonderpreise. In Hamburg-Umhövel gibt es jetzt einen neuen Paketautomaten. Er steht an der Hammerstraße 9 am Rewe. Der Automat gehört zum DHL-Tochterunternehmen Dein Fach und hat 67 Fächer. Pakete können dort rund um die Uhr abgeholt und verschickt werden. Der Automat ist anbieteroffen, das heißt, er kann nicht nur für DHL-Sendungen genutzt werden. Aktuell sind auch Pakete von UPS möglich, weitere Paketdienste sollen folgen. Dein Fach will sein Netz an Paketautomaten in Deutschland jetzt weiter ausbauen. Und das waren die Nachrichten mit Saskia Rudnick. 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
2: Das Wetter.
3: Heute können wir noch mal gut durchlüften und durchatmen. Bei 23 bis 24 Grad sehr angenehm. Es ist ein Sonne-Wolken-Mix. Ab und zu kann auch mal ein Schauer runterkommen. Ja, ab morgen dann schon mollig warm bei bis zu 30 Grad. Ab Mittwoch dann die große Hitze bis zu 36 Grad.
2: NRW Verkehr.
3: Mindestens eine Viertelstunde länger dauert es auf diesen Autobahnen. A3 Köln Richtung Oberhausen zwischen Duisburg-Wedau und Oberhausen-Lierich. 4 Kilometer Stau, gute Viertelstunde on top. A31 Gronau Richtung Oberhausen zwischen Lechten-Ahaus und Gescher-Coesfeld. 4 Kilometer plus 20. A44 Dortmund Richtung Kassel zwischen Lichtenau und Marsberg. 5 Kilometer, auch hier 20 Minuten. Und die A46 Düsseldorf Richtung Wuppertal zwischen Wuppertal-Katernberg und Wuppertal-Wichlinghausen. 4 Kilometer Stau. Da braucht ihr fast 20 Minuten länger. Gute Fahrt.
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3: Irgendwie untertauchen, das ist wahrscheinlich die Strategie von vielen von uns jetzt, wenn es ab Mittwoch wieder so heiß wird. Deswegen stellen wir euch in dieser Woche nochmal die schönsten Badeseen hier in Nordrhein-Westfalen vor. Gleich gehen wir zum Unterbacher See in der Nähe von Düsseldorf. Lauderlös hier, hallo zusammen.

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0: wunderschönen Montag euch. Tja, das wird wieder richtig knackig heiß die Woche, ne?
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0: Ja, heute noch so ein bisschen lala, ne? Aber spätestens ab Mittwoch können wir es wahrscheinlich nur noch irgendwie im oder am Wasser irgendwie aushalten. Ja, naja, sind ja auch Sommerferien. Also stellen wir euch in dieser Woche die besten Badeseen in Nordrhein-Westfalen vor. Heute sind wir am Unterbacher See in Düsseldorf. Der Kollege Leo Arrighi hat sich da mal hingefletzt und umgeschaut.
3: So, wenn ich jetzt hier die Augen geschlossen habe, dann würde ich fast denken, ich sitze irgendwo am Mittelmeer. Aber statt salziger Meeresluft riecht es nach Sonnencreme und auch so ein bisschen Eis. Aber das Urlaubsgefühl ist schon da, finde ich. Ich habe mich hier mal ausgebreitet, mein Handtuch aufgeschlagen. Ein paar Meter weiter liegen noch ganz viel mehr. So ein paar Lesen. Andere haben sich ja auch einfach hingelegt, dösen in der Sonne.
4: Und da wird natürlich auch Volleyball gespielt.
3: Da drüben sind so ein paar Jungs seit irgendwie Stunden am Ackern. Ich habe mir mal einen davon geschnappt. Etienne,
4: ja,
3: das ist doch wahnsinnig anstrengend bei der Hitze.
5: Ja, also wenn die Sonne da drauf scheint, dann muss man schon schnell auf den Ballen sein, weil ansonsten tut es natürlich weh. Aber ich meine, wir spielen ja relativ dynamisch hier Volleyball, das heißt, das funktioniert alles super.
3: Und ich durfte dann sogar noch eine kleine Partie mitzocken, war echt ganz cool.
6: Außen!
3: Auf dem Weg zum See habe ich vorhin übrigens noch eine freundliche Frauengruppe getroffen. Die sind mit schnellem Schritt und Nordic Walking Stöcken zum See spaziert.
7: Wir sind gerade auf dem Hinweg da den Weg reingegangen, schön durch den Wald.
3: Ja, und das ist auch noch zu erwähnen, der Unterbacher See ist wirklich von so einem richtig schönen, dichten Wald umgeben. Deswegen gibt es ja auch so viele Schattenplätze. Und deshalb ist es hier an heißen Tagen auch aushaltbarer als vielleicht anderswo. So eine Art Kiosk, Café gibt es hier natürlich auch. Und der zieht die Besucher heute besonders an.
8: Zur Abkühlung werden wir nachher ein alkoholfreies Weizen mitnehmen.
7: Wir gehen jetzt Kaffee trinken.
3: Am Kiosk gibt es aber natürlich auch Kaltgetränke für alle, die beim heißen Wetter nicht mit heißem Kaffee nachhelfen wollen.

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1: Mit Lena Bauer, guten Tag. Seit Tagen dreht sich bei der Union das Personalkarussell. Jetzt soll der Umbau im Kabinett langsam zu einem Abschluss kommen. Bundeskanzler Merz hat heute Mittag offiziell Franziska Hoppermann als neue CDU-Generalsekretärin vorgeschlagen und der Bundesvorstand hat sie einstimmig gewählt. Die Hamburgerin soll auf Carsten Linnemann folgen, der soll stattdessen Gesundheitsminister werden. Jannik Böke aus dem News-Team, damit entscheidet sich Merz für eine Frau, die bisher eher im Hintergrund aktiv war.
2: Ja, aktuell ist Franziska Hoppermann CDU-Schatzmeisterin, also für die Parteifinanzen verantwortlich. Darüber hinaus ist sie unter anderem Teil des Haushaltsausschusses und des Ausschusses für Digitales und Staatsmodernisierung. Mit dem Wechsel ins neue Amt wartet auf die Politikerin jede Menge neue Arbeit. Als Generalsekretärin der CDU muss Hoppermann unter anderem die Parteizentrale leiten, die Öffentlichkeitsarbeit steuern und sich um den Wahlkampf kümmern.
1: Damit deutet sich ein Ende der ganzen Personalwechsel in Bundesregierung und Union an. Eine Aktion, bei der sich vor allem Bundeskanzler Merz nicht mit Ruhm bekleckert hat?
2: Absolut. Selbst aus den eigenen Reihen hatte es am Wochenende jede Menge Kritik an Merz gegeben. Hintergrund ist der Patzer rund um den Wechsel im Verkehrsministerium, als Merz seinem bisherigen Minister Schnieder quasi gesagt hat, du bist raus, ohne dass die Nachfolge final geklärt war. Das lief so übel, dass Schnieder jetzt selber um seine Entlassung gebeten hat. Immerhin gibt es auch an dieser Stelle jetzt eine Entscheidung. Steffen Bilger soll neuer Verkehrsminister werden, ein ausgewiesener Verkehrsexperte, der mehrere Jahre im Verkehrsausschuss unterwegs war.
1: Danke, Jannik. Und damit kommen wir zu dem, was sonst noch wichtig ist, in Kürze. Bei der Bekämpfung von Waldbränden in Spanien gibt es weiter langsam Fortschritte. Das Feuer wütet etwa 100 Kilometer von Madrid entfernt und hat laut spanischen Behörden sein Tempo verlangsamt. Seit Tagen brennt es dort nach Schätzungen bisher auf einer Fläche von etwa 47 Hektar. Spanische Medien sprechen von einem der größten Waldbrände der jüngeren spanischen Geschichte. Den schwerverletzten Opfern des Terroranschlags von Samstag in Berlin geht es teilweise besser. Der körperliche Gesundheitszustand der Patienten in der Berliner Charité habe sich weiter stabilisiert, sagte ein Sprecher des Krankenhauses. Dort sind 4 der Opfer in Behandlung, 2 konnten laut Charité inzwischen auf eine Normalstation verlegt werden. Bei dem Terrorangriff am Rande des CSDs in Berlin war am Samstag eine Frau ums Leben gekommen, 29 weitere wurden verletzt. Über 11.000 unversteuerte Zigaretten, rund 200 Vapes und fast 70 Kilo Shisha-Tabak. Das alles haben Zoll, Polizei und Ordnungsamt bei einer Reihe von Durchsuchungen sichergestellt. Hintergrund waren Ermittlungen des Hauptzollamtes in Krefeld gegen 2 Männer wegen des Verdachts der Steuerhinterziehung. In dem Zusammenhang gab es Durchsuchungen in mehreren Wohnungen und in einem Geschäft, unter anderem in Duisburg und im Kreis Wesel. Bei der Aktion haben die Einsatzkräfte neben den Tabakwaren auch eine Schreckschusswaffe und nicht verkehrsfähige Potenzmittel sichergestellt. Und das waren die Nachrichten mit Lena Bauer.
3: Jetzt das Wetter für Hamm. Es kann noch mal so ein kleiner Schauer dabei sein. Ist auch recht windig und die Temperatur auch noch sehr verhalten. Wir messen 21 Grad in Herringen. In der Nacht geht es dann runter auf 13 Grad. Da ziehen ein paar Wolkenfelder durch. Morgen aber definitiv trocken. Ein Sonne-Wolken-Mix und schon 27 Grad. Und für Mittwoch und Donnerstag werden richtig heiße Temperaturen vorausgesagt. So um die 35 Grad.
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3: Da gibt es nur bei uns die aktuellen Blitzer, und zwar ein Enforcement-Trailer auf der Birkenallee, der dürfte 50 fahren, und auf der Dortmunder Straße, auch da ist 50. Dann haben wir kleinere Staus, A1 Münster-Dortmund, zwischen Münster-Hiltrop und Ascheberg 3 Kilometer stockend, und A2 Münster-Dortmund zwischen Kamm-Zentrum und Unna nochmal 1 Kilometer stockender Verkehr.
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3: Tausende Gläubige, jede Menge faszinierte Zuschauer und ein Bundespräsident. Gestern war ja das große Tempelfest, wieder ein Magnet für viele Menschen in Bottrop. Und auch Frank-Walter Steinmeier zeigte sich beeindruckt. Ihr hört's hier bei mir nach dem besten Mix. Da habe ich aus den frühen 90ern die Pet Shop Boys mit Go West. Und hier ist erstmal Kamerad mit Hug Yourself. Ich bin Conny Kraft. Tag am Montag.

0: Ihr hört die Lippe-Welle und was war das einfach nur großartig, eigentlich das ganze Wochenende. Erst wurde ja in Hamm mit toller Stimmung und tollen Objekten das Hamm 800 Festival im Kurpark gefeiert. Was war da für eine großartige Stimmung? Und dann genauso toll das wunderbare, farbenprächtige und spirituelle Tempelfest in Üntrop. Gestern sogar mit Besuch des Bundespräsidenten. In seiner Rede machte Frank-Walter Steinmeier nochmal deutlich klar, Vielfalt zählt.
1: Das große Tempelfest lässt jede und jeden, der daran teilnimmt, diese Vielfalt Jahr für Jahr und immer wieder auf Neues spüren.
0: Und der Bundespräsident lobte da ganz explizit eben auch unsere Stadt.
1: Hamm macht vor, wie das Miteinander von Menschen unterschiedlicher Kulturen und Religionen, wie das in unserem Land gelingen kann.
0: Stimmt, das Tempelfest gestern war zum Beispiel wieder ein großartiges Beispiel dafür. 1000 Besucher haben in Üntrop friedlich und fröhlich gefeiert und der großen Prozession zugesehen. Ihr hört die Lippe-Welle jetzt mit Taylor Swift und Opel Heid. Für euch auf der Lippe-Welle. 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

0: Die Lippewelle ist hier. Es sind ja Sommerferien und selbst wenn wir nicht wegfahren, kann man ja auch tolle Sachen machen in Hamm. Zum Beispiel im Ferienspaß Sachen besuchen oder in den Freibädern schwimmen oder wandern gehen.
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2: Ist Wandern jetzt ein eigener Sport oder ist das einfach nur Spazieren in teuren Klamotten? Weil ist ja voll okay, mit Stiefeln, Gore-Tex-Jacke, Zipperhose, Wanderrucksack und mit Klappspaten und Kletterseil durch den Wald zu wandern. Aber durch die Innenstadt? Andersrum kannst du durch die Innenstadt spazieren und durch den Wald. Der Unterschied sind doch nur die 4000 Euro Klamotten an deinem Körper. Man kann natürlich auch fragen, ob du für eine Wanderung zum Tetraeder in Bottrop ausgestattet sein musst, wie Bear Grylls auf Amazonas Mission. Aber wofür hast du sonst den ganzen Krempel? Und du weißt ja nie, ob dir im Teutoburger Wald mal das Trinkwasser ausgeht. Also Wasserfilter, damit du im Zweifel aus dem Bach saufen kannst, das ist ein Muss. Feuerstein, Verbandskasten und ein wetterfester Schlafsack, Pflicht. Ein 10 Kilometer Panoramaweg, da kann alles passieren. Und wehe, ihr geht ohne Bärenspray. Also immer dran denken, auch ein kleiner Spaziergang wird zum Abenteuer, wenn du vorher das Falsche gegessen hast.
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2: Mit Saskia Rottnick, hallo.

0: Nach dem mutmaßlich islamistischen Terroranschlag am Rande des Christopher Street Days in Berlin ist ein zweiter Verdächtiger, der zunächst festgenommen wurde, wieder frei. Der Mann sei entlassen worden, teilte eine Sprecherin der Bundesanwaltschaft mit. Der mutmaßliche Täter, Abdul B., war am Abend bei einem Polizeieinsatz in einer Kleingartenanlage in Berlin-Spandau getötet worden. Bei der Bekämpfung der verheerenden Waldbrände in Spanien gibt es zwar Fortschritte, der Innenminister warnt aber noch vor verfrühtem Optimismus. Auch an der französischen Atlantikküste kämpft die Feuerwehr weiter mit einem Großaufgebot gegen den riesigen Waldbrand, der sich in der Nacht aber nicht weiter gefährlich ausgedehnt hat. Sportvereine in Hamm können sich ab sofort einen finanziellen Zuschuss sichern. Die Sparda Bank startet wieder ihren Online-Wettbewerb Sparda Leuchtfeuer. Insgesamt werden 250.000 Euro an 150 gemeinnützige Sportvereine vergeben. Im besten Fall gibt es bis zu 6.000 Euro für die Vereine. Das Geld kann zum Beispiel für neue Sportgeräte oder die Jugendarbeit genutzt werden. Bewerbungen sind bis zum 22. September online möglich. Anfang September startet die öffentliche Abstimmung im Internet. Wer seinen Verein zusätzlich auf Instagram unterstützt, hat die Chance auf weitere Sonderpreise. In Hamburg-Umhöfe gibt es jetzt einen neuen Paketautomaten. Er steht an der Hammerstraße 9 am Rewe. Der Automat gehört zum DHL-Tochterunternehmen Dein Fach und hat 67 Fächer. Pakete können dort rund um die Uhr abgeholt und verschickt werden. Der Automat ist anbieteroffen, das heißt, er kann nicht nur für DHL-Sendungen genutzt werden. Aktuell sind auch Pakete von UPS möglich, weitere Paketdienste sollen folgen. Dein Fach will sein Netz an Paketautomaten in Deutschland jetzt weiter ausbauen. Und das waren die Nachrichten mit Saskia Rudnick. 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
1: Jetzt das Wetter für Hamm. Und wenn ich so rausgucke, will ich es noch gar nicht glauben. Aber der Hochsommer soll ja schon bald in Hamm ankommen. Gerade aber im Moment noch recht wolkig. Es kann sogar noch mal ein Schauer dabei sein. 22 Grad messen wir im Nordhäuser Holz. Nach einer 13 Grad kühlen Nacht geht es dann morgen allerdings auch schon auf 27 Grad hoch mit einem Sonne-Wolken-Mix. Ja, Mittwoch und Donnerstag dann wirklich richtig heiß. Da werden uns Temperaturen so um 35 Grad vorausgesagt.
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1: Die aktuellen Blitzer gibt es nur bei uns und Enforcement-Fälle habt ihr gemeldet derzeit auf der Birkenallee und der Dortmunder Straße. Da ist in beiden Fällen 50 erlaubt. Außerdem noch A1 Münster-Dortmund zwischen Hamburg und Werne und Unna 7 Kilometer Stau und mindestens eine Viertelstunde Zeitverlust. Und wenn ihr noch was anderes entdeckt habt an Staus oder Blitzern, ihr könnt gerne kostenlos anrufen unter 0800 15 15 105.
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1: Hallo nochmal, ich bin Conny Kraft und jetzt geht's erstmal in die 90er mit Wolf und Bittersweet Symphony und gleich wird's sommerlich mit Sabrina Carpenter und Espresso. 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

0: Heutzutage ist unser Maxi-Park mit dem Glaselefanten ja ein Wahrzeichen und ein Aushängeschild für Hamm. Schließlich ist der Glaselefant ja auch der größte Elefant der Welt, steht so im Guinness-Buch der Rekorde. Aber es hätte auch anders kommen können. Beinahe wären alle alten Gebäude auf der damaligen Zeche Maximilian abgerissen worden. Also auch der jetzige Glaselefant, darf man gar nicht drüber nachdenken, oder? Für unseren Podcast haben wir Stimmen. Haben Simone Niewert von der Lippewelle und Michael Knippenkötter vom WA mit Frank Figgen, dem Sohn des damaligen Oberbürgermeisters, gesprochen. Und der ist übrigens auch happy, dass sich der Maxi-Park seit der Landesgartenschau 1984 immer weiterentwickelt hat.
1: Ich glaube, hier sind ganz viele tolle Leute, die Events reingeholt haben, die tolle Ideen haben, ob das die Grillhäuser sind, ob das das grüne Klassenzimmer jetzt ist oder allein den Mut für diese neuen Spielplätze, für das Piratenschiff Schmetterlingshaus. Und da habe ich gehört, kommt man europaweit, weil es dort angeblich irgendwelche Schmetterlinge gibt, die sonst nur noch bei Planten und Bohnen und das war's.
0: So, Frank Figgen erzählt über die Anfänge des Maxi-Parks, aber auch über politische Entscheidungen am Kneipentresen und warum im Park so viel Kunst ist, obwohl sein Vater eigentlich ein Kunstbanause war. 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Wie gesagt, Lippewelle-Moderatorin Simone Niewert und Michael Knippenkötter vom WA haben darin auch die alles entscheidende Frage geklärt.
2: Das ist wie, um nochmal auf den Maxi-Park zu kommen, Verriers und Oswennemann.
1: Also in Verriers ist der Parkplatz.
3: Wo genau steht der Elefant?
1: Meines Erachtens ist das Ostwennemar, weil die Schienen sind die Grenze. Da auf der anderen Seite ist Verriers.
3: Der Elefant ist ein Ossi, alles klar.
1: Ja.
0: Wisst ihr Bescheid. 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

0: So, hier ist die Lippewelle und wir holen uns jetzt alle in Hamm mal eben kurz einen schönen Fluss vors innere Auge. Ja, so ein Fluss ist ja Gewässer, das Hindernis überwindet, lange Wege hinter sich bringt, mal langsam, mal schnell fließt und schließlich ins Meer mündet. Ist ein schönes Bild, oder? Und dieses Bild hat Ray Garvey für einen neuen Song aufgegriffen. Der heißt dann natürlich auch passenderweise Rivers, also Flüsse. Und er hat ihn zusammen mit Imran gemacht. Der ist schon viele Jahre mit Ray als Produzent unterwegs und war auch bei vielen seiner Hits betätigt. Aber jetzt zum allerersten Mal auch mit seiner Stimme im Vordergrund bei Ray. Und Imran hat uns ein bisschen was erzählt. Über den Song.
1: In Rivers geht es darum, für jemanden da zu sein, vollkommen egal, was passiert. Im Refrain geht es ja auch genau darum, egal wie schwer es ist, ich werde dich tragen. Selbst wenn die Flüsse nicht mehr fließen, werde ich für dich da sein.
0: Und das Ganze ist sehr persönlich. In dem Song geht es nämlich um die beiden großen Dieben von Imran und Ray. Das hat uns Ray verraten.
2: Es ist ein wunderschönes Lied über den Weg zur Liebe. So ist The River, das Fluss, es verkörpert halt den Weg, die wir beide in unser Leben halt irgendwie so gegangen sind, um unsere Liebe zu finden. So wie Imran das erwähnt mit Valerie und genauso wie ich mit Josephine. Irgendwie so diese erste Mal, diese erste Begegnung, diese erste Gefühl von verliebt zu sein. Man glaubt, dass man das schon tausendmal geschrieben hat, aber dann schreibt man das einmal und denkt so halt, das ist genau das, was ich sagen sollte oder wollte. Und das ist crazy nach so vielen Jahren vom Songwriting.
0: Also eine wunderbare Liebeserklärung an zwei Menschen und an Freundschaft, Vertrauen und Zusammenhalt.
3: Hey everybody, Ray Garvey hier und das ist jetzt meine neue Single. Das ist Rivers und das ist zusammen mein guter Freund Imran. Genieß es. God bless. Bye bye.
0: Für euch auf der Lippewelle. Viel Spaß jetzt mit Rivers, Ray Garvey und Imran. Wir spielen jetzt

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1: Mit Lena Bauer, guten Tag. Nach dem mutmaßlich islamistischen Terroranschlag auf dem Christopher Street Day in Berlin stehen auch in Nordrhein-Westfalen die Sicherheitsvorkehrungen auf dem Prüfstand. Am kommenden Wochenende stehen unter anderem in Bonn, Moers und Aarhus weitere CSD-Veranstaltungen an. NRW-Innenminister Reul kündigt an, die Polizei noch einmal besonders zu sensibilisieren. Gleichzeitig hat er sich im Interview mit uns in die Debatte darüber eingeschaltet, wie in Zukunft mit bekannten islamistischen Gefährdern umgegangen werden soll. Aus dem Landtagsstudio berichtet für uns José Nasyandi.
2: In NRW sollen die Sicherheitskonzepte noch einmal genau unter die Lupe genommen werden. NRW-Innenminister Reul sagte uns, er setze dabei auf erhöhte Aufmerksamkeit und nicht so sehr auf hektischen Aktionismus.
3: Wir müssen vorsichtig sein, realistisch sein, aber auch aufmerksam. Und gut vorbereiten heißt, den Versuch unternehmen, die Risiken möglichst klein zu halten.
2: 100%ige Sicherheit wird es aber nicht geben können, sagt Reul. Nach seinen Angaben werden die Konzepte gemeinsam mit den Veranstaltern überprüft. Dabei gehe es nicht nur um die eigentlichen Veranstaltungsflächen, sondern auch um das Umfeld. Gleichzeitig richtet sich der Blick auf den mutmaßlichen Attentäter von Berlin. Er galt als islamistischer Gefährder und war den Behörden lange bekannt. Jetzt wird darüber diskutiert, ob die Regeln im Umgang mit solchen Personen verschärft werden müssen.
3: So ein Fall muss dazu führen, dass man innehält, analysiert, nachdenkt und auch, wenn nötig, neue Methoden einbaut.
2: In NRW werden derzeit 182 Gefährder geführt. Eine lückenlose Überwachung aller Personen sei aber nicht möglich, sagt Reul.
1: Und damit kommen wir zu den weiteren Meldungen in Kürze. Der CDU-Bundesvorstand hat Franziska Hoppermann einstimmig zur Generalsekretärin gewählt. Vorher hatte sie Parteichef Merz vorgeschlagen. Sie löst damit voraussichtlich Carsten Linnemann ab. Der soll im Zusammenhang mit der Umbildung des Kabinetts Bundesgesundheitsminister werden. In Spanien und Frankreich kämpfen Einsatzkräfte weiter gegen Waldbrände. Spanische Medien sprechen von einem der größten Waldbrände der jüngeren spanischen Geschichte. Seit Tagen wütet es dort unter anderem etwa 100 Kilometer von Madrid entfernt. Aus Frankreich melden die Behörden inzwischen weniger aktive Brandherde aus dem Südwesten des Landes. Die Feuerwehr habe den Waldbrand dort aber nach wie vor nicht unter Kontrolle, sagte ein Sprecher der Einsatzkräfte. Tourists go home. Der Unmut über den Massentourismus auf Mallorca hat einen Höhepunkt erreicht. Laut Polizei haben über 25.000 Menschen an einer Protestkundgebung teilgenommen, um auf steigende Preise und Umweltzerstörung aufmerksam zu machen. Die Urlauberzahlen auf Mallorca und den anderen Baleareninseln steigen seit Jahren immer weiter. Zuletzt wurden allein im vergangenen Jahr über 19 Millionen Touristen gezählt. Eine Folge sind stark gestiegene Mieten für Einheimische und jeder fünfte Mallorquiner China gilt als armutsgefährdet. Die Regionalregierung lehnt eine Reduzierung der Touristenzahlen ab mit dem Verweis auf drohende Jobverluste. Und das waren die Nachrichten mit Lena Bauer.
4: Und jetzt das Wetter für Hamm. Aktuell 23 Grad in der Mark. Vielleicht ist heute noch ein bisschen was an Regen dabei. Viel wird es aber jetzt im Laufe des Nachmittags nicht mehr. In der Nacht bleibt es trocken bei 13 Grad. Und morgen erreichen wir dann schon 27 Grad. Die Sonne scheint, wird nur ab und zu mal von ein paar Wolken gestört. Und dann wird es richtig heiß. Mittwoch und Donnerstag Werte so um 35 Grad. Danach soll es aber schon wieder etwas runtergehen.
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4: Da gibt es nur bei uns die aktuellen Blitzer. Claudia hat gerade angemeldet auf dem Lange-Wanne-Weg. Da ist 30. Die Enforcement-Trailer stehen auf der Birkenallee und der Dortmunder Straße. Beide Male in 50er-Zonen. Die Staus A1 Köln-Münster zwischen Schwerte und Kreuz Dortmund-Unna. 3 Kilometer Stau. Ihr braucht da etwa 8 Minuten länger. Und der A1 Münster-Köln zwischen Kamerkreuz und Schwerte 8 Kilometer Stau. Da mindestens 39 Minuten Zeitverlust laut ADAC.
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4: Es war einfach ein großartiges Wochenende im Hammer Kurpark. Sowohl bei Michael Patrick Kelly am Freitag als auch beim Kapelle Sommer am Samstag. Mega Künstler, mega Stimmung, unglaublich viele fröhliche Kids, auch am Sonntag nochmal beim Familientag. Ja, und hier lassen wir gleich nochmal so ein bisschen Festivalstimmung aufkommen auf der Lippewelle. Das tun wir nach Musik aus den 90ern. Natalie Imbruglia mit Torn gibt's gleich. Vorher Michael Schulte und 5 AM. Ich bin Conny Kraft. Tag.

0: Die Lippenwelles hier. Was für ein mega Wochenende im Kurpark. Ich bin heute ehrlicherweise noch ein bisschen müde, aber auch total happy über die großartigen Erlebnisse. Erst Michael Patrick Kelly am Freitag und am Samstag dann unter anderem ja die Hammerband Kapelle Petra, dann noch Matzen, Sportfreunde Stiller beim Kapelle Sommer und auch noch andere Bands. Es war so eine großartige Atmosphäre und wenn ihr jetzt nicht da sein konntet oder vielleicht nochmal so ein bisschen zurückspüren wollt, ja dann gibt's das jetzt hier zu hören auf der Lippenwelle.
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So, wenn ich das jetzt höre, könnte ich direkt schon wieder losfeiern gehen, obwohl ich so müde bin. Naja, das war der Kapelle-Sommer 2026 im Hammer-Kurpark und rund 6000 Menschen haben damit gefeiert. Es war so eine wundervolle Atmosphäre, habt ihr gehört? Auf der Lippewelle.

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0: Flo und Liquid neu auf der Lippewelle. Und während in Hamm ja am Wochenende im Kurpark musikalisch ein Highlight das nächste jagte, wurde im Kreis Soest tierisch gefeiert. Da waren quasi die Esel los. Gestern war das 23. Haareselrennen in Ense, Bremen. Hier rennen nicht nur echte Esel um den Sieg, sondern auch wohl menschliche Esel. Und zwischen ganz vielen netten Ständen mit Kunsthandwerk und Essen gab es dann wirklich alles und das kam wirklich gut an.
1: Also die Stimmung ist auf jeden Fall richtig super. Die Leute haben alle richtig Spaß und wir freuen uns sehr auf das Rennen schon. Und wir haben auf Nummer 5 und 8 getippt.
2: Ich bin gespannt, wie schnell diese Esel werden.
3: Gerade für die Kinder ist es optimal. Ich könnte es kaum erwarten, dass die Esel anfangen.
4: Ja, ich komme von hier und wir sind eigentlich jedes Jahr hier. Ist mal ein tolles Event, was man mitnehmen sollte.
5: Eselrennen würde ich sagen, sind relativ selten. Das ist schon ziemlich besonders, ziemlich einzigartig und schön, dass hier einfach mal was los ist.
6: Dass so viel Unterschiedliches geboten wird. Für Kinder ganz viel Essen, Trinken, Spielplätze und so abwechslungsreich.
0: Haareselrennen in Ense, wieder ein voller Erfolg und ganz viele Menschen aus Hamm waren auch dabei. Habt ihr gehört? Auf der Lippewelle. Tag auch, jetzt am Montag.

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2: Mit Saskia Rudnick, hallo. Nach dem Rücktritt von Jens Spahn hat Bundeskanzler Friedrich Merz seine Regierung und die CDU personell neu aufgestellt. Kritik gibt es allerdings daran, wie der Kanzler seinen bisherigen Verkehrsminister Patrick Schnieder ersetzen will. Dafür entschuldigte sich der Kanzler heute in Berlin. Tanken ist wieder etwas günstiger geworden. Laut ADAC kostet ein Liter Super E10 im bundesweiten Schnitt derzeit rund 2,16 Euro, Diesel gut 2,21 Euro. Das ist jeweils nur etwa 1 Cent weniger als vor wenigen Tagen. Und das, obwohl der Ölpreis deutlich gefallen ist. Spezialtechnik im Kampf gegen Ölunfälle. Die hat das Hammer THW jetzt bekommen vom RWE-Kraftwerk Gersteinwerk. Dabei handelt es sich laut RWE um Ausrüstung der ehemaligen Werkfeuerwehr. Dabei ist eine mobile Anlage, die Öl-

0: und Wasser trennen kann, sowie Ölsperren. Das THW in Hamm will damit eine eigene Fachgruppe für Ölschäden aufbauen. Der Standort ist einer der wenigen in ganz NRW, der für größere Ölunfälle ausgestattet wird. RWE und das THW arbeiten schon länger zusammen und üben regelmäßig auf dem Kraftwerksgelände. Ein VW Golf ist am Sonntag in Hamm im Gleisbett eines Bahnübergangs gelandet. Der Unfall passierte an der Provinzialstraße Ecke Wilhelm-Lang-Straße. Die Polizeibeamten fanden das Auto etwa 5 Meter auf den Gleisen. Die Schranken waren geschlossen, ein Warnsignal lief. Der mutmaßliche Fahrer, ein 57-jähriger Mann aus Hamm, hatte keinen gültigen Führerschein und war zudem betrunken. Ein Atemalkoholtest ergab mehr als 1,5 Promille. Eine Fachfirma entfernte den VW Golf aus dem Gleisbett. Nach Angaben der Deutschen Bahn entstand dabei ein Schaden an einem Lasergerät. Das DHL-Tochterunternehmen Dein Fach baut sein Netz an Paketautomaten aus. In Hamburg im Hövel ist jetzt ein neuer Automat in Betrieb. Er steht an der Hammerstraße 9 am Rewe und hat 67 Fächer. Kunden können dort Pakete rund um die Uhr abholen und verschicken. Nach Angaben des Unternehmens ist der Automat anbieteroffen. Das heißt, er kann nicht nur für DHL-Sendungen genutzt werden, sondern auch für andere Paketdienste. Aktuell sind DHL und UPS eingebunden. Weitere Partner sollen folgen. Dein Fach will sein Automatennetz in Deutschland jetzt weiter ausbauen. Und das waren die Nachrichten mit Saskia Rudnick. 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
1: Jetzt das Wetter für Hamm. Es scheint sich so ein bisschen Sonne durch die Wolken zu mogeln, zumindest hier in der Innenstadt. Die Temperatur aktuell bei 22 Grad messen wir in Rhinern, nachts runter auf 13 Grad. Und morgen nimmt der Sommer dann wieder Anlauf, da erreichen wir schon 27 Grad und die Sonne setzt sich schon ganz gut durch. Und Mittwoch, Donnerstag soll es dann knackig heiß werden mit Werten um 35 Grad, aber danach auch wieder etwas runtergehen.
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1: Da gibt es nur bei uns die aktuellen Blitzer. Auf dem Lange-Wanne-Weg steht einer, da ist 30 und in Forstman Trail habt ihr gemeldet. Auf der Birkenallee und der Dortmunder Straße, da ist in beiden Fällen 50 erlaubt. Ein Blick auf die Autobahn, A1 Köln-Münster zwischen Schwerte und Unna, 4 Kilometer stockender Verkehr, mindestens 5 Minuten plus. Und A1 Münster-Köln zwischen Kamener Kreuz und Schwerte, 7 Kilometer Stau und mindestens 28 Minuten Zeitverlust laut ADAC.
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1: Hallo nochmal, ich bin Conny Kraft. Schönen Montag mit uns.

0: Und es kommt noch eine Blitzemeldung bei der Lippewelle rein. Hallo, wer ist da?
1: Hallo, ich heiße Hafsa. Ist ein Blitzer auf der Fangstraße Richtung Herringen. 50er-Zone. Tschüss.
0: Tschüss und schönen Dank. Also in der Fangstraße auch noch ein Blitzer. Da ist 50 erlaubt. Danke fürs Melden hier bei der Lippewelle.

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1: Wir sind ja schon im Endspurt für den Juli. 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Danach küren wir den beliebtesten Schützenverein dieses Monats. Und es geht dann weiter mit den Vereinen, die im August ihre Feste feiern. 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Also habt ihr gehört auf der Lippewelle? Und das ist Tiffany Harris mit Vertigo, mit einem aktuellen Single auf der Lippewelle.

0: Hier ist die Lippewelle in Woche 2 der Sommerferien. Und diese Woche, da kann man den Sommer auch so nennen, denn es wird richtig heiß. Ihr könnt also ab Mitte der Woche ins Freibad gehen oder natürlich auch zum Hammer-Ferienspaß. Da dreht sich in dieser Woche ganz vieles ums Gestalten, ums sportlich aktiv werden und natürlich auch um Spaß. Robin Lindemann aus der Lippewelle-Redaktion. Wer gerne kreativ wird, dem wird definitiv nicht langweilig.
1: Absolut nicht. Im Stadtteil und Jugendzentrum in Rhinan können Kinder zwischen 10 und 14 Jahren einen eigenen Film drehen. Dabei nehmen sie dann verschiedene Rollen ein, zum Beispiel Regisseur, Kameramann und Schauspieler. Also vielleicht kommt da der nächste Odyssee bei rum. Man weiß es ja nicht. Im Kubus in der Innenstadt können Jugendliche dann morgen ein visuelles Tagebuch erstellen, also ihre Eindrücke und Gefühle zeichnerisch festhalten. Dabei können sie dann richtig kreativ werden. Ja, und im Stadtteilbüro Westenheide in Pelkum gibt es eine Upcycling-Werkstatt. Da bringt ihr alte Klamotten und unnütze Gegenstände mit und die bekommen dann ein zweites neues Leben.
0: Das klingt doch total sinnvoll und spaßig. Mhm. Also langweilig wird da wohl keinem Kind bei uns in Hamm. Und es gibt auch Angebote, bei denen man sportlich aktiv wird.
1: Absolut. Manchmal muss man sich ja einfach mal auspowern. Das geht zum Beispiel beim Tennis-Sommercamp des TUS 59 für Kinder zwischen 6 und 10 Jahren. Der läuft die ganze Woche, kostet nichts und richtet sich auch an Einsteiger. Da könnt ihr ein bisschen Tennis üben. Also wenn ihr keinen eigenen Schläger habt, ist das auch kein Problem. Den kriegt ihr da auch. Am Freitag geht es dann ins Stadtteilzentrum Bockelweg in Heesen ins Phantasialand. Ist ja auch richtig schön. Oft sind die Plätze zwar schnell vergeben, aber vielleicht habt ihr ja noch Glück.
0: Da drücke ich die Daumen. Der Ferienspaß bei uns in Hamm wird immer gut angenommen. Viele Angebote gibt es ja auch. Einige sind schon ausgebucht. Aber was in dieser Woche ansteht, habt ihr hier auf der Lippewelle gehört. Ja.

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3: Mit Lena Bauer. Guten Tag. Bei der Bekämpfung der Waldbrände in Frankreich und Spanien melden die Einsatzkräfte kleinere Erfolge. Trotzdem dauern die Einsätze voraussichtlich noch Wochen, sagen die Behörden. Seit Mittwoch wurden demnach allein an der französischen Atlantikküste über 22.000 Menschen evakuiert, darunter auch viele Touristen. Yannick Böke aus dem News-Team, schauen wir als erstes nach Frankreich. Dort spricht die Feuerwehr davon, dass sich die Brände nicht weiter gefährlich ausgedehnt haben.
4: Allerdings sind die Flächen, die brennen, weiter riesig. Allein das Feuer bei Bordeaux hat bisher rund 42.000 Hektar verwüstet. Das ist so, als würde das gesamte Stadtgebiet von Köln abbrennen. Entsprechend heißt es von den Rettungskräften, die Einsätze können sich noch wochenlang hinziehen und die bevorstehende Hitzewelle wird die Lage verschärfen und die Zahl der Einsätze nochmal erhöhen.
3: Ähnlich groß sind die Brände in Spanien, ausgelöst unter anderem durch landwirtschaftliche Arbeiten.
4: Ja, die Behörden haben einen Mann im Visier. Er soll trotz Verbots schweres Gerät genutzt und damit einen Brand ausgelöst haben. Die Beamten haben den Verdächtigen mittlerweile auch festgenommen. Immerhin, auch in Spanien berichtet die Feuerwehr von langsamen Fortschritten bei der Waldbrandbekämpfung.
3: Danke, Yannick, und damit zu weiteren Meldungen in Kürze. Ein Mann hat in Paris drei Frauen attackiert. Laut dem französischen Innenministerium seien die Frauen zum Teil schwer verletzt. Den Angreifer habe ein Polizist in Seville festgenommen, der vor Ort war. Nähere Infos zu zum Beispiel einem möglichen Hintergrund gibt es bisher nicht. Das Personalkarussell der Union dreht sich weiter. Heute Mittag hat der Bundesvorstand Franziska Hoppermann als neue CDU-Generalsekretärin gewählt. Sie soll auf Carsten Linnemann folgen. Der soll in Zukunft Chef des Gesundheitsministeriums sein. Der deutschen Wirtschaft geht es etwas besser. Den dritten Monat in Folge ist der IFO-Geschäftsklima-Index laut dem Münchner Forschungsinstitut gestiegen, demnach um 0,9 Punkte auf 86,6. Wenn der Flug in den Urlaub plötzlich statt vormittags am Nachmittag abheben soll, muss das eine Entschädigung geben. Zu dem Urteil ist jetzt das Amtsgericht München gekommen. Im konkreten Fall hatte eine Klägerin für sich und ihren Partner eine Pauschalreise nach Antalya gebucht. Statt wie geplant mittags zu landen, erreichten die beiden ihr Ziel aber erst um 8:45 am Abend. Das Gericht hat entschieden, der Veranstalter muss deswegen einen kompletten Tagesreisepreis zurückerstatten. Bei so später Ankunft am Abend bleibe praktisch keine Zeit, um die gebuchten Leistungen in Anspruch zu nehmen, so das Gericht. Und das waren die Nachrichten mit Lena Bauer.
5: Jetzt das Wetter für Hamm. Heute Nachmittag viele, viele Wolken, selten mal ein Sonnenstrahl. Vielleicht sogar noch so ein bisschen Regen dazwischen, aber viel wird es heute nicht mehr. Das Ganze bei 23 Grad, die messen wir bei euch in Bockum und nachts geht es runter auf 13 Grad. Morgen schon deutlich sommerlicher mit Temperaturen um 27 Grad. Ein paar Wolken sind unterwegs, aber die Sonne setzt sich sehr gut durch. Und dann wird es heiß bei uns in Hamm. Am Mittwoch und Donnerstag sollen wir Temperaturen so um 35 Grad bekommen. Allerdings geht es danach schon wieder etwas runter mit den Temperaturen.
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5: Da gibt es nur bei uns die aktuellen Blitze. Hasser meldet einen auf der Fangstraße, da ist 50. Claudia einen auf dem Lange-Wanne-Weg, da dürft ihr 30 fahren. Und die Enforcement-Trailer stehen derzeit auf der Birkenallee. 50 ist erlaubt und auf der Dortmunder Straße, auch da dürft ihr 50 fahren. Ein Stau auf der A1 Münster-Dortmund zwischen Kamm-Zentrum und unter 3 Kilometer stockender Verkehr.
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5: Das war schon spannend zu sehen am Wochenende. Da war überall im Kurpark was los. Nicht nur auf dem Konzert- bzw. Festivalgelände, sondern auch viel drumherum. Die Leute sagen, mit Picknickdecken haben sich das Konzert angehört von Michael Patrick Kelly oder eben auch auf einer Parkbank gesessen und das Gleiche dann am Samstag nochmal bei dem wunderbaren Kapelle-Sommerfestival. Ja, und mit dem Festival, da muss man natürlich durchaus Durchhaltevermögen mitbringen. Ich sag mal, es gab ja Kapelle Petra, es gab Matzen, es gab Sportfreunde Stiller, vorher noch Nika und Mola und Seven Miles. Das sind schon ein paar Stunden, die man dann da ist. Also muss man sich auch etwas vorbereiten. Und die Lippewelle hat mal abgecheckt auf dem Festival, wie das bei euch so war. Hört ihr nach dem besten Mix? Gleich gibt's Linkin Park mit The Emptiness Machine. Und vorher noch was aus den 90ern. Take That, Back for Good. Ich bin Conny Kraft. Schönen guten Tag.

0: Ich glaube, jeder, der Freitag oder Samstag irgendwo in der Nähe des Kurparks unterwegs war, konnte es überhaupt nicht übersehen oder überhören, das Hamm 800 Festival. Hallo, hier ist die Lippewelle. Am Freitag war ja erst Michael Patrick Kelly auf der Bühne, war großartig. Und beim Kapelle Sommer am Samstag dann unter anderem Kapelle Petra, Matzen und Sportfreunde Stiller, aber eben auch noch ein paar mehr Bands. Es war eine Wahnsinnsatmosphäre. Und unsere Lippewelle-Reporterin Merle Arnold hat dann mal geschaut, wie gut sind die Festivalbesucher in Hamm denn so vorbereitet und hat in die Rucksäcke auch geguckt.
1: Die Sonne scheint, 28 Grad, bestes Wetter hier im Kurpark beim Kapelle Sommer und es ist auch schon gut voll und viele haben auch ihre Picknickdecken oder Strandstühle mitgebracht und es sich hier auf den Wiesen bequem gemacht mit einem Aperol oder einem Bier bei den warmen Temperaturen und ich schau mal, was ihr dann überhaupt für so ein Festival alles mitgenommen habt. Ich habe hier Erika, Kerstin und Carm aus Bayern gefunden, die sind extra fürs Kapelle Sommer angereist, habt ihr mir erzählt?
2: Absolut, absolut.
1: Extra früh aufgestanden. Und ihr habt auch relativ viel euren Rucksäcken dabei, habe ich gesehen. Was habt ihr denn für so ein Festival dabei?
2: So, die wichtigsten Dinge sind hier selbstverständlich Käppi, noch gar nicht gebraucht heute. Jacke, weil wir werden ja noch lange hier bleiben. Wir werden ja alle Bands feiern, deswegen nachher wird es kühl.
3: Aschenbecher, damit wir hier nicht die Wiesen versauen.
1: Sehr gut mitgedacht. Was ist das? Was ist das?
3: Flipflops.
2: Wenn du dir Blasen gelaufen hast, brauchst du Flipflops.
1: Also ich merke schon, ihr seid bestens vorbereitet. Besser geht's ja schon fast gar nicht. Wolltet ihr lieber Beachstühle als so eine bequeme Picknickdecke?
3: Unbedingt.
1: Ist das bequemer denn?
3: Ist eine gute Sache hier.
1: Habt ihr sonst noch irgendwas mitgebracht fürs Festival? Was habt ihr so an Ausstattung vielleicht dabei?
4: Alles Mögliche. Wir haben hier auch Picknickdecke und weiß nicht was dabei, aber dann standen ja hier die Stühle und jetzt haben wir die besten Plätze eigentlich hier im Schatten gehabt.
1: Guten Blick auf die Bühne und ich sehe auch schon ganz viel leere Getränke. Oh, was ist das?
2: Mini-Picknickdecke.
1: Oh, ja, die ist aber wirklich klein. Passt sogar in die Handtasche, wie ich sehe. Und ja, die ist genau. Bequem genug zum Sitzen auch.
2: Ja, wir haben ja jetzt was Besseres gefunden.
1: Ob eine faltbare Picknickdecke oder Wechselschuhe, vorbereitet sind die Hammer auf jeden Fall alle fürs Festival.
0: Also wir halten fest, die Hammer-Festival-Besucher können's. Das ist super. Mehr zum Kapelle Sommer könnt ihr natürlich auch online und auf unseren Social-Media-Kanälen sehen. Und gehört habt ihr es hier auf der Lippewelle. Jetzt hört er den Riesenhit von Alex Warren. Ordinary ist ja letztes Jahr rauf und runter überall gelaufen. Natürlich auch hier auf der Lippewelle.

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0: aus dem Jahr 2003. Jamelia und Superstar auf der Lippewelle um 16:30.
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2: Mit Saskia Rutnick, hallo. Nach dem Rücktritt von Jens Spahn hat Bundeskanzler Friedrich Merz seine Regierung und die CDU personell neu aufgestellt. Kritik gibt es allerdings daran, wie der Kanzler seinen bisherigen Verkehrsminister Patrick Schnieder ersetzen will. Dafür entschuldigte sich der Kanzler heute in Berlin. Tanken ist wieder etwas günstiger geworden. Laut ADAC kostet ein Liter Super E10 im bundesweiten Schnitt derzeit rund 2,16 Euro, Diesel gut 2,21 Euro. Das ist jeweils nur etwa 1 Cent weniger als vor wenigen Tagen. Und das, obwohl der Ölpreis deutlich gefallen ist. Spezialtechnik im Kampf gegen Ölunfälle. Die hat das Hammer THW jetzt bekommen vom RWE-Kraftwerk Gersteinwerk. Dabei handelt es sich laut RWE um Ausrüstung der ehemaligen Werkfeuerwehr. Dabei ist eine mobile Anlage, die Öl und Wasser trennen kann, sowie Ölsperren. Das THW in Hamm will damit eine eigene Fachgruppe für Ölschäden aufbauen. Der Standort ist einer der wenigen in ganz NRW, der für größere Ölunfälle ausgestattet wird. RWE und das THW arbeiten schon länger zusammen und üben regelmäßig auf dem Kraftwerksgelände. Ein VW Golf ist am Sonntag in Hamm im Gleisbett eines Bahnübergangs gelandet. Der Unfall passierte an der Provinzialstraße Ecke Wilhelm-Lang-Straße. Die Polizeibeamten fanden das Auto etwa 5 Meter auf den Gleisen. Die Schranken waren geschlossen, ein Warnsignal lief. Der mutmaßliche Fahrer, ein 57-jähriger Mann aus Hamm, hatte keinen gültigen

0: Führerschein und war zudem betrunken. Ein Atemalkoholtest ergab mehr als 1,5 Promille. Eine Fachfirma entfernte den VW Golf aus dem Gleisbett. Nach Angaben der Deutschen Bahn entstand dabei ein Schaden an einem Lasergerät. Das DHL-Tochterunternehmen Dein Fach baut sein Netz an Paketautomaten aus. In Hamburg um Hövel ist jetzt ein neuer Automat in Betrieb. Er steht an der Hammerstraße 9 am Rewe und hat 67 Fächer. Kunden können dort Pakete rund um die Uhr abholen und verschicken. Nach Angaben des Unternehmens ist der Automat anbieteroffen. Das heißt, er kann nicht nur für DHL-Sendungen genutzt werden, sondern auch für andere Paketdienste. Aktuell sind DHL und UPS eingebunden. Weitere Partner sollen folgen. Dein Fach will sein Automatennetz in Deutschland jetzt weiter ausbauen. Und das waren die Nachrichten mit Saskia Rudnick. 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
1: Jetzt das Wetter für Hamm. Heute noch viele, viele Wolken, nur wenig Sonne. Und die Temperatur ist auch noch relativ verhalten mit 22 Grad. Nachts schön durchlüften, da geht es nämlich runter auf 13 Grad. Und morgen starten wir langsam in Sommertage. Da haben wir nämlich 27 Grad. Da sind ein paar Wolken am Himmel, die tun aber nichts. Und Mittwoch und Donnerstag dann sogar 35 Grad. Danach allerdings wieder etwas kühler, also mit knapp unter 30 Grad. Das lässt sich dann zumindest in Dachgeschosswohnungen dann auch wieder einigermaßen aushalten, oder?
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1: Da gibt es nur bei uns die aktuellen Blitze. Auf der Fangstraße wird geblitzt, da ist 50. Außerdem Enforcement-Trailer auf der Birkenallee und der Dortmunder Straße auch in 50er-Bereichen. Mini-Stau auf der A1 Münster-Dortmund. Zwischen Kammzentrum und unter 1 Kilometer stockender Verkehr.
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1: Und da gibt's gleich im besten Mix. Neu von Nico Santos, Why Don't You Stay? Aber erstmal gehen wir ins Jahr 2024 zu Beyoncé und Texas Hold'em. Ich bin Conny Kraft, da.

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0: einfach ein tolles Bild und eine tolle Atmosphäre. Tausende Menschen, der Duft von exotischen Gewürzen und eine ganz besondere Stimmung. All das gab es gestern wieder beim großen Tempelfest in Hamm mit der farbenprächtigen Prozession und dem großen Besuch von Bundespräsident Frank-Walter Steinmeier hat das hinduistische Fest seinen Höhepunkt erreicht und Lippewelle-Reporterin Kim Klages hat sich unter die Gläubigen und Besucher gemischt.
1: Warum bist du heute hier?
2: Grundsätzlich ist es das größte Fest hier so im Jahr und ich bin jetzt auch wegen meinen Eltern da, weil die auch das gerne machen würden und wir fahren auch eine gute Strecke her, 4 Stunden oder so.
1: Wo kommt ihr denn her?
2: Aus der Pfalz.
3: Ich bin jedes Jahr hier, seitdem ich 2 Jahre alt bin. Und es ist einfach ein Ritual geworden.
4: Wir waren schon ein paar Jahre hier, also jetzt sind das 3. Mal. Und wir gehen gerne hier hin, weil ist halt mal was anderes und ist auch immer sehr schön.
1: Und was ist so besonders für dich am Tempelfest?
3: Irgendwie verbindet man Kindheit auch damit, weil ich auch ja, damit aufgewachsen bin. Und es gehört einfach dazu.
2: Ja, dass viele Leute zusammenkommen. Man sieht viele, auch deutsche Leute. Und auch viele tamilische Leute, auch aus unserer Umgebung, die man so sonst nicht trifft.
1: Was gefällt euch denn besonders gut hier?
4: Der Markt.
1: Was gibt's da so?
4: Ja, also ich finde diese ganzen Gewürze und verschiedene Essen, dass man das auch mal ausprobieren kann. Man kocht das ja zu Hause nicht.
0: Das stimmt, das Essen beim Tempelfest ist wirklich unglaublich lecker, wenn man Exotisches mag. Aber es ist auch ansonsten eine großartige Veranstaltung. Habt ihr gehört hier auf der Lippewelle.

0: Tja, und schon ist sie angebrochen, die zweite Ferienwoche hier in Hamm. Hallo, ist die Lippewelle. Aber auch die, die zu Hause bleiben oder vielleicht erst noch später losfahren werden. Wir können ja mal kurz an den Strand denken und dass man den Papa da vielleicht verbuddelt.
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2: Wenn Sandburgen bauen zu langweilig wird, dürfen die Kinder Papi am Strand einbuddeln. Erst mit feinem Pudersand. Dann wird der feuchtere Sand in großen Bergen auf dem ganzen Körper verteilt und festgeklopft. Und irgendwann liegt eine Zugspitze aus Sand auf Papa und nur die zugekniffenen Augen und der Mund gucken raus.
3: Jetzt kann ich mich gar nicht mehr bewegen.
2: Und in diesem Moment haben alle Familienmitglieder ihre ganz eigenen Gedanken. Das kleine Kind denkt:
4: Oh, das haben wir voll gut gemacht.
2: Das große Kind denkt:
5: Und jetzt bestelle ich mir mit seinem Handy eine Playstation.
2: Der Hund denkt:
6: Ich glaube, den muss ich jetzt mal als meins markieren.
2: Und Mama denkt:
7: Ach, so ganz unbeweglich ist der und hat der imposant.
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1: Mit Lena Bauer. Guten Tag. Sie reißen nicht ab. Die schlechten Nachrichten aus der deutschen Autoindustrie. Heute hat Porsche mitgeteilt, weitere 5000 Stellen abbauen zu wollen. Im Gegenzug bekommt die Standortsicherung eine Verlängerung um 5 Jahre bis 2035. Jannik Böke aus den Nachrichten. Wie will Porsche denn genau gleichzeitig so viele Arbeitsplätze abbauen?
2: Also das Unternehmen meint, natürliche Fluktuation, demografische Effekte, Altersteilzeit und freiwillige Aufhebungsverträge würden dafür ausreichen. Kurz gesagt, es gehen genug Mitarbeiter in Rente oder freiwillig woanders hin. Immerhin sollen Tariferhöhungen für Beschäftigte zum Teil einbehalten werden, außerdem sinkt das Weihnachtsgeld. Immerhin verzichten aber auch große Teile des Managements auf Lohnerhöhungen.
1: Porsche steckt ja schon länger in der Krise, auch weil einfach zu wenig Autos verkauft werden. Ein Problem, mit dem das Unternehmen nicht allein ist.
2: Und das wird sich so schnell wohl auch nicht ändern. Die Hersteller müssen direkt an mehreren Fronten kämpfen. Es fehlen akut preiswerte E-Autos im Sortiment, die US-Zölle belasten und das wichtige China-Geschäft läuft nicht. Audi musste deshalb jetzt sogar die Umsatzprognose senken. Gleichzeitig drängen immer mehr chinesische Autobauer auf den deutschen Markt. Entsprechend heißt es vom Audi-Finanzchef, die bereits eingeleiteten Maßnahmen wie eine strikte Kostendisziplin wirken, aber sie reichen nicht aus.
1: Danke, Jannik. Und damit kommen wir zu weiteren Meldungen in Kürze. Ein Mann hat in Paris 3 Frauen mit Messern angegriffen. Laut dem französischen Innenministerium sind die Frauen zum Teil schwer verletzt, schweben aber nicht in Lebensgefahr. Weitere Infos zu möglichen Hintergründen sind demnach bisher nicht bekannt. Den Angreifer habe ein Polizist aber in Zivil festgenommen. Bundeskanzler Merz krempelt weiter das Personal in seiner Partei, Fraktion und Regierung um. Heute hat er Franziska Hoppermann als neue CDU-Generalsekretärin vorgeschlagen. Der Bundesvorstand hat sie im Anschluss einstimmig gewählt. Hoppermann soll auf Carsten Linnemann folgen, der als neuer Chef des Gesundheitsministeriums angedacht ist. Die Spritpreise geben etwas nach. Trotzdem kommt der stark sinkende Ölpreis an den Tankstellen nur minimal an. Das sagt der ADAC mit Blick auf die Zapfsäulen. Die Preise deuten heute Vormittag leicht nach unten. Davor waren die Preise schon am Wochenende etwas niedriger. Und auch Online-Vergleichsportale zeigen eine leicht rückläufige Tendenz. Die Polizei hat im Kreis Höxter eine Cannabisplantage mit rund 500 Pflanzen entdeckt. In einem alten Fachwerkhaus konnten die Beamten 200 erntereife Cannabispflanzen und 300 weitere vorbereitete Pflanztöpfe sicherstellen. Während der Durchsuchungen hatte ein Verdächtiger versucht, sich im Keller des Hauses zu verstecken, erfolglos. Einsatzkräfte nahmen den 40-Jährigen fest. Ein Richter hat bereits U-Haft angekündigt. Und das waren die Nachrichten mit Lena Bauer.
3: Jetzt das Wetter für Hamm. Wir messen 22 Grad in Höfel. Es ist auch relativ wolkig, aber Regen ist kaum dabei. In der Nacht dann auch trocken bei 13 Grad. Morgen wird es dann schon wärmer mit 27 Grad. Da sind nur wenige Wolken am Himmel. Und Mittwoch und Donnerstag dann richtig heiß. Da kommt der Hochsommer wieder zu uns mit Werten um 35 Grad.
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3: Nur bei uns gibt es die aktuellen Blitzer. Auf der Fangstraße wird geblitzt, da ist 50. Außerdem Enforcement-Trailer gemeldet auf der Birkenallee und der Dortmunder Straße. Auch in beiden Fällen ist da 50 erlaubt. Ansonsten ist nichts los. Gute Fahrt.
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3: Der Hammer Kurpark, der ist wunderschön zum Spazierengehen, er ist schön zum Chillen und wie wir inzwischen wissen, ist er auch eine ganz besonders schöne Event-Location. Viel Platz im Grünen. Beim Hamm 800 Festival am Wochenende haben die Besucher sich nicht nur über die Bands gefreut, sondern auch über unseren Kurpark. Das hört ihr gleich nach dem besten Mix. Aus den 90ern habe ich Savage Garden mit Truly Madly Deeply und hier ist Kato mit Turn the Lights Off. Ich bin Conny Kraft.

0: Hallo auf der Lippewelle am Montag. Und wir hatten ja ein wundervolles Wochenende. Es war das große Hamm 800 Festival, erst mit Michael Patrick Kelly, dann mit dem Kapelle Sommer. Der hat unter anderem die Sporties und die Matzen nach Hamm gebracht und natürlich ist die Kapelle selber auch aufgetreten. Der Familiensonntag war auch ganz großartig und alles hat eben nicht nur Hammer in den Kurpark gelockt. Und es kam dann, wie es kommen musste. Jetzt hat auch unser wunderschöner Kurpark eine deutlich größere Fangemeinde als vorher.
1: Also ich bin sehr überrascht, habe ich so nicht eingeschätzt, aber das ist mega hier, ganz toll.
2: Total schön, mit den Bäumen, herrlich, echt. Hamm hat schon was.
3: Wir sind zum ersten Mal hier und ist wunderbar.
4: Die Location wunderbar, das Wetter spielt mit, es ist genügend Platz für alle da und natürlich auch das Catering ist auch wunderbar.
5: Die größte Bühne, die es den Namen gegeben hat.
6: It's a great location, very well organized and we're near the front and we can see everything, so it's fantastic.
7: Also ich fand bei den Giant Rooks das hier im Kurpark schon gut und ich finde jetzt ist es genauso gut wieder.
0: Ja, es war auch wirklich, wirklich ganz großartig und es haben eben auch viele Menschen erlebt, die nicht aus Hamm kommen. Ihr habt ja auch gerade sogar einen erlebt, der Englisch gesprochen hat. Der kam zum Beispiel aus Australien, aber es waren auch Fans aus Spanien oder Norwegen da, bei Michael Patrick Kelly vor allem. Also, und die haben ein wunderschönes Hamm kennengelernt. So soll's sein. Bisschen Werbung machen.
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0: Ihr hört die Lippewelle am Montag. Nach dem mutmaßlichen Terroranschlag auf den Christopher Street Day in Berlin werden auch in Nordrhein-Westfalen Sicherheitsvorkehrungen jetzt überprüft. Schon an diesem Wochenende sind unter anderem in Bonn, Moers und Ahaus weitere CSD-Veranstaltungen geplant. Wie bereitet sich die Polizei darauf vor? José Nasiani aus unserem Landtagsstudio hat darüber mit NRW-Innenminister Reul gesprochen. José, viele Menschen fragen sich jetzt, wird es bei den CSD-Veranstaltungen in NRW am Wochenende mehr Sicherheit geben?
1: Also zumindest wird noch mal genauer hingeschaut. NRW-Innenminister Reul sagte mir, er habe alle Polizeibehörden angewiesen, sensibler zu sein, die Planungen zu überprüfen, gemeinsam mit den Veranstaltern. Reul sagt aber auch, der Anschlag von Berlin zeige, dass nicht nur die eigentliche Veranstaltung im Blick sein dürfe.
2: Bisher haben wir sehr stark immer geschaut auf die Zugwege selber, also die Festivitäten. Wir lernen jetzt plötzlich, es kann auch nebenan passieren.
1: Das heißt, die Einsatzkräfte schauen jetzt auch stärker auf Bereiche rund um die Veranstaltungen und mögliche Angriffsziele außerhalb der eigentlichen Festmeilen.
0: Ja, parallel läuft ja auch die Debatte über den mutmaßlichen Täter. Er war als islamistischer Gefährder bekannt. Welche Konsequenzen zieht Reul daraus?
1: Ja, der Innenminister warnt davor, jetzt vorschnelle Schlüsse zu ziehen. Er hält es aber für richtig, genau zu prüfen, ob es beim Umgang mit Gefährdern oder bei den gesetzlichen Möglichkeiten Nachbesserungsbedarf gibt. Entscheidend sei, so sagt er, die Diskussion sachlich zu führen.
2: Also so ein Fall muss dazu führen, dass man innehält, analysiert, nachdenkt und auch, wenn nötig, neue Methoden einbaut.
1: Welche Konsequenzen das am Ende für die Polizei und für die Justiz hat, das ist noch offen. Die politische Debatte hat ja gerade erst begonnen.
0: Ja, das stimmt. Der mutmaßliche Anschlag auf den CSD in Berlin und die Folgen auch für NRW. Infos und Hintergründe dazu gab es von José Nasiani und findet ihr natürlich auch zum Nachhören oder Nachlesen auf unserer Homepage lippewelle.de.

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0: Song immer mitsingen, geht gar nicht anders. Aus den 80ern, The Proclaimers mit I'm Gonna Be 500 Miles. Es ist jetzt 5:30.
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2: Mit Saskia Rudnick, hallo. Bundeskanzler Friedrich Merz krempelt das Personal in seiner Partei, der Fraktion und der Regierung weiter um. Innerparteilichen Ärger gibt es vor allem, nachdem der Kanzler Verkehrsminister Patrick Schnieder rausgeworfen hat. Das wurde nach den Sitzungen der Spitzengremien in der CDU bekannt. Am Sonntagabend teilte das Kanzleramt jetzt mit, dass Steffen Bilger neuer Bundesverkehrsminister werden soll. Der 47-jährige Schwabe saß von 2009 bis 2018 im Verkehrsausschuss des Parlaments und war anschließend bis 2021 parlamentarischer Staatssekretär im Verkehrsministerium. Im Kampf gegen die schweren Waldbrände in Spanien gibt es erste Lichtblicke. Die Lage entspannt sich zwar langsam, die Behörden warnen aber vor verfrühtem Optimismus. Auch an der französischen Atlantikküste bleibt die Feuerwehr weiter im Großeinsatz. Mehr als 300.000 Menschen mussten bereits ihre Häuser verlassen. Sportvereine in Hamm können sich ab sofort einen finanziellen Zuschuss sichern. Die Sparda Bank startet wieder ihren Online-Wettbewerb Sparda Leuchtfeuer. Insgesamt werden 250.000 Euro an 150 gemeinnützige Sportvereine vergeben. Im besten Fall gibt es bis zu 6.000 Euro. Das Geld kann zum Beispiel für neue Sportgeräte oder die Jugendarbeit genutzt werden. Bewerbungen sind noch bis zum 22. September online möglich. Anfang September startet die öffentliche Abstimmung im Internet. Wer seinen Verein zusätzlich auf Instagram unterstützt, hat die Chance auf weitere Sonderpreise. Die Hammer FDP hat Frank Ahlrichs als Kandidaten nominiert. Er soll im Wahlkreis 118 zur Landtagswahl antreten. Der Kreisvorstand hat den 47-Jährigen einstimmig gewählt. Ahlrichs kommt aus Rhinan und ist Diplom-Verwaltungsbetriebswirt. Inhaltlich nennt er Finanzpolitik, Bildung und Infrastruktur als Schwerpunkte. Außerdem spricht er sich für Bürokratieabbau und Digitalisierung aus. Weitere Themen sind bezahlbarer Wohnraum und die Förderung von Leistung und Engagement. Und das waren die Nachrichten mit Saskia Rudnick. 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

0: Jetzt das Wetter für Hamm, 23 Grad, Bram aus Venema. Im Moment, die Sonne hält sich ein bisschen bedeckt, beziehungsweise die Wolken bedecken die Sonne. Aber es bleibt jetzt meistens trocken, auch in der Nacht bei 13 Grad dran. Morgen sieht die Sonne schon ein bisschen besser dabei, bei 27 Grad. Und für Mittwoch und Donnerstag ist wirklich hochsommerliches, heißes Wetter angesagt, mit Temperaturen um 35 Grad. Danach soll es dann aber nicht mehr ganz so heiß sein.
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0: Da gibt's nicht viel. Die aktuellen Blitzer sind zwar in Forstmann-Felder, stehen auf der Birkenallee, da ist 50 und auf der Dortmunder Straße auch, da dürft ihr 50 fahren. Und das war's, gute Fahrt.
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0: Schönen guten Tag jetzt nochmal mit Summer und Homewrecker auf der Lippewelle. Wir spielen die Hits im besten Mix. Ich bin Conny Graf. Ciao.

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Eminem war das auf der Lippewelle mit Houdini und ich sag jetzt auch schon direkt Tschüss. Ich renn mal aus dem Studio. Nein, ich gebe euch noch Run und Leona Lewis. Ich bin Conny Kraft und gehe ganz langsam in den Feierabend. Ich habe ja keinen Stress. Wünsche euch aber noch einen schönen Abend. Tschüssi, bis morgen.

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1: Mit Lena Bauer. Guten Abend. Trotz aller Krisen und Kriege scheint sich die Lage der Wirtschaft bei uns zu verbessern. Zum dritten Mal in Folge ist der IFO-Geschäftsklima-Index gestiegen, aber auf einem eher niedrigen Niveau. Yannick Böke aus der Nachrichtenredaktion hat mehr Details dazu.
2: Die aktuelle Lage ist schlecht, aber Besserung ist in Sicht. Vor allem im Dienstleistungssektor, aber auch im Einzelhandel gehen die Unternehmen davon aus, dass die Geschäfte wieder besser laufen werden. Ähnliches berichten Betriebe aus dem Baugewerbe. Hier gibt es weniger Firmen, die über fehlende Aufträge klagen. Allerdings weisen Experten darauf hin, dass die Befragungen teilweise vor dem massiven Ölpreisanstieg von den Unternehmen verschickt wurden. Vor rund zwei Wochen hatten die USA wieder mit Angriffen auf den Iran begonnen. Die Ölpreise sind daraufhin wieder deutlich gestiegen.
1: Und nach dem Ende der US-Angriffsserie im Iran, jetzt sind die Ölpreise heute wieder zurückgegangen. An den Tankstellen macht sich das bisher aber nur leicht bemerkbar, sagt der ADAC. Und damit kommen wir zu weiteren Meldungen in Kürze. Nach dem mutmaßlich islamistischen Terroranschlag auf dem Christopher Street Day in Berlin rücken mögliche rechtliche Konsequenzen in den Fokus. Einige Politiker haben sich dazu schon geäußert. Bundeskanzler Merz forderte Veränderungen im Umgang mit möglichen islamistischen Gefährdern. Hier bei uns in NRW stehen Sicherheitsvorkehrungen auf dem Prüfstand. Am Wochenende stehen nämlich weitere CSD-Veranstaltungen in NRW an. Bei der Bekämpfung der Waldbrände in Frankreich und Spanien melden die Einsatzkräfte kleinere Erfolge. Trotzdem dauern die Einsätze wahrscheinlich noch Wochen, sagen die Behörden. Und die bevorstehende Hitzewelle wird die Lage noch verschärfen und die Zahl der Einsätze erhöhen. Porsche will weitere 5000 Stellen abbauen. Das hat das Unternehmen mitgeteilt. Dafür will es eigenen Angaben nach aber die Standortsicherung verlängern um 5 Jahre, und zwar bis 2035. Das Ziel ist dabei, auf natürliche Fluktuation zu setzen. Heißt, es sollen nur Mitarbeitende aufhören, die in Rente oder freiwillig woanders hingehen. Wer mit der Billig-Airline fliegt, kennt das Problem. Ohne Upgrade darf oft nur ein kleines Handgepäckstück mit an Bord. Und das hat in der Regel auch ein Größenlimit. Diese Regel kann Reisende aber unangemessen benachteiligen, das sagt das Oberlandesgericht in Hamm. Denn einen Nachteil haben dadurch Passagiere, die 2 oder mehr kleinere Gepäckstücke mitnehmen wollen, die aber in Summe das Größenlimit nicht überschreiten. Zum Beispiel eine Kombination aus kleiner Handtasche, Kameratasche und einem kleinen Rucksack. Das Oberlandesgericht hat entschieden, in so einem Fall dürfen keine zusätzlichen Gebühren entstehen. Und das waren die Nachrichten mit Lena Bauer.
3: Das Wetter.
4: Heute Abend lassen die Regenschauer nach. In der Nacht ziehen die restlichen Wolken dann endgültig ab und es bleibt trocken bei 14 bis 11 Grad. Und dann freuen wir uns schon mal alle auf die kommenden trockenen, heißen und sonnigen Tage. Morgen bis 31 Grad, Mittwoch stellenweise sogar bis 36 Grad.
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4: Und hier kommen die längeren Meldungen. A3 Köln-Oberhausen zwischen Duisburg-Wedau und Oberhausen-Lierich 3 Kilometer Stau, ein Plus von 12 Minuten. A30 Rheine-Osnabrück zwischen Hörstel und Ibbenbüren 5 Kilometer Stau. Viertelstunde kommt drauf. A46 Wuppertal-Düsseldorf. Zwischen Düsseldorf-Ella und Wersten 2 Kilometer Stau, 20 Minuten Zeitverlust. Dann die A52 Düsseldorf-Essen. Zwischen Breitscheid und Essen-Harzopf 6 Kilometer Stau, auch 20 Minuten on top. Und auf der A559 Köln-Gremberg Richtung Köln-Porz. Da dauert es zwischen dem Kreuz Köln-Gremberg und Köln-Gremberghofen auch 20 Minuten länger. Da steht ihr in einem 2 Kilometer Stau. Gute Fahrt.
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4: Du bist gefeuert. Du auch? Du kannst auch gehen. Die Band Dexys Midnight Runners, die hatte schon sehr viele Mitglieder. Nach fast jeder Tour hat Bandleader Kevin Rowland aber irgendwen rausgeschmissen. Das hatte schon so ein bisschen diktatorische Züge, aber er hätte besser mal alle behalten, die an dieser Nummer hier mitgewirkt haben. Das war nämlich in den 80ern der größte Erfolg der Dexys Midnight Runners. Hier ist Come on Eileen. Patrick Rickert hier, schönen guten Abend.

0: Hallo am Montagabend. Ja, der Terroranschlag auf den Christopher Street Day in Berlin sorgt auch für Nordrhein-Westfalen natürlich für Entsetzen. Und gleichzeitig stellt sich die Frage, müssen vielleicht die Sicherheitsvorkehrungen bei den ganzen CSD-Veranstaltungen in Nordrhein-Westfalen vielleicht mal verschärft werden? José Nasyandi aus dem Landtagsstudio hat die Reaktionen hier bei uns in Nordrhein-Westfalen. José, die Bilder aus Berlin haben uns einfach erschüttert. Wie reagiert denn die Politik?
1: Ja, die Reaktionen ähneln sich sehr. Ministerpräsident Wüst spricht von einem abscheulichen Angriff auf unsere Freiheit. NRW-Innenminister Reul sieht in diesem Anschlag einmal mehr die Gefahr, die von islamistischen Einzeltätern ausgeht. Gleichzeitig betont er aber auch, Terroristen dürften uns weder unsere Freiheit noch öffentliche Veranstaltungen nehmen. Schon heute Nachmittag wollen die CSD-Veranstalter in Essen auf dem Kennedy-Platz mit einer Mahnwache ein Zeichen setzen.
0: Die Christopher Street-Veranstaltungen, die für dieses Wochenende geplant sind, finden unter anderem statt in Moers, Bonn und Ahaus. Müssen oder dürfen Besucher da jetzt mit deutlich mehr Sicherheitsmaßnahmen rechnen?
1: Eine ganz klare Antwort darauf gibt es im Moment noch nicht. Fest steht, es soll nachgeschärft werden. Innenminister Reul hat angekündigt, die Polizei für alle laufenden und bevorstehenden Veranstaltungen noch einmal besonders zu sensibilisieren. Und die Sicherheitskonzepte sollen überprüft werden und wenn nötig angepasst werden. Die Organisatoren des CSD in Bonn haben heute außerdem erklärt, die Veranstaltung am kommenden Samstag findet definitiv statt. Das Sicherheitskonzept werde laufend angepasst.
0: Jetzt hat ja auch schon die Aufarbeitung begonnen. Der mutmaßliche Täter war den Sicherheitsbehörden längst bekannt und sogar als Gefährder eingestuft. Und da fragen sich natürlich viele, wie konnte es trotzdem zu diesem Anschlag kommen?
1: Ja, genau diese Frage steht jetzt im Mittelpunkt. Nach Angaben von Bundesinnenminister Dobrindt war der 21-jährige mutmaßliche Täter mehrfach straffällig geworden, hatte sich islamistisch radikalisiert und war wegen der Vorbereitung einer schweren staatsgefährdenden Gewalttat sogar verurteilt worden. Er kam trotzdem zunächst nicht ins Gefängnis. Jetzt wird politisch und auch juristisch aufgearbeitet, ob die bestehenden Regeln gerade im Jugendstrafrecht und im Umgang mit bekannten Gefährdern verschärft werden müssen. Die politische Debatte dazu läuft schon.
0: Nach dem Terroranschlag in Berlin stehen jetzt sowohl die Sicherheit bei den kommenden CSD-Veranstaltungen als natürlich auch der Umgang mit bekannten islamistischen Gefährdern auf dem Prüfstand. Informationen und Hintergründe dazu von José Nasyandi. Dankeschön.
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1: Mit Saskia Rudnick. Hallo. Bundeskanzler Friedrich Merz krempelt das Personal in seiner Partei, der Fraktion und der Regierung weiter um. Innerparteilichen Ärger gibt es vor allem, nachdem der Kanzler Verkehrsminister Patrick Schnieder rausgeworfen hat. Das wurde nach den Sitzungen der Spitzengremien in der CDU bekannt. Am Sonntagabend teilte das Kanzleramt jetzt mit, dass Steffen Bilger neuer Bundesverkehrsminister werden soll. Der 47-jährige Schwabe saß von 2009 bis 2018 im Verkehrsausschuss des Parlaments und war anschließend bis 2021 parlamentarischer Staatssekretär im Verkehrsministerium. Im Kampf gegen die schweren Waldbrände in Spanien gibt es erste Lichtblicke. Die Lage entspannt sich zwar langsam, die Behörden warnen aber vor verfrühtem Optimismus. Auch an der französischen Atlantikküste bleibt die Feuerwehr weiter im Großeinsatz. Mehr als 300.000 Menschen mussten bereits ihre Häuser verlassen. Sportvereine in Hamm können sich ab sofort einen finanziellen Zuschuss sichern. Die Sparda Bank startet wieder ihren Online-Wettbewerb Sparda Leuchtfeuer. Insgesamt werden 250.000 Euro an 150 gemeinnützige Sportvereine vergeben. Im besten Fall gibt es bis zu 6.000 Euro. Das Geld kann zum Beispiel für neue Sportgeräte oder die Jugendarbeit genutzt werden. Bewerbungen sind noch bis zum 22. September online möglich. Anfang September startet die öffentliche Abstimmung im Internet. Wer seinen Verein zusätzlich auf Instagram unterstützt, hat die Chance auf weitere Sonderpreise. Die Hammer FDP hat Frank Ahlrichs als Kandidaten nominiert. Er soll im Wahlkreis 118 zur Landtagswahl antreten. Der Kreisvorstand hat den 47-Jährigen einstimmig gewählt. Ahlrichs kommt aus Rhinan und ist Diplom-Verwaltungsbetriebswirt. Inhaltlich nennt er Finanzpolitik, Bildung und Infrastruktur als Schwerpunkte. Außerdem spricht er sich für Bürokratieabbau und Digitalisierung aus. Weitere Themen sind bezahlbarer Wohnraum und die

0: Förderung von Leistung und Engagement. Und das waren die Nachrichten mit Saskia Rudnick. 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
1: Das Wetter. Nach dem kleinen Sommer-Schönwetterknick bereiten wir uns langsam wieder auf besseres Wetter vor. Die letzten Wolken ziehen heute Abend und heute Nacht ab. Nachts dann 14 bis 11 Grad. Und die nächsten Tage, die werden dann wieder sonnig und heiß. Morgen bis 31 Grad. Mittwoch sind stellenweise sogar 36 Grad möglich.
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1: Und hier gibt's die längeren Meldungen. A3 Köln-Oberhausen zwischen Duisburg-Wedau und Kreuz-Kaiserberg. 2 Kilometer Stau, 6 Minuten Zeitverlust. A30 Rheine-Osnabrück zwischen Hörstel und Langenbeck, 5 Kilometer Stau, macht ein Plus von einer Viertelstunde. A52 Düsseldorf-Essen zwischen Breitscheid und Essen-Harzopf, 6 Kilometer Stau, 20 Minuten on top. Und A559 Köln-Gremberg Richtung Köln-Porz zwischen Kreuz Köln-Gremberg und Köln-Gremberghofen, 2 Kilometer Stau, da verliert ihr fast eine halbe Stunde.
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1: Mädchenschule plus Grimms Märchen plus Ballettstunden gleich Holly Humberstone. Ziemlich einfache Rechnung, oder? So macht selbst Mathe Spaß. Here's to love somebody.

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0: Nico Santos und Play With Fire. Damit geht's in den Feierabend. Willkommen im Montagabend. Künstler, muss man sagen, sind sehr sensible Wesen. Und wenn man sich jetzt Atze Schröders aktuelle Podcast-Folge anhört, dann könnte man sogar sagen, sie sind sogar hochempfindlich.
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3: Ja, nee, ist klar.
4: Ach, hör auf. So geht's ja nur auch nicht. Leck mir am Arsch, ey. Das ist doch kein Zustand. Eine Woche verbringen wir quasi in der Dampfsauna. In der Woche drauf bist du mit der Regenjacke unterwegs und hast vorsichtshalber einen Fottischlüpper und dicke Socken an. Am Mittwochmorgen bin ich hier in Hamburg um 8 Uhr zum Zahnarzt. Ich sag mir, Atze, zieh mal lieber ein Sweatshirt über. Es ist gerade kalt. Ich laufe also pünktlich hier los und stelle nach 10 Minuten fest, also, es regnet ja die ganze Zeit. Also, ich habe so richtig schön den Pelz nass gekriegt. Ich saß im Wartezimmer bei meiner Zahnfee und war am Bibbern wie so ein Rehpinscher. Ja, das Erste, was ich gedacht habe, ja, das gönne ich meiner Perle, dass ich so nass geworden bin. Die hätten mir auch sagen können, dass ich eine Regenjacke anziehen soll. Ja, ich habe richtig hämisch gelacht, aus Schadenfreude ihr gegenüber. Hoffentlich werde ich krank, habe ich noch gedacht. Jetzt muss man wissen, mein Spatzel ist so eine echt nordische. Die kommt so richtig aus dem Norden, also nördliches Norddeutschland, so eins vor Dänemark. Das heißt, schlechtes Wetter kennt die gar nicht. Solange die Schafe noch Locken haben, ist kein Wind, sagen diese Nordmenschen. Wenn es draußen regnet und ich will mit dem Auto statt Fahrrad, sagt die, ach, wegen dem bisschen Nebel, du Lüttenschieder. Und die meint das auch so. Die fährt wirklich mit ihrem Rädchen durchs größte Schiedwetter mit bester Laune. Topolle, oder?
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1: Mit Lena Bauer. Guten Abend. Sie leiten hier eine Partei und keine Firma. Das soll Medienberichten zufolge der Bremer CDU-Landesvorsitzende Bundeskanzler Merz bei einer Vorstandssitzung ins Gesicht gesagt haben. Und er ist nicht der Einzige in der Union, der den Bundeskanzler für seine Personalveränderungen kritisiert. Der hatte verschiedene personelle Veränderungen in seiner Partei, Fraktion und Regierung angekündigt. Yannick Böke aus dem News-Team mit den Einzelheiten dazu.
2: Nach wie vor schweigt Friedrich Merz sich aus, warum er Verkehrsminister Schnieder loswerden wollte, nur dass er kein persönliches Problem mit ihm habe. Bereits am Donnerstag hatte der Kanzler Schnieder informiert, dass er ihn entlassen will, ohne aber einen Nachfolger zu nennen. Wegen dieses Vorgehens hat die rheinland-pfälzische CDU-Landtagsfraktion jetzt ein Treffen mit Merz abgesagt. Auch Bundestagsabgeordnete und hochrangige Parteivertreter sprechen von handwerklichen Fehlern, von einem Desaster, das Merz zu verantworten habe. Aktuell sind noch 3 Posten bei der CDU offen, parlamentarischer Geschäftsführer im Bundestag, CDU-Schatzmeister und der Sportstaatsminister. Entschieden wurde dagegen, dass Franziska Hoppermann neue Generalsekretärin wird, Steffen Bilger soll neuer Verkehrsminister werden.
1: Danke, Yannick, und das sind jetzt die wichtigsten Meldungen in Kürze. Den schwerverletzten Opfern des Terroranschlags vom Samstag in Berlin geht es teilweise besser. Der körperliche Gesundheitszustand der Patienten in der Berliner Charité habe sich weiter stabilisiert, sagte ein Sprecher des Krankenhauses. Dort sind 4 der Opfer in Behandlung. Bei dem Terrorangriff am Rande des CSDs in Berlin war am Samstag eine Frau ums Leben gekommen, 29 weitere wurden verletzt. Im Kampf gegen die schweren Waldbrände in Spanien und Frankreich gibt es erste Lichtblicke. Die Lage entspannt sich laut den Behörden langsam. Sie warnen aber gleichzeitig vor verfrühtem Optimismus. Die Feuerwehr bleibt in beiden Waldbrandgebieten im Dauereinsatz und die Löscharbeiten sollen Schätzungen nach teilweise noch Wochen dauern. Und die bevorstehende Hitzewelle wird die Lage noch verschärfen. Porsche will weitere 5.000 Stellen abbauen. Dafür will das Unternehmen eigenen Angaben nach aber die Standortsicherung verlängern um 5 Jahre, und zwar bis 2035. Das Ziel ist dabei, auf natürliche Fluktuation zu setzen. Heißt, es sollen nur Mitarbeitende aufhören, die in Rente oder freiwillig woanders hingehen. Über 30 Tech-Konzerne haben eine Sicherheitsallianz gegründet. Konzerne wie IBM, Nvidia und Microsoft sind Teil des Bündnisses Open Secure AI Alliance. Die Unternehmen wollen unter anderem sogenannte Open-Source-Modelle von künstlicher Intelligenz zur Cyberabwehr bereitstellen. Programmierer könnten diese dann weiterentwickeln. Ziel ist eine Art Sicherheitsplattform. Hintergrund ist ein erster bekannt gewordener eigenständiger Hackerangriff durch KI Mitte des Monats. Ein chinesisches KI-Modell konnte schließlich den Cyberangriff stoppen, während andere Modelle, zum Beispiel aus den USA, nicht in der Lage waren. Bei der Entwicklung künstlicher Intelligenz liefern sich aktuell China und die USA ein Wettrennen. Und das waren die Nachrichten mit Lena Bauer.
0: Das Wetter.
3: Die letzten Wolken und Regenschauer ziehen heute Abend ab. Die Nacht bleibt nahezu wolkenlos bei 14 bis 11 Grad. Morgen ist es dann meistens sonnig und heiß mit Höchstwerten von bis zu 31 Grad. Mittwoch sogar hier und da 36 Grad.
0: NRW Verkehr.
3: Wir starten um 7:15 mit einer Autobahnsperrung. A44 Kassel-Dortmund zwischen Bräuner und Warburg gab es einen Unfall. Da ist alles im Moment dicht. A52 Düsseldorf-Essen zwischen Breitscheid und Essen-Harzopf. 5 Kilometer Stau, ein Plus von einer Viertelstunde. A559 Köln-Porz in Fahrtrichtung Köln-Gremberg. In Höhe Köln-Gremberg-Hofen gab es einen Unfall mit mehreren Autos. Denkt hier bitte an eine Rettungsgasse. Es gibt 2 Kilometer Stau, Zeitverlust 23 Minuten. Und A565 Bonn-Meckenheim zwischen Bonn-Tannenbusch und Bonn-Endenich. Da braucht ihr im Moment 5 Minuten länger, dann seid ihr aber da durch.
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3: Wow, Fußballstar und Rapper. Stürmer Erling Haaland kann nicht nur Tore schießen, früher war er auch mal Rapper und möglicherweise kommt bald sein großer musikalischer Durchbruch. Denn DJ Kygo will einen Remix von Haalands jugendlichen Rap-Ausflügen veröffentlichen. Mal gucken, was draus wird. Solange hören wir Kygo mit Khalid und Griffin zusammen. Hier ist Save My Love. Patrick Rickert hier, schönen Abend.
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1: Moschina Rhythm Unknown. Guten Abend, der Sommer, der holt nochmal jetzt richtig Schwung, nimmt Anlauf. Ab morgen, da wird es wieder richtig heiß. Morgen 31, Mittwoch sogar bis zu 36 Grad. Also der Hochsommer kommt wieder und deswegen stellen wir euch die besten Badeseen in Nordrhein-Westfalen vor, damit ihr auch gut auf die Hitze vorbereitet seid. Heute sind wir am Unterbacher See in Düsseldorf. Kollege Leo Arrighi hat sich da mal umgeschaut.
2: So, wenn ich jetzt hier die Augen geschlossen habe, dann würde ich fast denken, ich sitze irgendwo am Mittelmeer. Aber statt salziger Meeresluft riecht es nach Sonnencreme und auch so ein bisschen Eis. Aber das Urlaubsgefühl ist schon da, finde ich. Ich habe mich hier mal ausgebreitet, mein Handtuch aufgeschlagen. Ein paar Meter weiter liegen noch ganz viel mehr. So ein paar lesen. Andere haben sich ja auch einfach hingelegt, dösen in der Sonne. Und da wird natürlich auch Volleyball gespielt. Da drüben sind so ein paar Jungs seit irgendwie Stunden am Ackern. Ich habe mir mal einen davon geschnappt. Etienne,
3: ja,
2: das ist doch wahnsinnig anstrengend bei der Hitze.
3: Ja, also wenn die Sonne da drauf scheint, dann muss man schon schnell auf den Ballen sein. Weil ansonsten tut es natürlich weh. Aber ich meine, wir spielen ja relativ dynamisch hier Volleyball. Das heißt, das funktioniert alles super.
2: Und ich durfte dann sogar noch eine kleine Partie mitzocken. War echt ganz cool.
4: Außen!
2: Auf dem Weg zum See habe ich vorhin übrigens noch eine freundliche Frauengruppe getroffen. Die sind mit schnellem Schritt und Nordic Walking Stöcken zum See spaziert.
5: Wir sind gerade auf dem Hinweg da den Weg reingegangen, schön durch den Wald.
2: Ja, und das ist auch noch zu erwähnen, der Unterbacher See ist wirklich von so einem richtig schönen, dichten Wald umgeben. Deswegen gibt es ja auch so viele Schattenplätze. Und deshalb ist es hier an heißen Tagen auch aushaltbarer als vielleicht anderswo. So eine Art Kiosk, Café gibt es hier natürlich auch. Und der zieht die Besucher heute besonders an.
6: Zur Abkühlung werden wir nachher ein alkoholfreies Weizenbier trinken.
5: Wir gehen jetzt Kaffee trinken.
2: Am Kiosk gibt es aber natürlich auch Kaltgetränke für alle, die beim heißen Wetter nicht mit heißem Kaffee nachhelfen wollen.
1: Wir checken die Badeseen für euch, damit ihr gut vorbereitet seid auf die nächsten Tage. Morgen 31 Grad, Mittwoch bis 36.
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0: Das Wetter.
1: Heute Abend lassen die Regenschauer nach. In der Nacht ziehen die restlichen Wolken dann endgültig ab und es bleibt trocken bei 14 bis 11 Grad. Und dann freuen wir uns schon mal alle auf die kommenden trockenen, heißen und sonnigen Tage. Morgen bis 31 Grad, Mittwoch stellenweise sogar bis 36 Grad.
0: NRW Verkehr.
1: Im Moment gibt es zwei Meldungen. A52 Düsseldorf-Essen zwischen Breitscheid und Essen-Harzopf. 2 Kilometer Stau, macht ein Plus von 6 Minuten. Und auf der A559 Köln-Porz Richtung Köln-Gremberg. Da hat es in Höhe Köln-Gremberghofen einen Unfall mit mehreren Autos gegeben. Da bitte unbedingt an eine Rettungsgasse für die Einsatzfahrzeuge denken. Es gibt im Moment 2 Kilometer Stau und 20 Minuten Zeitverlust.
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1: Hallo, schönen guten Abend euch. Patrick Rickert hier, einen schönen Montag. Und man könnte meinen, diese Band hier will ins Guinness Buch der Rekorde für die meisten langen Songtitel. Hier, Where the Streets Have No Name. Was haben die noch? I Still Haven't Found What I'm Looking For. Oder Stuck in a Moment You Can't Make It On Your Own. Na gut. Aber im Gegenzug, da sparen sie sich ja sehr, sehr viele Buchstaben und Worte beim Bandnamen. Sie heißen einfach nur U2.

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1: Und Ed Sheeran. Repeat it.
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0: Also das sind wirklich erschreckende Bilder gerade aus Frankreich, Spanien, Italien. Heftige Waldbrände wüten in den Ländern. Besonders angespannt bleibt die Lage rund um Bordeaux. Da haben sich die Flammen bis auf etwa 15 Kilometer ran an die Stadt gefressen. Tausende Menschen mussten ihr Zuhause verlassen. Waldbrandexperte Lindon Pronto erklärt bei NTV, dass die Brände schon heftiger seien im Vergleich zu den anderen Jahren und dass jetzt mehr zum Schutz vor Waldbränden einfach gemacht werden muss.
1: Das sind Brände, die außerhalb der sogenannten Kontrollschwelle sind. Die können trotz Flugzeuge, trotz mehr Autos, trotz mehr Leute, die kommt man nicht unter Kontrolle bringen unter diese Bedingungen. Das heißt, wir mussten in der Landschaft schon weit vorher anfangen und vor allem die Brandlast reduzieren oder auch andere Methoden sowie gezielte Beweidung durch Schafe und Ziegen.
0: Wenn ihr jetzt gerade in den Brandregionen Urlaub gebucht habt, dann können nur Pauschalreisen kurzfristig storniert werden. Bei so selbst zusammengestellten Reisen, wo man eben Flug und Unterkunft separat gebucht hat, da ist das alles komplizierter. Da gibt es auch keinen gesetzlichen Anspruch auf eine kostenlose Stornierung. Den Flug kriegt man mit großer Wahrscheinlichkeit nicht erstattet. Und bei der Unterkunft, da kommt es auf die Kulanz des Inhabers an. Also informiert euch am besten frühzeitig, wie die Lage denn bei euch in dem Urlaubsort so ist.
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1: Ich bin Thomas Bleskin. Nach dem mutmaßlich islamistischen Anschlag auf den Berliner Christopher Street Day hat der Deutsche Städtetag dazu aufgerufen, Offenheit und Freiheit zu verteidigen. Städtetagspräsident Burkhard Jung sagte, die Städte täten alles, um öffentliche Veranstaltungen sicher zu gestalten. Zugleich müssten Bund und Länder den Kommunen klare Lageeinschätzungen und verlässliche Unterstützung geben. Absolute Sicherheit könne es jedoch nicht geben. Bundeskanzler und CDU-Chef Friedrich Merz krempelt das Personal in seiner Partei, der Fraktion und der Regierung weiter um. Innerparteilichen Ärger gibt es vor allem, nachdem der Kanzlerverkehrsminister Patrick Schnieder rausgeworfen hat.
2: Der bisherige parlamentarische Geschäftsführer Steffen Bilger soll neuer Verkehrsminister werden. Amtsvorgänger Schnieder stammt aus Rheinland-Pfalz. Dessen CDU-Landesverband hat wegen der Art und Weise des Rauswurfs nun ein geplantes Treffen mit dem Kanzler abgesagt. Begründung: Vertrauensverlust und mangelnde Wertschätzung. Auch in den Ostverbänden der CDU rumort es gewaltig. Der Ärger über Merz wird größer. Durch die Personalrochade ist es fast unmöglich, sich am Wahlkampfstand auf Landesthemen zu konzentrieren. Das sagte Sachsen-Anhaltsministerpräsident Schulze im Radiointerview. Dort wird Anfang September ein neuer Landtag gewählt. David Riemer, Nachrichtenredaktion.
1: Porsche will bis 2035 weitere 5000 Arbeitsplätze in der Region Stuttgart abbauen. Betroffen sind das Stammwerk in Zuffenhausen und das Entwicklungszentrum in Weissach. Im Gegenzug wird die Standortsicherung bis Ende 2035 verlängert. Betriebsbedingte Kündigungen sind ausgeschlossen.
3: Die Jobs sollen vor allem über Altersteilzeit, freiwillige Aufhebungsverträge und frei werdende Stellen wegfallen. Gleichzeitig investiert Porsche gut 2 Milliarden Euro in die beiden Stammwerke Zuffenhausen und Weissach. Dort sollen die Sportwagenproduktion und die Entwicklung langfristig gesichert werden. Für die Beschäftigten bedeutet der Kompromiss aber auch Einschnitte. Das Weihnachtsgeld fällt geringer aus, Homeoffice wird eingeschränkt und Tariferhöhungen werden bis 2035 teilweise einbehalten. Zoe Tassovali, Redaktion.
1: Der starke Rückgang des Ölpreises macht sich bislang kaum an den Tankstellen bemerkbar. Nach Angaben des ADAC kostete ein Liter Super E10 gestern im Schnitt rund 2,16 Euro, Diesel 2,21 Euro. Auch heute deuteten die Preise nur leicht nach unten. Der Verkehrsclub erwartet wegen des gesunkenen Rohölpreises aber bald einen spürbaren Rückgang. Und das waren die Nachrichten mit Thomas Bleskin.
4: Das Wetter. Nach dem kleinen Sommer-Schönwetterknick bereiten wir uns langsam wieder auf besseres Wetter vor. Die letzten Wolken ziehen heute Abend und heute Nacht ab. Nachts dann 14 bis 11 Grad. Und die nächsten Tage, die werden dann wieder sonnig und heiß. Morgen bis 31 Grad. Mittwoch sind stellenweise sogar 36 Grad möglich.
0: NRW Verkehr.
4: Es gibt eine Meldung von der A559 Köln-Porz Richtung Köln-Gremberg in Höhe Köln-Grembeckhofen. Da gab es einen Unfall mit mehreren Autos. Denkt hier bitte unbedingt an eine Rettungsgasse für die Einsatzfahrzeuge. Es gibt 1 Kilometer Stau und 10 Minuten Zeitverlust.
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4: Es gibt Menschen im Leben, denen gönnt man ja alles so richtig. Und vor allem auch, dass sie dann den Durchbruch vielleicht geschafft haben und reich und berühmt geworden sind mit ihrer Musik. Alex Warren zum Beispiel. Papa und Mama sind schon gestorben. Er musste mal eine Zeit lang im Auto leben. Angeschossen wurde der Mann sogar. Und er hat im Interview mal gesagt, dass die Kugel sogar immer noch in seinem Körper ist, in der Lunge. Das ist wohl weniger gefährlich, als sie operativ zu entfernen. Also dem Mann gönne ich nun wirklich den Erfolg. Hier ist Alex Warren und Fever Dream. Ich bin Patrick Rickert.

0: Einen schönen Montagabend euch. Nach dem mutmaßlichen Terroranschlag auf den Christopher Street Day in Berlin, da werden auch in Nordrhein-Westfalen die Sicherheitsvorkehrungen alle überprüft. Denn schon an diesem Wochenende sind weitere CSD-Veranstaltungen geplant. Bonn, Moers, Ahaus zum Beispiel. Wie bereitet sich aber die Polizei darauf vor? Darüber haben wir mit NRW-Innenminister Reul gesprochen. José Nasjandi im Landtagsstudio. Viele Menschen fragen sich ja, wird es bei den CSD-Veranstaltungen in NRW am Wochenende mehr Sicherheit geben?
1: Also zumindest wird noch mal genauer hingeschaut. NRW-Innenminister Reul sagte mir, er habe alle Polizeibehörden angewiesen, sensibler zu sein, die Planungen zu überprüfen, gemeinsam mit den Veranstaltern. Reul sagt aber auch, der Anschlag von Berlin zeige, dass nicht nur die eigentliche Veranstaltung im Blick sein dürfe.
2: Bisher haben wir sehr stark immer geschaut auf die Zugwege selber, also die Festivitäten. Und wir lernen jetzt plötzlich, es kann auch nebenan passieren.
1: Das heißt, die Einsatzkräfte schauen jetzt auch stärker auf Bereiche rund um die Veranstaltungen und mögliche Angriffsziele außerhalb der eigentlichen Festmeilen.
0: Parallel läuft auch die Debatte über den mutmaßlichen Täter. Er war als islamistischer Gefährder bekannt. Welche Konsequenzen zieht Reul daraus?
1: Ja, der Innenminister warnt davor, jetzt vorschnelle Schlüsse zu ziehen. Er hält es aber für richtig, genau zu prüfen, ob es beim Umgang mit Gefährdern oder bei den gesetzlichen Möglichkeiten Nachbesserungsbedarf gibt. Entscheidend sei, so sagt er, die Diskussion sachlich zu führen.
2: Also so ein Fall muss dazu führen, dass man innehält, analysiert, nachdenkt und auch, wenn nötig, neue Methoden einbaut.
1: Welche Konsequenzen das am Ende für die Polizei und für die Justiz hat, das ist noch offen. Die politische Debatte hat ja gerade erst begonnen.
0: Der mutmaßliche Anschlag auf den CSD in Berlin und die Folgen, Infos und Hintergründe von José Nasjandi.
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0: Das Wetter.
1: Die letzten Wolken und Regenschauer ziehen heute Abend ab. Die Nacht bleibt nahezu wolkenlos bei 14 bis 11 Grad. Morgen ist es dann meistens sonnig und heiß mit Höchstwerten von bis zu 31 Grad. Mittwoch sogar hier und da 36 Grad.
0: NRW Verkehr.
1: A4 Köln Richtung Aachen zwischen Köln-Klettenberg und dem Kreuz Köln-West. 1 Kilometer Stau, Zeitverlust 20 Minuten. A33 Osnabrück-Bielefeld zwischen Künsebeck und Steinhagen brennt ein Auto auf der rechten Spur und dem Standstreifen. Also da nach Möglichkeit weit links fahren. Es kann auch Sichtbehinderungen durch den Rauch geben. Und A46 noch Wuppertal-Düsseldorf zwischen Düsseldorf-Holthausen und Wersten. 5 Minuten Zeitverlust.
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1: Hallo, Patrick Rickert hier. Schönen Abend.
2: Hi.

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0: Linkin Park und Castle of Glass in den Sommerferien. Und auch wenn ihr nicht wegfahrt, ist doch nicht schlimm. Hier kann man auch tolle Sachen machen in Nordrhein-Westfalen. Zum Beispiel wandern gehen.
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2: Ist Wandern jetzt ein eigener Sport oder ist das einfach nur Spazieren in teuren Klamotten? Weil ist ja voll okay, mit Stiefeln, Gore-Tex-Jacke, Zipperhose, Wanderrucksack und mit Klappspan und Kletterseil durch den Wald zu wandern. Aber durch die Innenstadt? Andersrum kannst du durch die Innenstadt spazieren und durch den Wald. Der Unterschied sind doch nur die 4.000 € Klamotten an deinem Körper. Man kann natürlich auch fragen, ob du für eine Wanderung zum Tetraeder in Bottrop ausgestattet sein musst, wie Bear Grylls auf Amazonas Mission. Aber wofür hast du sonst den ganzen Krempel? Und du weißt ja nie, ob dir im Teutoburger Wald mal das Trinkwasser ausgeht. Also Wasserfilter, damit du im Zweifel aus dem Bach saufen kannst, das ist ein Muss. Feuerstein, Verbandskasten und ein wetterfester Schlafsack, Pflicht. Ein 10 Kilometer Panoramaweg, da kann alles passieren. Und wehe, ihr geht ohne Bärenspray. Also immer dran denken, auch ein kleiner Spaziergang wird zum Abenteuer, wenn du vorher das Falsche gegessen hast.
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1: Ich bin Thomas Bleskin. Nach dem mutmaßlich islamistischen Terroranschlag am Rande des Berliner Christopher Street Days steht jetzt fest, wer die getötete Frau war. Nach Angaben des Berliner Senats handelt es sich um eine polnische Mutter, die mit ihrer Tochter zu Besuch in der Hauptstadt war.
2: Der Schock sitzt immer noch sehr tief. Die polnische Regierung will sich jetzt um die Familie der Getöteten kümmern. Den 29 Verletzten geht's inzwischen besser. Laut der Berliner Charité schwebt niemand mehr in Lebensgefahr. Während die Menschen langsam wieder versuchen, auf die Beine zu kommen, stellt sich die Politik vor allem eine Frage. Hätte der Anschlag verhindert werden können? Das Innenministerium soll prüfen, wie sich die Bewegungsfreiheit islamistischer Gefährder stärker einschränken lässt, wenn sie nicht in Haft sitzen. Zoe Tassovali, Redaktion.
1: Bundeskanzler und CDU-Parteichef Friedrich Merz tauscht das Personal in mehreren Ämtern in der Regierung, der Partei und der Fraktion aus. Die neuen Kabinettsmitglieder sollen an diesem Mittwoch ihre Ernennungsurkunden von Bundespräsident Frank-Walter Steinmeier erhalten.
3: Die Vereidigung der neuen Minister ist für die erste Sitzungswoche des Bundestags nach der Sommerpause vorgesehen, also im September. Der Kanzler selbst meint, es ist rechtlich unproblematisch. Außerdem hält er es aus Kostengründen für gerechtfertigt. Betroffen sind Carsten Linnemann als neuer Gesundheitsminister, Nina Wagen wechselt als Chefin ins Kanzleramt und Steffen Bilger ist als neuer Verkehrsminister vorgesehen. Kritik kommt vom früheren Chefjuristen des Bundespräsidialamts Pieper. Die Amtsgeschäfte ohne Vereidigung zu übernehmen, hält er für verfassungsrechtlich unsauber. David Riemer, Nachrichtenredaktion.
1: Porsche will in der Region Stuttgart bis 2035 weitere 5000 Arbeitsplätze streichen. Betroffen sind das Werk in Zuffenhausen und das Entwicklungszentrum in Weissach. Der Abbau soll ohne betriebsbedingte Kündigungen erfolgen. Die Standortsicherung wird bis Ende 2035 verlängert. Beschäftigte müssen dafür unter anderem Abstriche bei Tariferhöhungen, Weihnachtsgeld und Homeoffice hinnehmen. Nach dem vorläufigen Ende der US-Angriffe auf den Iran sind die Ölpreise deutlich gefallen. Ein Fass der Nordseesorte Brent kostete zuletzt rund 91 Dollar und damit gut 6% weniger als am Freitag. Hoffnungen auf eine Deeskalation hatten die Preise zunächst bis auf knapp 88 Dollar gedrückt. An den Tankstellen macht sich das aber kaum bemerkbar. Und das waren die Nachrichten mit Thomas Bleskin.
4: Das Wetter. Heute Abend und heute Nacht verschwinden die letzten Wolken, 14 bis 11 Grad dazu. Das Tolle ist, die dicken grauen Regenwolken, die haben auch in den nächsten Tagen Pause. Es gibt wieder viel Sonne, morgen 27 bis 31 Grad, Mittwoch stellenweise sogar bis 36 Grad.
5: NRW Verkehr.
4: A3 Köln Richtung Oberhausen zwischen Leverkusen-Opladen und Solingen gibt es 2 Kilometer Stau, Zeitverlust im Moment eine Viertelstunde. A4 Köln-Aachen zwischen Köln-Klettenberg und dem Kreuz Köln-West 1 Kilometer. Stau, Zeitverlust eine halbe Stunde. A44 Osnabrück-Bielefeld zwischen Künsebeck und Steinhagen. Da brennt ein Auto auf der rechten Spur und auf dem Standstreifen. Also da bitte ganz links fahren, wenn möglich. Es kann auch sein, dass es durch den Rauch da Sichtbehinderungen gibt. Und A44 Dortmund-Kassel zwischen Unna-Ost und dem Kreuzwerl 3 Kilometer Stau. Da seid ihr aber noch 5 Minuten durch.
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2: Einen wunderschönen guten Abend wünsche ich euch allen da draußen. Hier ist wieder mal der Olli für euch. Und ja, ich grüße euch ganz herzlich. Und das meine ich genau so, wie ich sage. Denn ich freue mich wirklich sehr, dass ihr eingeschaltet habt hier zu dieser Feinsendung, wie ich sagen möchte. Zweimal im Monat, jeden zweiten Samstag und jeden vierten Montag geht es hier um Underground sozusagen. Musik vom Rande der Popkultur, so hieß die Sendung früher. Jetzt heißt sie Oliver's Twist No Mainstream. Und hier gibt es Musik von Post-Punk, Indie-Wave bis hin zu Punk, Goss und German Underground, wie ich das mal so schön nenne. Das heißt verrückte deutsche Sachen. Und so fangen wir jetzt auch an. Und dann allerdings werden wir heute mal ein bisschen in eine andere Richtung gehen. Das heißt, ein bisschen auf Abwägen werden wir uns befinden, denn ich nehme heute mal so ein bisschen Experimental Krautrock, Psychrock, so ein bisschen auch mit rein. Ist sonst gar nicht so mein Fable, sag ich mal so, irgendwie konnte ich gar nicht so viel mit anfangen. Aber jetzt, komischerweise, habe ich da so ein paar Sachen gefunden, die mir gefielen. Und die möchte ich euch heute mal so kreuz und quer so ein bisschen einmischen. Mal gucken, was ihr davon haltet. Ich wünsche euch so oder so viel Spaß mit der Sendung. Was ihr hört, sage ich euch dann immer hinterher. Viel Spaß damit. Bis gleich.

Ja, das klingt doch gleich schon ein bisschen anders als sonst. Oder findet ihr nicht? Was haben wir denn da bis jetzt gehört? Das erste, das war Urlaub in Polen mit dem Song Impulse Response. Und das fällt tatsächlich so in dieses Genre des Krautrocks mit ein bisschen Anlehnung an Electronic Rock und Ähnlichem und stammt aus dem Jahr 2020. Danach, unverkennbar, wie ich finde, natürlich Andreas Dorau mit Ich bin nicht ich, das singt er ja oft genug in dem Song. Und dann, jetzt, im Hintergrund hört ihr es schon, das ist Beak mit dem Song Iron Action. Ich halte euch auf dem Laufenden, zieht's euch rein, bis gleich.

drei interessante Nummern hier am Stück, wie ich finde. Das erste, das hatte ich gerade schon angekündigt, das war Beak mit Iron Acton und danach Eddie Medusa, React Turn Leg. Und das Ganze, ja, das ist ganz witzig, wenn man sich das anschaut. Und dann steht da Stil Rock'n'Roll Comedy. Und dazu, das Cover der Platte sieht aus wie von Frank Zappa, dieses Joe Garish Act 1 oder 2. Nur halt mit seinem Counterfeit, aber sehr, sehr stark daran angelehnt. Ich finde es trotzdem egal, wie ich finde es cool, gefiel mir. Und danach, richtig gut, finde ich, Loma, Relay Runner heißt der Song. Das ist auf dem Sub Pop Label rausgekommen. Schöner Indie-Rock, wie ich finde. Und das Ganze ist, wenn ich mich nicht irre, 2018 nämlich genau erschienen. Und ja, gefiel mir gut und ich hoffe, es gefällt euch auch. Und ja, was gibt es jetzt Schönes? Natürlich gute Musik.

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Für diejenigen, die jetzt gerade erst eingeschaltet haben, die mögen vielleicht denken, oh, das klingt aber irgendwie ganz anders. Bin ich hier richtig bei Olivers Twist? Ja, seid ihr. Heute klingt das mal ein bisschen anders, währenddessen ihr sonst ja mehr so Sounds von aus der Ecke Indie, Post-Punk, Wave, Dark Wave, manchmal auch Punk oder German Underground, also verrücktes deutsches Zeug gewohnt seid, habe ich heute mal so einen kleinen Einfluss aus dem Krautrock und Experimental Rock reingenommen. Warum, weiß ich selber nicht ganz genau. Ich weiß auch nicht, wieso ich auf einmal zugänglich bin dafür. Aber wenn mich Musik berührt, dann teile ich die mit euch. Und vielleicht ist es auch irgendwie im Unterbewusstsein irgendwie so ein Wunsch, euch zwischendurch auch mal ein bisschen Abwechslung zu gönnen. Ich weiß es nicht. Wie dem auch sei. Ich hoffe, es gefällt euch jedenfalls. Was haben wir gehört? Als letztes gerade Manicure, I Wanna Be Free. Davor Junip mit Far Away. Und davor Odd Couple, heißt das, mit zwei Leute. Alles insgesamt wirklich coole Musik, wie ich finde. Und so in der Art machen wir auch gleich weiter. Ich werde auch noch einen Hörerwunsch erfüllen, denn ihr könnt mir natürlich immer an unsere E-Mail-Adresse info@radiorundeham.de betreff Olivers Twist, Liedwünsche, Anregungen und so weiter schicken. Wenn ich da Bock drauf habe und der Meinung bin, das passt hier in mein Format rein, dann läuft das auch mit einem netten Gruß an euch. Also haut in die Tasten, was das Zeug hält. Und nun genug geredet, es wird Zeit für Musik. Und wir fangen an mit etwas Psychedelischem aus dem Jahr 2016, Minami Deutsch, wenn ich das richtig ausspreche, mit dem Song Tunnel.

Ich krieg's mal ganz, ganz schnell und ganz kurz dazwischen, denn ich möchte mich von euch verabschieden schon, weil ich euch lieber noch ein bisschen gute Musik gönnen möchte, als hier lange Reden schwingen zu müssen. Also, ich wünsche euch so oder so schon mal einen ganz schicken und eleganten Abend. Lasst es euch gut gehen heute noch und schaltet beim nächsten Mal wieder ein, wenn es heißt Oliver's Twist, No Mainstream. Immer jeden zweiten Samstag im Monat und jeden vierten Montag im Monat. Das heißt, beim nächsten Mal ist es der 8. August. Dann geht es hier wieder rund. Und ich möchte noch ganz kurz was sagen zum Gewinnspiel vom letzten Mal. Da wurden CDs und Schallplatten und ähnliches Fan-Accessoire von dem Festival Live am See verlost. Der Hauptgewinn geht an den Markus aus der Schweiz. Der ist auch verdient, dem ging es länger nicht gut und da ist es genau richtig aufgehoben. Deswegen Markus, herzlichen Glückwunsch an dieser Stelle. Alle anderen, die da gewonnen haben, werden von mir benachrichtigt. Und jetzt lasst es euch gut gehen. Bis bald. Ihr könnt das, was ihr jetzt hört, in der Playlist nachlesen auf der Seite www.radiorundeham.de. Da gibt es auch unter anderem Button Playlist und einen Tag nach Erscheinen der Sendung steht das da auch. Ich hoffe, es hat euch gefallen. Alles Liebe, alles Gute, euer Olli. Ciao, ciao.

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1: Ich bin Uli Reitinger. Auch zwei Tage nach dem mutmaßlich islamistischen Anschlag auf den Berliner Christopher Street Day ist die Trauer groß. Am Brandenburger Tor haben am Abend erneut hunderte Menschen der Opfer gedacht. Gleichzeitig wird weiter darüber diskutiert, welche Konsequenzen die Politik jetzt ziehen muss.
2: Vor dem Brandenburger Tor liegen inzwischen unzählige Blumen, Kerzen und persönliche Botschaften. Viele Menschen halten einfach kurz inne oder suchen auch das Gespräch mit anderen. Während Berlin trauert, läuft die politische Aufarbeitung weiter. Bundeskanzler Merz will prüfen lassen, wie sich islamistische Gefährder künftig stärker einschränken lassen. Bundesinnenminister Dobrindt fordert außerdem schärfere Regeln, unter anderem mehr Präventivhaft und den Einsatz elektronischer Fußfesseln. Zoe Tassovali, Nachrichtenredaktion.
1: Bundeskanzler Merz setzt den Personalumbau in Partei und Regierung fort. Der CDU-Vorstand wählte die bisherige Schatzmeisterin Franziska Hoppermann einstimmig zur neuen Generalsekretärin. Sie folgt auf Carsten Linnemann, der Gesundheitsminister wird. Zugleich wächst in der Union die Kritik an Merz' Personalentscheidungen und an seinem Umgang mit betroffenen Politikern. Hintergrund ist vor allem der Austausch von Verkehrsminister Schnieder, der alles andere als glatt verlief. Der riesige Waldbrand an der französischen Atlantikküste ist noch immer nicht unter Kontrolle. Die Lage hat sich zwar etwas entspannt, trotzdem kämpfen immer noch tausende Einsatzkräfte gegen die Flammen.
3: Die Lage habe sich stabilisiert, sagte Frankreichs Innenminister nach einer Krisensitzung der Regierung. Für eine Entwarnung sei es aber noch zu früh. Er rief die Menschen dazu auf, vorerst nicht in die betroffene Region bei Bordeaux zu reisen. Wie die Löscharbeiten vorankommen, hängt auch vom Wetter und insbesondere dem Wind ab. Erwartet wird ab morgen eine erneute Hitzewelle in der Region. In Spanien sind die Brände in Madrid und den angrenzenden Provinzen inzwischen eingedämmt, auch wenn mehrere Brandherde aktiv bleiben. Aus Paris, Michael Evers.
1: Porsche will 2035 weitere 5000 Arbeitsplätze in der Region Stuttgart abbauen. Betroffen sind das Stammwerk in Zuffenhausen und das Entwicklungszentrum in Weissach. Im Gegenzug wird die Standortsicherung bis Ende 2035 verlängert. Betriebsbedingte Kündigungen sind ausgeschlossen. Der Abbau soll vor allem über Altersteilzeit, Fluktuation und freiwillige Aufhebungsverträge erfolgen. Zugleich plant Porsche Investitionen von rund 2,1 Milliarden Euro. Das waren die Nachrichten mit Uli Reitinger.
4: Das Wetter.
5: Hier und da ist vielleicht noch die ein oder andere Wolke unterwegs. Spätestens in der Nacht verschwinden die aber, dazu 14 bis 11 Grad. In den nächsten Tagen, da tauchen die dicken Wolken erst gar nicht auf. Es wird wieder heiß und trocken. Morgen 31 Grad, Mittwoch stellenweise sogar 36 Grad.
0: NRW Verkehr.
5: A3 Köln Richtung Oberhausen zwischen Leverkusen-Opladen und dem Kreuz Hilden gibt es 10 Minuten Zeitverlust, 2 Kilometer Stau. Und auf der A4 Köln-Aachen zwischen Köln-Klettenberg und dem Kreuz Köln-West gibt es 1 Kilometer Stau. Ihr braucht 22 Minuten dort länger, da wird gebaut. Gute Fahrt euch!
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5: Guten Abend, wir lassen es entspannt angehen mit Musik von Calvin Harris und Ellie Goulding. Kurz nach 10, Patrick Rickert hier. Schönen Montagabend.

0: Tiffany Harris und Vertigo. Schönen guten Abend. Ja, der Sommer, er kommt wieder. Morgen 31 Grad, übermorgen 36 Grad. Ja, da freuen wir uns doch alle auf eine Klimaanlage zu Hause, oder? Ist natürlich ein kühler Traum. Kollege Robert Jans, der kann aber auch schnell zum Albtraum werden.
1: Stichwort Betrügereien.
0: Und da fangen wir mal mit den Fake-Shops an. Vor denen warnt nämlich die Polizei.
1: Ja, weil wir kennen das ja, ne? Immer erst, wenn es total heiß ist, dann fällt einem ein, boah, so ein Klimagerät, das wäre jetzt geil. Dann geht man in den Baumarkt oder den Technikhandel um die Ecke. Und da sieht man da alles ausverkauft. Also schaut man online und da werden die Geräte oft zu günstigen Preisen mit kurzen Lieferzeiten angeboten. Dabei werden die Täter auch immer besser und die Seiten sehen immer vertrauenswürdiger aus.
0: Wie erkenne ich denn unseriöse Shops?
1: Das sind so ein bisschen die Klassiker, übertriebene Werbeversprechen und fehlende Angaben zur Produktsicherheit. Außerdem kann man schon stutzig werden, wenn man nur per Vorkasse bezahlen kann, das Impressum komisch aussieht und der Anbieter sein Konto im Ausland hat. Die Verbraucherzentrale hat übrigens einen sogenannten Fake-Shop-Finder. Das ist ein ganz cooles Tool, was man nochmal zusätzlich nutzen kann. Das kann auch mal extra Sicherheit bringen.
0: Aber nicht nur die Shops sind ja ein Problem, Robert. Auch die Geräte selbst können unseriös sein.
1: Ja, was wird einem da nicht alles versprochen, ne? Kühlt in 90 Sekunden, 90% weniger Stromverbrauch. Dabei sind das eigentlich fast immer einfache Ventilatoren oder Heizlüfter ohne Kühlmittel und ohne die Möglichkeit, Wärme nach außen abzuleiten. Kann angenehm sein, wenn die einen dann anpusten, aber wirklich runterkühlen können die einen Raum nicht. Also lasst euch da nicht in die Irre führen.
0: Ja, Hitze macht ungeduldig. Das nutzen unseriöse Anbieter aus. Dankeschön, Robert. Also immer schön einen kühlen Kopf bewahren.
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0: Morgen 27 bis 31 Grad, Mittwoch stellenweise sogar bis 36 Grad.
1: NRW Verkehr.
0: Es gibt noch eine Meldung von der A3 Köln Richtung Oberhausen. Zwischen Leverkusen-Opladen und Kreuzhilden 2 Kilometer Stau, 8 Minuten Zeitverlust. Gute Fahrt euch!
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0: Ach, so ein Montag erwartet ja meistens von uns, dass wir sofort wieder funktionieren nach dem Wochenende. Ne? Pünktlich, motiviert, produktiv. Ja, kann man machen. Muss man aber heute Abend nicht mehr. Wir machen es entspannt mit Olivia Dean und So Easy to Fall in Love. Patrick Rickert hier.

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0: Guten Abend und herzlich willkommen im Sommer. Ja, falls es euch nicht aufgefallen ist, es ist Sommer und da kommt auch wieder morgen mit 31 Grad, übermorgen 36 Grad. Und passend dazu gibt es ja unser großes Badesee-Tinder. Das läuft schon ein paar Tage und bisher hatten wir schon so ein paar hochkarätige Matches dabei. Richtig naturbelassene Strände, große Wiesen, Volleyballfelder, Tischtennisplatten und. Aber natürlich sind wir noch lange nicht durch. Heute ging es für unseren Reporter Stefan Rejek zum potenziell nächsten Swipe. Nämlich zum Ausee in Wesel.
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2: Das große Badesee-Tindern. Wo treffen wir uns?
3: Am Ausee in Wesel-Flüren.
2: Muss ich was bezahlen?
4: Der Eintritt ist hier völlig kostenlos. Wir nehmen lediglich Parkgebühren hier für den Parkplatz. Pro Stunde 1,20.
2: Was können wir da machen?
5: Surfen, tauchen,
6: sich ausruhen und schwimmen gehen.
7: Wir machen hier Urlaub, Fahrradfahren, Pause machen.
8: Bretter, Badeinseln, alles dabei.
9: Minigolfanlage. Da vorne ist eine Angelbucht.
10: Hier sind Toiletten, hier sind Dusche, hier ist eine Aufsicht, hier ist eigentlich alles.
11: Kann ich meine Kids mitbringen?
12: Auf jeden Fall. Für Kinder ist ja gerade schön hier auch mit dem Sand und so, ne?
13: Da vorne ist ein Spielplatz.
14: Wir sind im Wasser den ganzen Tag.
15: Und letzten Sonntag wurden hier Babys getauft. Das war ein riesen Gottesdienst mit Bänken.
13: Total schön.
15: Und die sind alle runter in den Auersee und wurden getauft.
13: Richtig
15: echt
13: schön,
15: cool, war richtig schön.
2: Treffen wir uns zum Essen oder nur für Drinks?
16: Auersee bei Ötzi gibt es von Nuggets bis Mozzarella Sticks, von Kebab bis Currywurst, leckere Pommes, Getränke, Bier, Coca-Cola, Fanta, Softdrinks, alles was der Herz begehrt.
11: Können wir da chillen?
17: Ja, total schön. Mit den Boards, dass man die jederzeit nutzen kann.
18: Wenn nicht ganz so voll ist, also in der Woche geht sowieso, aber ich denke, in der Ferien wird es brechend voll.
19: Weil es so weitläufig ist, glaube ich, verteilt sich das sehr gut, sowohl hier auf der Liegewiese wie halt auch im Wasser, weil der See halt sehr groß ist.
20: Heute ist mega.
2: Ist es ein Match?
21: Ja, auf jeden Fall ein Match. Der Eintritt beim Auersee ist kostenlos und das Gelände ist einfach riesig. Es gibt Wiesenplätze, aber auch kleine und abgeschiedene Buchten, Plätze für Volleyball und Fußball, einen Minigolfplatz und einen Frisbee-Court. Und der Imbiss hat auch eine Riesenauswahl von klassischer Pommes bis Falafel.
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1: Ich bin Uli Reitinger. Nach dem Anschlag am Rande des Christopher Street Day am Wochenende hat Bundeskanzler Merz politische Konsequenzen angekündigt. Der CDU-Chef sagte in Berlin, für konkrete Entscheidungen sei es zwar noch zu früh, klar sei aber, dass es nicht bei Worten bleiben dürfe.
2: Wir werden mit Besonnenheit, aber auch mit Entschlossenheit reagieren müssen und vor allem die Frage beantworten müssen, wie es eigentlich sein kann, dass ein Mann, der so eingestuft ist hier in Berlin, sich unbehelligt in die Nähe des Christopher Street Days begeben konnte und dort diesen Anschlag verüben konnte.
1: Der mutmaßliche Täter war den Behörden als Islamist bekannt, war auf Bewährung, auf freiem Fuß und galt als Gefährder. Bundeskanzler und CDU-Chef Merz tauscht das Personal in mehreren Ämtern in der Regierung, der Partei und in der Fraktion aus. Die neuen Kabinettsmitglieder sollen an diesem Mittwoch ihre Ernennungsurkunden von Bundespräsident Steinmeier erhalten.
3: Die Vereidigung der neuen Minister ist für die erste Sitzungswoche des Bundestags nach der Sommerpause vorgesehen, also im September. Der Kanzler selbst meint, es ist rechtlich unproblematisch, außerdem hält er es aus Kostengründen für gerechtfertigt. Betroffen sind Carsten Linnemann als neuer Gesundheitsminister, Nina Wagen wechselt als Chefin ins Kanzleramt und Steffen Bilger ist als neuer Verkehrsminister vorgesehen. Kritik kommt vom früheren Chefjuristen des Bundespräsidialamts Pieper. Die Amtsgeschäfte ohne Vereidigung zu übernehmen, hält er für verfassungsrechtlich unsauber. David Riemer, Nachrichtenredaktion.
1: Die Waldbrände im Südwesten Frankreichs bedrohen zunehmend auch die Tourismussaison rund um Bordeaux. Die Regierung rief Urlauber auf, vorerst nicht in die Region zu reisen. Der Präsident der regionalen Industrie- und Handelskammer sagte dem Sender BFM-TV, der Tourismus sei dort weitgehend zum Erliegen gekommen. Bislang wurden rund 220.000 Menschen evakuiert. Mehr als 40.000 Arbeitsplätze hängen in der Region vom Tourismus ab. US-Präsident Donald Trump hat die Angriffe auf den Iran nach eigenen Angaben vorerst ausgesetzt, um laufenden Verhandlungen eine weitere Chance zu geben. Der Website Axios sagte Trump, die Gespräche seien weit fortgeschritten, dabei gehe es um die Straße von Hormuz und um das iranische Atomprogramm. Für den Fall eines Scheiterns drohte Trump erneut mit massiver militärischer Gewalt. Das waren die Nachrichten mit Uli Reitinger.
4: Das Wetter. Wir gehen mit 14 bis 11 Grad durch die Nacht. Die Wolken werden immer weniger in den nächsten Tagen. Da gibt es dann nur harmlose Quellwolken. Es wird sonnig, trocken, heiß, morgen bis 31, Mittwoch örtlich sogar bis 36 Grad.
5: NRW Verkehr.
4: Kurz nach 11, es gibt eine Meldung von der A3 Köln in Fahrtrichtung Oberhausen. Zwischen Leverkusen-Opladen und dem Kreuz Hilden 2 Kilometer Stau, 5 Minuten braucht ihr da länger.
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4: Patrick Rickert hier, ich begleite euch noch ganz locker durch den Abend. Eine Stunde bis Mitternacht bin ich noch da und ich lasse uns jetzt was aus den 80ern da. Hier ist Irene Cara und What a Feeling.

0: Swift. I knew it, I knew you.
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0: Wetter.
1: Hier und da ist vielleicht noch die ein oder andere Wolke unterwegs. Spätestens in der Nacht verschwinden die aber, dazu 14 bis 11 Grad. In den nächsten Tagen, da tauchen die dicken Wolken erst gar nicht auf. Es wird wieder heiß und trocken. Morgen 31 Grad, Mittwoch stellenweise sogar 36 Grad.

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0: Schachclub. Ah, das klingt erstmal nach Gemeindesaal, Thermoskanne und sehr langen Denkpausen, ne? Leo Arrigi aus der Redaktion. Tatsächlich muss man aber sagen, Schach erlebt in Deutschland gerade einen richtigen Boom.
1: Ja, der Deutsche Schachbund steht sogar kurz davor, die Marke von 100.000 Mitgliedern zu knacken. Besonders stark wächst wohl der Kinder- und Jugendbereich. In manchen Städten ist der Andrang sogar so groß, dass Vereine zeitweise keine neuen Mitglieder mehr aufnehmen können. Und dazu kommen dann natürlich noch Millionen Menschen, die gar nicht im Verein sind, sondern einfach online leidenschaftlich Schach spielen.
0: Und Deutschland wird offenbar nicht nur größer, auch besser.
1: Genau, mit Vincent Kalmer hat Deutschland einen Spieler in der Weltspitze, Matthias Blühbaum, der war gerade beim Kandidatenturnier dabei. Und bei der Schacholympiade im September, da rechnet sich die deutsche Mannschaft sogar Chancen auf eine Medaille aus. Ein Problem bleibt allerdings, rund 90% der Vereinsmitglieder sind Männer. Gerade Mädchen will der Verband deshalb künftig stärker fördern.
0: Das ist doch eine super Sache. Also wir halten nochmal fest, Schach boomt, Deutschland spielt international vorne mit und der Nachwuchs, ja mein Gott, der ist auch noch da. Gar nicht schlecht für einen Sport, bei dem sich die Figuren seit Jahrhunderten nicht schneller bewegen, ne?
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1: Ich bin Uli Reitinger. Bundeskanzler Merz hat weitere personelle Änderungen in der CDU und der Regierung verkündet. Der CDU-Vorstand wählte die bisherige Schatzmeisterin Franziska Hoppermann einstimmig zur neuen Generalsekretärin. Sie folgt auf Carsten Linnemann, der Gesundheitsminister wird. In der Kritik steht Merz wegen der Ablösung von Verkehrsminister Schnieder, denn die lief alles andere als nach Plan.
2: Aufgrund der relativ kurzen Zeit für die Abstimmung und auch der Absage eines möglichen Nachfolgers haben wir die Entscheidung am letzten Freitag nicht öffentlich verkündet. Ich habe darüber gestern auch noch einmal mit Patrick Schnieder gesprochen. Die Situation, die dadurch entstanden ist, bedauere ich persönlich sehr.
1: Schnieders Nachfolger als Verkehrsminister wird der bisherige parlamentarische Geschäftsführer Steffen Bilger. Nach dem mutmaßlich islamistischen Terroranschlag am Rande des Berliner Christopher Street Day steht jetzt fest, wer die getötete Frau war. Nach Angaben des Berliner Senats handelt es sich um eine polnische Mutter, die mit ihrer Tochter zu Besuch in der Hauptstadt war.
3: Der Schock sitzt immer noch sehr tief. Die polnische Regierung will sich jetzt um die Familie der Getöteten kümmern. Den 29 Verletzten geht's inzwischen besser. Laut der Berliner Charité schwebt niemand mehr in Lebensgefahr. Während die Menschen langsam wieder versuchen, auf die Beine zu kommen, stellt sich die Politik vor allem eine Frage. Hätte der Anschlag verhindert werden können? Das Innenministerium soll prüfen, wie sich die Bewegungsfreiheit islamistischer Gefährder stärker einschränken lässt, wenn sie nicht in Haft sitzen. Zoe Tassovali, Nachrichtenredaktion.
1: An der französischen Atlantikküste kämpft die Feuerwehr weiter mit einem Großaufgebot und internationaler Unterstützung gegen den riesigen Waldbrand. Nach einer Krisensitzung der Regierung erklärte Innenminister Núñez, dass der Brand stabilisiert, aber noch nicht unter Kontrolle sei. Der Minister rief dazu auf, nicht in die betroffene Region zu reisen. An diesem Dienstag soll die Gegend von einer erneuten Hitzewelle getroffen werden. Die Stimmung in der deutschen Wirtschaft hat sich im Juli, den dritten Monat in Folge, von den Dämpfern infolge des Iran-Kriegs erholt. Das IFO-Geschäftsklima stieg um 0,9 Punkte auf 86,6 Punkte. Trotz der unsicheren Lage am Persischen Golf haben sich die Erwartungen der Unternehmen verbessert. Vor allem im Dienstleistungssektor, auf dem Bau und im Handel hält sich das Geschäftsklima weiter auf.
4: Das Wetter.
5: Klar und trocken ist es heute Nacht. Temperaturen sind noch sehr angenehm bei 11 bis 15 Grad. Morgen früh dann wieder viel Sonne. Sommerlich warm wird es bei bis zu 30 Grad.
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6: A3 Köln-Oberhausen zwischen Mettmann und Kreuz Ratingen-Ost. 1 Kilometer Stau, 17 Minuten Zeitverlust. Und A57 Krefeld-Köln zwischen Dormagen und Köln-Worringen. 1 Kilometer stockender Verkehr. Wir wünschen allen unterwegs gute Fahrt.
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5: Claudia Lös hier, hallo zusammen. Kommt gut durch die Nacht mit uns.

0: Roxette, Must Have Been Love. So, wir starten in die zweite Woche Sommerferien, selbst wenn ihr nicht weg seid. Es ist ja so, man kann hier zu Hause auch sehr, sehr schöne Sachen machen. Zum Beispiel, der ein oder andere geht ja auch gerne wandern.
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2: Ist Wandern jetzt ein eigener Sport oder ist das einfach nur Spazieren in teuren Klamotten? Weil ist ja voll okay, mit Stiefeln, Gore-Tex-Jacke, Zipperhose, Wanderrucksack und mit Klappspaten und Kletterseil durch den Wald zu wandern. Aber durch die Innenstadt? Andersrum kannst du durch die Innenstadt spazieren und durch den Wald. Der Unterschied sind doch nur die 4000 Euro Klamotten an deinem Körper. Man kann natürlich auch fragen, ob du für eine Wanderung zum Tetraeder in Bottrop ausgestattet sein musst, wie Bear Grylls auf Amazonas Mission. Aber wofür hast du sonst den ganzen Krempel? Und du weißt ja nie, ob dir im Teutoburger Wald mal das Trinkwasser ausgeht. Also Wasserfilter, damit du im Zweifel aus dem Bach saufen kannst, das ist ein Muss. Feuerstein, Verbandskasten und ein wetterfester Schlafsack, Pflicht. Ein 10 Kilometer Panoramaweg, da kann alles passieren. Und wehe, ihr geht ohne Bärenspray. Also immer dran denken, auch ein kleiner Spaziergang wird zum Abenteuer, wenn du vorher das Falsche gegessen hast.
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0: Das Wetter.
1: Durchatmen heute Nacht. Noch geht das, bevor die große Hitzewelle wieder anrollt. 11 bis 15 Grad haben wir es. Morgen dann viel Sonne und bis zu 30 Grad.
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2: A44 Kassel-Dortmund zwischen Kreuz Wünnenberg-Haaren und Büren. Dichter Verkehr. 5 Minuten Zeitverlust. Und A57 Krefeld-Köln zwischen Dormagen und Köln-Worringen. 1 Kilometer stockender Verkehr. Wir wünschen allen unterwegs gute Fahrt.
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1: Knackige 90er gleich für euch, wenn ihr noch ein bisschen Lust habt auf Party. DJ Bobo, there's a party. Claudia Lösi, hallo zusammen.

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0: Somber und Homewrecker. Martin Garrix, den kennt ihr wahrscheinlich von vielen, vielen Songs bei uns aus dem Programm. Ist ein erfolgreicher DJ aus den Niederlanden. Der arbeitet sehr gerne mit anderen Musikern zusammen, mit Ed Sheeran zum Beispiel. So, und Martin Garrix hat einen neuen Song rausgebracht, und zwar mit keiner geringeren Band als mit U2. Fireflies heißt der Song, gab auch schon eine kleine Kostprobe beim Tomorrowland vorletzte Woche in Belgien, da hat Martin Garrix aufgelegt. Ja, und da stand da plötzlich U2-Gitarrist The Edge auf der Bühne. Hört man direkt, finde ich, ne? U2, Frontman Bono, der singt natürlich auch mit in dem Song. Aber interessant, es ist gar nicht das erste Mal, dass U2 mit Martin Garrix zusammenarbeiten. 2020 haben wir schon mal die EM-Hymne We Are The People gemacht. Ihr erinnert euch wahrscheinlich auch. We are the people. Also es passt auf jeden Fall, Bono und Martin Garrix, sie sind richtig gut miteinander. Deswegen jetzt auch diese gemeinsame Single Fireflies.
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1: Ich bin Uli Reitinger. Das Bundeskriminalamt betrachtet laut einem Bericht des Redaktionsnetzwerks Deutschland derzeit 410 Menschen als islamistische Gefährder. Diese seien dem Bereich des islamistischen Terrorismus und Extremismus zuzuordnen. Dazu kommen noch 65 Gefährder im Bereich Rechtsextremismus und 17 Gefährder im Bereich Linksextremismus. Als Gefährder gelten Menschen, denen größere Gewalttaten wie Anschläge zugetraut werden. Das galt auch für den 21-Jährigen, der für den Anschlag am Rande des CSD in Berlin am Samstag verantwortlich gemacht wird. Bundeskanzler und CDU-Chef Friedrich Merz krempelt das Personal in seiner Partei, der Fraktion und auch in der Regierung weiter um. Innerparteilichen Ärger gibt es vor allem, nachdem der Kanzler Verkehrsminister Schnieder rausgeworfen hat.
2: Der bisherige parlamentarische Geschäftsführer Steffen Bilger soll neuer Verkehrsminister werden. Amtsvorgänger Schnieder stammt aus Rheinland-Pfalz. Dessen CDU-Landesverband hat wegen der Art und Weise des Rauswurfs nun ein geplantes Treffen mit dem Kanzler abgesagt. Begründung: Vertrauensverlust und mangelnde Wertschätzung. Durch die Personalrochade ist es fast unmöglich, sich am Wahlkampfstand auf Landesthemen zu konzentrieren. Das sagte Sachsen-Anhalts Ministerpräsident Schulze im Radiointerview. Dort wird Anfang September ein neuer Landtag gewählt. David Riemer, Nachrichtenredaktion.
1: Bei Porsche fallen in den kommenden Jahren weitere 5000 Stellen in der Region Stuttgart weg. Im Gegenzug haben sich das Unternehmen und der Betriebsrat darauf geeinigt, betriebsbedingte Kündigungen bis Ende 2035 auszuschließen.
3: Die Jobs sollen vor allem über Altersteilzeit, freiwillige Aufhebungsverträge und frei werdende Stellen wegfallen. Gleichzeitig investiert Porsche gut 2 Milliarden Euro in die beiden Stammwerke Zuffenhausen und Weissach. Für die Beschäftigten bedeutet der Kompromiss aber auch Einschnitte. Das Weihnachtsgeld fällt geringer aus, Homeoffice wird eingeschränkt und Tariferhöhungen werden bis 2035 teilweise einbehalten. Zoe Tassovali, Nachrichtenredaktion.
1: Die Waldbrände im Südwesten Frankreichs bedrohen zunehmend auch die Tourismussaison rund um Bordeaux. Die Regierung rief Urlauber auf, vorerst nicht in die Region zu reisen. Der Präsident der Regionalen Industrie- und Handelskammer sagte dem Sender BFM TV, der Tourismus sei dort weitgehend zum Erliegen gekommen. Bislang wurden rund 220.000 Menschen evakuiert. Mehr als 40.000 Arbeitsplätze hängen in der Region vom Tourismus ab.
4: Das Wetter.
5: Das wird wieder eine sehr heiße Woche. Diese Nacht nochmal gut durchlüften. Die Temperaturen sind noch erträglich. 11 bis 15 Grad haben wir es. Morgen dann viel Sonne bis zu 30 Grad. Ab Mittwoch dann kratzen wir wieder an den 36 Grad.
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7: A57 Krefeld-Köln zwischen Dormagen und Köln-Worringen. 1 Kilometer Stau. Wir wünschen allen unterwegs gute Fahrt.
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5: Kommt gut durch die Nacht, jetzt gleich mit einem unfassbar schönen Song von den Backstreet Boys. Mein Name ist Claudia Löhr. Hallo zusammen.

0: Someone Else. Katrin Iskamp, vielleicht habt ihr von der schon mal was gehört, das ist eine Garten-Influencerin. Ja, die hat eine sehr ordentliche Follower-Gemeinde bei Insta. Fast 250.000 Leute laufen da quasi täglich mit ihr zusammen durch ihren Garten. Da gibt sie dann regelmäßige praktische Tipps zum Thema Gärtnern. Und na klar, sie sagt, die Trockenheit ist natürlich im Moment das Ding, ne?
1: Also im Moment ja, das sieht hier bei euch alles ziemlich trocken aus. In Nordrhein-Westfalen muss ich sagen, da sind wir bei uns in Niedersachsen Richtung Lüneburger Heide im Moment doch mit dem Wetter deutlich besser dran. Wir haben regelmäßig Regen von oben und ohne Wasser, wissen wir alle, wächst nichts. Also das ist schon echt, echt übel. Da macht Gärtnern dann schon fast keinen Spaß mehr.
0: Mhm. Katrin geht ja auch auf Tour seit 2 Jahren mit ihrem Programm Gärtnern ohne viel Geschiss. Und im Moment ist sie bei uns in NRW unterwegs.
1: Ja, ich darf ja auf der Landesgartenschau in Neuss am 9.8.26 so ein bisschen was übers Gärtnern auf der Bühne erzählen mit meinem Comedy-Programm Gärtnern ohne viel Geschiss.
0: Frage ich mich natürlich gerade, ob die sich da eher auf die Gags freuen oder auf die Profi-Tipps von ihr.
1: Ja, ich glaube, die Landesgartenschau weiß noch gar nicht, was sie sich da eingeladen hat. Also es wird nicht seriös, liebe Menschen da draußen, aber es wird lustig.
0: Ja, ich finde auch, das Konzept ist sehr interessant. Ihr nehmt auf jeden Fall was mit nach Hause, das verspricht sie.
1: Ja, es gibt auch, natürlich gibt es auch ein paar Gartentipps à la Katrinchen, lustig verpackt, informativ, anders als vielleicht andere Gärtnern. Also jeder nimmt natürlich auch was mit nach Hause zum Thema Garten, zum Thema Nachbarn und auch das Thema Ehemänner ist ein großes, ein großes Thema an diesem Abend. Denn natürlich ist nicht jeder Partner damit einverstanden, dass man mal eben so einen Porsche im Garten versenkt. Und da gab es Widerstände bei mir zu Hause und auch da berichte ich von und wie man sowas umgeht und seine Gartenträume trotzdem wahr werden lässt.
0: Katrin Iskamp, wenn ihr sie live sehen wollt, dann könnt ihr das am 9. August bei der Landesgartenschau in Neuss und am 5. September Open Air auf der großen Freilichtbühne in Dinslaken.
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0: Das Wetter.
1: Klar und trocken ist es heute Nacht. Temperaturen sind noch sehr angenehm bei 11 bis 15 Grad. Morgen früh dann wieder viel Sonne. Sommerlich warm wird es bei bis zu 30 Grad.
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2: A46 Arnsberg-Neheim-Brilon zwischen Neheim und Hüsten 1 Kilometer Stau und A57 Krefeld-Köln zwischen Dormagen und Köln-Worringen 1 Kilometer stockender Verkehr. Wir wünschen allen unterwegs gute Fahrt.
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1: Heiß wird es in dieser Woche wieder spätestens ab Mittwoch. Dann suchen wir alle Abkühlung. Und deswegen stellen wir euch in dieser Woche nochmal die schönsten Badeseen in Nordrhein-Westfalen vor. Gleich den Unterbacher See in Düsseldorf. Claudia Lösch hier, hallo zusammen.

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0: Der Sommer nimmt wieder Anlauf. Ja, heute wird es auch schon so um die 30 Grad und ab Mittwoch dann richtig hochsommerlich warm bei 36 Grad. So, deswegen stellen wir euch die besten Badeseen hier in NRW vor, damit ihr auf diese Hitze gut vorbereitet seid. Heute sind wir am Unterbachersee in Düsseldorf. Kollege Leo Arrighi hat sich da mal umgeschaut.
1: So, wenn ich jetzt hier die Augen geschlossen habe, dann würde ich fast denken, ich sitze irgendwo am Mittelmeer. Aber statt salziger Meeresluft riecht es nach Sonnencreme und auch so ein bisschen Eis. Aber das Urlaubsgefühl ist schon da, finde ich. Ich habe mich hier mal ausgebreitet, mein Handtuch aufgeschlagen. Ein paar Meter weiter liegen noch ganz viel mehr. So ein paar lesen. Andere haben sich ja auch einfach hingelegt, dösen in der Sonne.
2: Und da wird natürlich auch Volleyball gespielt.
1: Da drüben sind so ein paar Jungs seit irgendwie Stunden am Ackern. Ich habe mir mal einen davon geschnappt. Etienne,
2: ja,
1: das ist doch wahnsinnig anstrengend bei der Hitze.
3: Ja, also wenn die Sonne da drauf scheint, dann muss man schon schnell auf den Beinen sein. Also ansonsten tut es natürlich weh. Aber ich meine, wir spielen ja relativ dynamisch hier Volleyball. Das heißt, das funktioniert alles super.
1: Und ich durfte dann sogar noch eine kleine Partie mitzocken. War echt ganz cool.
4: Außen!
1: Auf dem Weg zum See habe ich vorhin übrigens noch eine freundliche Frauengruppe getroffen. Die sind mit schnellem Schritt und Nordic Walking Stöcken zum See spaziert.
5: Wir sind gerade auf dem Hinweg da den Weg reingegangen, schön durch den Wald.
1: Ja, und das ist auch noch zu erwähnen, der Unterbacher See ist wirklich von so einem richtig schönen, dichten Wald umgeben. Deswegen gibt es ja auch so viele Schattenplätze. Und deshalb ist es hier an heißen Tagen auch aushaltbarer als vielleicht anderswo. So eine Art Kiosk, Café gibt es hier natürlich auch. Und der zieht die Besucher heute besonders an.
6: Zur Abkühlung werden wir nachher ein alkoholfreies Weizenbier trinken.
5: Wir gehen jetzt Kaffee trinken.
1: Am Kiosk gibt es aber natürlich auch Kaltgetränke für alle, die beim heißen Wetter nicht mit heißem Kaffee nachhelfen wollen.
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1: Ich bin Uli Reitinger. Nach dem Anschlag am Rande des Christopher Street Days in Berlin hat sich Innenminister Dobrindt für einen verschärften Umgang mit sogenannten extremistischen Gefährdern ausgesprochen. So forderte er im ZDF-Heute-Journal eine Änderung beim Jugendstrafrecht.
2: Ich bin sehr dafür, dass wir uns darüber unterhalten in der Politik, ob wir nicht bei Gefährdern das Jugendstrafrecht einfach nicht mehr anwendbar machen. Dass wir bei Gefährdern die Fußfessel zur obligatorischen Regel machen und dass wir dafür sorgen, dass Gefährder auch in Präventivhaft genommen werden können, damit mehr Sicherheit entsteht.
1: Das Bundeskriminalamt betrachtet laut einem Bericht des Redaktionsnetzwerks Deutschland derzeit 410 Menschen als islamistische Gefährder. Dazu kommen noch 65 Gefährder im Bereich Rechtsextremismus und 17 im Bereich Linksextremismus. 2 Tage nach dem Terroranschlag am Rande des CSD in Berlin haben am Abend am Brandenburger Tor erneut hunderte Menschen der Opfer gedacht. Zahlreiche Trauernde legten dort Blumen nieder. Bei dem Anschlag war eine polnische Mutter getötet worden. 29 Menschen wurden verletzt, befinden sich inzwischen aber nicht mehr in kritischem Zustand. Bundeskanzler und CDU-Parteichef Merz tauscht das Personal in mehreren Ämtern in der Regierung, der Partei und der Fraktion aus. Die neuen Kabinettsmitglieder sollen morgen ihre Ernennungsurkunden von Bundespräsident Steinmeier erhalten.
3: Die Vereidigung der neuen Minister ist für die erste Sitzungswoche des Bundestags nach der Sommerpause vorgesehen, also im September. Der Kanzler selbst meint, es ist rechtlich unproblematisch. Außerdem hält er es aus Kostengründen für gerechtfertigt. Betroffen sind Carsten Linnemann als neuer Gesundheitsminister, Nina Wagen wechselt als Chefin ins Kanzleramt und Steffen Bilger ist als neuer Verkehrsminister vorgesehen. Kritik kommt vom früheren Chefjuristen des Bundespräsidialamts Pieper. Die Amtsgeschäfte ohne Vereidigung zu übernehmen, hält er für verfassungsrechtlich unsauber. David Riemer, Nachrichtenredaktion.
1: Vor Beginn einer neuen Hitzewelle in Frankreich versucht die Feuerwehr, die an der Atlantikküste wütenden Waldbrände weiter einzudämmen. 2500 Feuerwehrleute, 18 Löschflugzeuge und 1500 Soldaten sind im Einsatz. Aus Deutschland kamen am Nachmittag 2 Transporthubschrauber und ein Transportflugzeug mit Material in der Krisenregion an.
4: Das Wetter.
5: Durchatmen heute Nacht. Noch geht das, bevor die große Hitzewelle wieder anrollt. 11 bis 15 Grad haben wir es.